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1: Am Mikrofon Martina Großfurten, es ist 3 Uhr. Im Pilnercheck-Untersuchungsausschuss ist die Witwe bis in den Abend befragt worden, die Präsidentin des Landesgerichts für Strafsachen in Graz ist. Sie hat nach Pilnercheks Tod erfolglos versucht, an seinen Laptop und andere persönliche Gegenstände zu kommen, die Pilnercheck in seinem Haus in Rossatz zurückgelassen hat. Viktoria Waldhäusl berichtet.
2: Über Christian Pilnercheks Datenträger wurde seit seinem Tod viel berichtet und gesprochen. Gestern Abend war einmal mehr sein Laptop ein zentrales Thema im U-Ausschuss. Pilnercheks Witwe Caroline List gibt da an, nach seinem Tod erfolglos versucht zu haben, neben anderen persönlichen Gegenständen auch an den Laptop zu kommen, weil, Zitat, ich habe vermutet, dass er zu Geld gemacht werden würde und meine Befürchtung war, dass der Laptop manipuliert werden wird. Zitat Ende. Zu dem Zeitpunkt war der Laptop im Besitz einer Mitarbeiterin des damaligen Nationalratspräsidenten Wolfgang Sobotka von der ÖVP, die ihn dann an verschiedene Privatpersonen weitergegeben hat und nicht an Pilnercheks Witwe oder an die Polizei. Alle anderen persönlichen Gegenstände seien laut List angeblich im Müll gelandet.
1: In Salzburg steht ein Hausbesitzer wegen Mordes vor Gericht. Der Pensionist soll einen Einbrecher erschossen haben, berichtet Peter Obermüller.
3: Dem Salzburger wird angelastet, Ende Juli vorigen Jahres auf seinem Anwesen im Stadtteil Gnigl einen 31-jährigen Einbrecher mit seiner legal gemeldeten Faustfeuerwaffe durch einen Schuss von hinten getötet zu haben. Der Hausbesitzer hat den Ungarn und seine 30-jährige Komplizin beim Einbruch überrascht und auf den Fliehenden geschossen. Der Schütze befindet sich seit Oktober 2025 in Untersuchungshaft. Zeugen und Gutachter sind geladen. Für die Verteidigung handelte der Hausbesitzer in Notwehr. Bei einer Verurteilung wegen Mordes drohendem Angeklagten 10 bis 20 Jahre Haft oder lebenslang sollten Geschworene und Gericht Notwehrüberschreitung anerkennen, beträgt die Strafdrohung maximal bis 3 Jahre Haft.
1: Das Londoner Luxuskaufhaus Harrods hat bisher 75 Opfern von sexuellem Missbrauch durch seinen ehemaligen Eigentümer Mohammed Al-Fayed eine vollständige Entschädigung bezahlt. Fast 200 weitere Anträge werden derzeit bearbeitet. Die Frauen werfen ihm und seinem Bruder vor, ein organisiertes System sexueller Ausbeutung betrieben zu haben. Vorwürfe von sexuellen Übergriffen hat es zum ersten Mal im September 2024 durch eine BBC-Dokumentation gegeben. Seither haben sich viele weitere mutmaßlich Betroffene gemeldet. Jetzt zum Wetter und zu Georg Brack.
4: Weitgehend trocken und vielerorts klar geht's durch die Nacht. Das Ganze bei Temperaturen zwischen 5 und 13 Grad. Na, ganz vereinzelt ist es kälter, etwa in manchen Tälern oder im Freiwald. Tagsüber erwartet uns in ganz Österreich heute einiges an Sonnenschein. Speziell über den Bergen kommen nach und nach allerdings Quellwolken dazu und die können vereinzelt Schauer bringen. Die Temperaturen steigen heute auf 18 bis 24 Grad. Noch eine Spur wärmer dann am Wochenende. Am Samstag vor allem im Bergland Schauer oder Gewitter. Am Sonntag dann bis zu 27 Grad.
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1: Am Mikrofon Martina Großfurten, es ist 4 Uhr. Bundeskanzler Christian Stocker ist zu einem Arbeitsbesuch in den Vereinigten Arabischen Emiraten. Neue Verträge werden dabei nicht beschlossen, vielmehr soll die strategische Partnerschaft bekräftigt werden, berichtet Christina Stieler aus Abu Dhabi.
2: Lokalaugenschein in Abu Dhabi. In der Stadt ist es ruhig, aber die Situation ist angespannt, politisch und wirtschaftlich. Wegen des Iran-Krieges und der blockierten Straße von Hormus können die Emirate kaum noch Öl verkaufen. Damit ist eine der wichtigsten Einnahmequellen des Landes deutlich reduziert. Außerdem wurde das Land militärisch vom Iran angegriffen. In dieser angespannten Situation trifft Bundeskanzler Christian Stocker den Präsidenten der Emirate. Medien lässt das Land nicht zu. Der Kanzler nach dem Gespräch:
3: Ich habe dem Präsidenten auch meine Solidarität ausgedrückt zu den Angriffen des Irans, die in jüngster Zeit erfolgt sind.
2: Überraschend bekommt Stocker dann auch noch einen Anruf von Israels Premier Netanyahu. Er stehe auf Seiten Israels, das vom Iran seit Jahren bedroht werde, sagt der Bundeskanzler im Anschluss.
1: Die Waffenruhe zwischen den USA und dem Iran ist weiter in Kraft, das hat US-Präsident Donald Trump betont, und das, obwohl sich die beiden Seiten in der Straße von Hormus gegenseitig beschießen. Sie geben sich gegenseitig die Schuld für die Eskalation. Der Iran sagt, die USA haben die Waffenruhe verletzt, und von den USA heißt es, die Streitkräfte wehren unprovozierte iranische Angriffe ab. Heute beginnt mit dem Giro d'Italia die erste große Radrundfahrt im heurigen Jahr. Zum erweiterten Favoritenkreis zählt dabei auch der Osttiroler Felix Gall, berichtet Christoph Ott.
4: Bei seinem zweiten Giro d'Italia-Start strebt der 28-Jährige nach den Top-10-Platzierungen bei der Tour de France und Vuelta nun sein erstes Grand-Tour-Podium an.
5: Es ist ein sehr ambitioniertes Ziel und da muss auf jeden Fall sehr, sehr viel zusammenpassen. Aber ich glaube, es ist realistisch. Bin dann gespannt auf meinen zweiten Giro d'Italia, aber den erst mit großen Ambitionen.
4: Bei der Erreichung dieses Ziels soll auch der Teamkollege und Edelhelfer Gregor Mühlberger eine entscheidende Rolle spielen.
5: Ja, mit Gregor als Teamkollege habe ich die bestmögliche Unterstützung an meiner Seite. Und er hat auch schon oft genug gezeigt, dass er ein sehr starker, sehr routinierter Fahrer ist und dann auch auf den wirklich schweren Bergetappen eine entscheidende Unterstützung sein kann im Finale.
4: Start ist heute um 13 Uhr im bulgarischen Nesebar. Von dort geht es dann bis zum 31. Mai über rund 3500 Kilometer und 50.000 Höhenmeter bis zum Zieleinlauf in Rom.
1: Und jetzt zum Wetter und zu Georg Brack.
6: Frühsommerliches Wetter erwartet uns in den nächsten Tagen. Dazu gibt es heute 18 bis 24 Grad und vor allem rund um die Alpen etliche Stunden Sonnenschein. Speziell im Bergland entstehen im Tagesverlauf nämlich wieder Quellwolken und die können vereinzelt Schauer bringen. Ähnlich geht es auch am Wochenende weiter. An den Nachmittagen kommen wieder Quellwolken dazu. Die meisten Schauer und Gewitter gibt es diesmal aber am Samstag. Außerdem wird es Tag für Tag wärmer. Am Sonntag frischt außerdem teils föhniger Südwind auf und treibt die Temperaturen auf bis zu 27 Grad.
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1: Am Mikrofon Christina Greunz. In den USA hat Präsident Donald Trump im Streit um die Zölle die nächste Niederlage vor Gericht einstecken müssen. Auch die 10% Zoll, die er im Februar auf fast alle Importe verhängt hat, ist von einem Gericht für unrechtmäßig erklärt worden. Aus den USA berichtet Markus Müller.
2: 10% Zoll auf praktisch alle Importe aus fast allen Ländern. Das war die Antwort des Weißen Hauses darauf, dass das amerikanische Höchstgericht im Februar die vorher verhängten Sonderzölle aufgehoben hat. Insgesamt 166 Milliarden Dollar dieser zu viel eingehobenen Zölle müssen jetzt dann die Importunternehmen zurückgezahlt werden. Aber auch der neue 10% Zollsatz ist rechtswidrig. Das hat jetzt ein Handelsgericht entschieden. Das entsprechende Gesetz aus den 1970ern kann heute nicht mehr angewendet werden. Das Weiße Haus hat angekündigt, gegen das Urteil zu berufen. Bis zu einem endgültigen Urteil werden die Zölle vorerst weiter eingehoben. Die wirtschaftliche Unsicherheit für Unternehmen, die Güter in die USA einführen, wird dadurch aber weiter verlängert.
1: Im Iran-Krieg prüft das US-Justizministerium einen möglichen Insiderhandel. Dabei geht es um eine Reihe verdächtiger Transaktionen auf dem Ölmarkt, die kurz vor Ankündigungen von Präsident Donald Trump und anderen Regierungsvertretern getätigt wurden. Es geht um mindestens 4 Geschäfte, bei denen Händler während des Iran-Kriegs mehr als 2,6 Milliarden US-Dollar auf fallende Ölpreise gesetzt hätten, wie unter anderem die US-Sender ABC News und NBC News berichten. Im Untersuchungsausschuss zu den Ermittlungen in der Causa Pilnacek hat die Witwe des verstorbenen Justizsektionschefs Caroline List gestern die Ermittler in Schutz genommen. Die Professionalität der Beamten und die gleichzeitig gezeigte Einfühlsamkeit für eine Hinterbliebene hätten sie zutiefst beeindruckt, betonte List vor den Abgeordneten. Zuvor hatte auch der Chef des niederösterreichischen Landeskriminalamts das Vorgehen der Polizei verteidigt. Papst Leo XIV. Besucht heute am Jahrestag seiner Wahl zum Papst Neapel und Pompeji. Am Vormittag stehen für den ersten US-amerikanischen Pontifex unter anderem Treffen mit Bürgermeistern auf dem Programm. Zudem trifft er Menschen in schwierigen Lebenssituationen. Das waren die Nachrichten mit Christina Greunz. Und nun zum Wetter.
3: Einige Regenschauer und Gewitter waren gestern unterwegs, besonders in der Osthälfte des Landes. Die konnten die Trockenheit aber nur ein wenig lindern, weil einerseits sehr viel Regen fehlt und andererseits die Schauer nur punktuell größere Mengen gebracht haben. Heute und in den kommenden Tagen geht es eher trocken weiter, vor allem abseits der Berge. Aktuell ist es großteils klar und recht frisch, meist mit Temperaturen zwischen 4 und 12 Grad. Die Sonne scheint tagsüber für viele Stunden, allerdings entstehen wieder Quellwolken um die Mittagszeit. In den Alpen tauchen in weiterer Folge einzelne Regenschauer auf, meist bleibt es aber trocken. Am Nachmittag wird es warm mit 18 bis 24 Grad. Recht ähnliches Wetter haben wir auch am Samstag, aber diesmal mit vielen Wolken am Nachmittag und einigen Regenschauern, die meisten im Bergland. Am Sonntag wird es sehr warm mit bis zu 26 Grad. Die Sonne zeigt sich überall zumindest zeitweise, am längsten im Osten. So viel zum Wetter von Daniel Stanker.

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0: Mix Bye Bye. Wunderschönen guten Morgen. Es geht hinein in den Freitag. Herzlich willkommen am 8. Mai 2026. Und da schauen wir genau um 5:30 ins Radio Tirol Verkehrsservice und haben eine Meldung für die A12 am Zurbringer Fliers. Da ist aktuell der Landeckertunnel in beiden Richtungen wegen Nachtarbeiten gesperrt. Der Verkehr wird über Landeck umgeleitet und das Ganze dauert noch bis ca. 6 Uhr in der Früh. Noch auf die Zillertalstraße talauswärts bei Strass. Der Brettfalltunnel ist auch wegen Arbeiten gesperrt. Der Verkehr wird örtlich umgeleitet. Das Ganze dauert noch bis zum 13. Mai um 0 Uhr. Gute und sichere Fahrt.
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2: Mit Robert Schuler um 5.30 Uhr. Guten Morgen. Das Finanzdebakel der Osttiroler Gemeinde Matra ist gestern bis in den Abend hinein im Finanzkontrollausschuss des Landtags diskutiert worden. Geladen waren wieder mehrere Protagonisten, von denen man sich Antworten auf die Verschuldensfrage der Misere erhofft hatte. In erster Linie hat es dann aber gegenseitige Schuldzuweisungen gegeben, Roman Wagner berichtet.
3: In den Finanzausschuss zur Causa Matra war gestern ÖVP-Landeshauptmann Anton Mattle geladen. Sein Büro hatte zuletzt die Anschuldigungen der früheren Bezirkshauptfrau zurückgewiesen. FPÖ-Parteiobmann Markus Abwärtsger.
4: Das kann ich nicht unterstreichen, beziehungsweise gibt es Hinweise, dass da auch möglicherweise ein wenig Druck ausgeübt wurde auf die Bezirkshauptmannschaft.
3: Die Grünen wollten auch den Schriftverkehr zwischen Land und Gemeinde einsehen, sind damit aber zunächst abgeblitzt. Der sei nämlich zu umfangreich, hieß es vom Land. Dem widerspricht jetzt das Landesverwaltungsgericht. Der Hauptprotagonist bleibt aber ÖVP-Altbürgermeister Andreas Köll. Er sieht die Fehler bei anderen und kündigt Anzeigen gegen seinen Nachfolger, die Ex-Bezirkshauptfrau und auch Landeshauptmann Mattle an.
2: In Schwendt konnte gestern ein vermisster 90-jähriger Wanderer nur mehr tot geborgen werden. Der Urlauber aus Deutschland ist am Mittwoch nicht in seine Unterkunft zurückgekehrt. Nach den entsprechenden Meldungen wurde eine Suchaktion nach dem Pensionisten gestartet. Der Verstorbene wurde schließlich gestern im unwegsamen Gelände entdeckt und vom Polizeihubschrauber ins Tal geflogen. Warum er abgestürzt ist, ist unklar. Der Osttiroler Radprofi Felix Gall startet heute in seine nächste Grand Tour. Zum zweiten Mal in seiner Karriere geht er beim Giro d'Italia an den Start und möchte dabei vor allem in der Gesamtwertung ein Wörtchen mitreden.
5: Ich fühle mich gut und bin bereit. Ich bin in Giro bisher einmal gefahren. Das war meine erste Grand Tour, das war ein bisschen ein Kennenlernen. Jetzt ist es doch eine ganz andere Ausgangslage und bin da mit dem großen Ziel für die Saison, für meine Karriere. Auch der nächste Schritt mit einem Grand Tour Podium das zu beenden. Es ist ein sehr ambitioniertes Ziel und da muss auf jeden Fall sehr, sehr viel zusammenpassen. Aber ich glaube, es ist realistisch.
2: Sagt Felix Gall, der Startschuss für den Giro fällt heute allerdings nicht in Italien, sondern im bulgarischen Badeort Nessebar. Erst ab der vierten Etappe ist der Radtross dann in Italien unterwegs.
0: Das Radio Tirol Wetterservice. Wir messen aktuell in Kössen 9 Grad. In Neustift im Stubaital, das sind frische 4 Grad. In Achenkirch 5, in Innsbruck 11. Und dann schauen wir noch nach Lienz, dort messen wir 5 Grad. Wechselhaft geht's durch den Freitag. Die meiste Zeit scheint aber immer wieder die Sonne. Quellwolken gibt's dazwischen und wenn, dann leider nur kurze Regenschauer. Es sollte auch heute am Freitag aber eher trocken bleiben. Am Nachmittag wird's wieder mild, die Höchstwerte 17 bis 24 Grad. Auch morgen, der Samstag, wird freundlich und es gibt viel Sonnenschein. Guten Morgen, 5:04.
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0: Guten Morgen, 19 Minuten ist es 6 Uhr.
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0: Wer hat den Schrecken des Krieges noch in sich? Viele Zeitzeugen vom Zweiten Weltkrieg in Österreich gibt es nicht mehr. Und obwohl Kriege weltweit stattfinden, empfinden wir den Frieden bei uns größtenteils als selbstverständlich. Walter Schmolli, Caritas-Direktor in Vorarlberg, ist es in seinen heutigen Morgengedanken wichtig, darauf hinzuweisen, dass wir Frieden schätzen und uns untereinander respektieren.
2: Heute vor 81 Jahren, am 8. Mai 1945, endete mit der Kapitulation der Nationalsozialisten in Europa der Zweite Weltkrieg. Der 8. Mai wird deshalb als Tag des Sieges über den Nationalsozialismus, als Tag der Freiheit und des Friedens begangen. Der Zivilisationsbruch dieses Krieges hat dazu geführt, dass die Vereinten Nationen sich auf verpflichtende internationale Regelwerke geeinigt haben, um Menschen und Staaten in ihren Grundrechten zu schützen. Die Allgemeine Erklärung der Menschenrechte, die Flüchtlingskonvention, das Völkerrecht. 80 Jahre später erleben wir gerade, wie vor allem wieder das Recht des Stärkeren gilt. Die Autokraten dieser Welt lassen sich in ihrer Kriegslust von Regeln nicht mehr bremsen. Manchmal überkommt einem angesichts dieser Entwicklungen ein Gefühl der Ohnmacht. Aber vergessen wir nicht, die innerste Quelle von Frieden ist das Verbundensein von Menschen untereinander. Wer dieses Verbundensein stärkt, lebt eine Form des gewaltfreien Widerstandes auch in einer Zeit, in der scheinbar nur noch die Gewalt der Waffen zählt. Lasst uns widerständig leben.

0: Guten Morgen, 6:10 am Freitag. Der deutsche Kabarettist Michael Mittermeier ist in Wien gewesen, ist dort auf der Bühne gestanden. Und über was redet er in der Bundeshauptstadt? Natürlich über uns Tirolerinnen und Tiroler und unsere besonderen Sprachkenntnisse. Das klingt dann auf seinem Insta-Account so.
1: Immer so, immer wenn ich in Tirol bin, manchmal komme ich so, schon aufgehört, schon kalt. Ich mag den Dialekt, das sieht man. Du hast immer das Gefühl, alle sind Louis Trenker. Oh, schon morgen, auf den Berg. Ich muss auf den Berg, auf den Berg, muss auf den Berg. Früher bin ich aufgestanden und die Berge waren auch schon da. Und dann bin ich.
0: Ja, es gibt Tatsachen, die kann man nicht ändern. In der Früh aufgestanden und die Berge sind auch schon da. Und die sind theoretisch jetzt dann bald hell. Sonnenaufgang am 8. Mai in diesen Minuten bei uns in Tirol, unten im Tal und oben am Berg.
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1: Die legende Ausbandkotti und die Chefpartie in Radio Tirol. Viele große Hits auch am 8. Mai. 3,5 Minuten sind Sie wieder bestens informiert. Da gibt es die Nachrichten mit Christina Kreuz bei uns in Radio Tirol. Bis dahin noch Julian Lennon. Too late for goodbyes. Jetzt einmal ein herzliches guten Morgen aus dem Radio Tirol Studio. Kurz vor 6 ist es.

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1: Am Mikrofon Christina Kreuz, guten Morgen. Im Iran-Krieg ändert sich die Lage weiterhin alle paar Stunden. Nach Medienberichten über eine baldige Grundsatzeinigung zwischen den Kriegsparteien am Mittwoch haben neuerliche Drohungen von Präsident Trump gegen den Iran nicht lange auf sich warten lassen. Und vor wenigen Stunden sind gegenseitige Angriffe in der Straße von Hormuz gemeldet worden. Wobei die Waffenruhe hält trotzdem, sagt der US-Präsident. Ernst Kernmeier berichtet.
2: Iranische staatliche Medien haben gestern Nacht als erstes von Explosionen in der Straße von Hormuz berichtet. Kurz darauf war auch von Angriffen auf mehrere Ziele an der iranischen Küste die Rede. Der Iran beschuldigt die US Navy, die geltende Feuerpause zu verletzen. Das US-Militär berichtet seinerseits, dass 3 Kriegsschiffe in der Straße von Hormuz grundlos beschossen worden seien. Man habe entsprechend geantwortet. Wir haben alle Raketen und Drohnen ausgeschaltet, sagt US-Präsident Donald Trump. Und die Leute, die geschossen haben, sind nicht mehr unter uns. Die laufenden Friedensverhandlungen würden weitergeführt. Eine Antwort des Iran auf ein diese Woche unterbreitetes Abkommen steht noch immer aus.
1: Der ukrainische Präsident Zelensky hat Vertreter mit Russland verbündeter Staaten davor gewarnt, morgen an der Weltkriegsparade in Moskau teilzunehmen. Russland rief indes angesichts eines möglichen Vergeltungsangriffs auf Kiew die Bewohner der ukrainischen Hauptstadt und ausländische Diplomaten erneut dazu auf, die Stadt zu verlassen. Zuvor hatte das russische Verteidigungsministerium eine Feuerpause von heute an bis Sonntag angekündigt. Nach tödlichen Schüssen auf einen Einbrecher muss sich heute in Salzburg ein 66-Jähriger wegen Mordes vor Gericht verantworten. Er soll einen 31-jährigen Einbrecher im Juli getötet haben. Der Anwalt des Angeklagten spricht von Notwehr. Zum Sport. Heute beginnt mit dem Giro d'Italia die erste große Radrundfahrt 2026. Zum erweiterten Favoritenkreis zählt dabei auch der Osttiroler Felix Gall. Sportreporter Christoph Ott berichtet.
3: Bei seinem zweiten Giro d'Italia-Start strebt der 28-Jährige nach den Top-10-Platzierungen bei der Tour de France und Vuelta nun sein erstes Grand-Tour-Podium an.
4: Es ist ein sehr ambitioniertes Ziel und da muss auf jeden Fall sehr, sehr viel zusammenpassen. Aber ich glaube, es ist realistisch. Bin dann gespannt auf meinen zweiten Giro d'Italia, aber den erst mit großen Ambitionen.
3: Bei der Erreichung dieses Ziels soll auch der Teamkollege und Edelhelfer Gregor Mühlberger eine entscheidende Rolle spielen.
4: Ja, mit Gregor als Teamkollege habe ich die bestmögliche Unterstützung an meiner Seite. Und er hat auch schon oft genug gezeigt, dass er ein sehr starker, sehr routinierter Fahrer ist und dann auch auf den wirklich schweren Bergetappen eine entscheidende Unterstützung sein kann im Finale.
3: Start ist heute um 13 Uhr im bulgarischen Nessebar. Von dort geht es dann bis zum 31. Mai über rund 3.500 Kilometer und 50.000 Höhenmeter bis zum Zieleinlauf in Rom.
1: Das waren die Nachrichten mit Christina Kreuz.
5: Wir messen aktuell in Jenbach 8 Grad, in Lienz sind es 5, in Alpbach ebenso 5 und in Innsbruck 10 Grad. Tendenz, da geht noch ein bisschen was nach oben. Die Höchstwerte am Nachmittag bringen milde 17 bis 24 Grad. Die meiste Zeit scheint heute die Sonne, dazwischen gibt es ein paar dicke Wolken. Regenschauer sind auch heute am Freitag leider absolut die Ausnahme. Und es geht freundlich und mit viel Sonnenschein morgen hinein ins Wochenende. Gleich 4 Minuten nach 6. 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
6: Und ich wünsche einen schönen guten Morgen. Ich habe gute Nachrichten. Es gibt nämlich derzeit keine Behinderungen auf den Tiroler Straßen. Sie kommen überall ohne längere Wartezeiten voran.
5: Wenn Sie was entdecken, jetzt im Frühverkehr einfach melden unter Stern 300. Danke.
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5: Wunderschönen guten Morgen. 4 nach 6, 8. Mai. Wir spielen viele, viele große Hits zum Aufstehen. Gleich mit Falco und jetzt CCR. Hey Tonight. Na. Hey, good morning!
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0: Wunderschönen guten Morgen. Tirol ist im Flug in den Freitagmorgen hinein.
1: Schneiden Sie sich an, machen Sie es sich bequem, begeben Sie Ihren Körper in eine aufrechte Position. Hier spricht das Cockpit.
0: Am Pilotenkrüppel Sebastian Possert.
1: Und Co-Pilot Erik Pedergé.
0: Ja, bereit für den Start in den Tag. Verstauen Sie bitte Ihr Handgepäck, bitte unter dem Vordersitz oder falls Sie im Pyjama noch stecken, einfach unter der Decke.
1: Die Kabinencrew bitte ziehen Ihre Kaffeetasse festzuhalten, denn es könnte ein bisschen holprig werden.
2: Wunderschönen guten Morgen. 11 Minuten nach 6, es geht hinein in den 8. Mai.

0: In 12 Minuten ist es 6:30. Guten Morgen mit Radio Tirol. Heute Freitag, 8. Mai. Das Wochenende naht. Da gibt es wieder viel zu erleben bei uns in Tirol. Erich bei der G, wir öffnen zum Beispiel ganz, ganz viele Ateliers von Künstlerinnen und Künstlern, die Werkstätten und Atelier und Arbeitsräume kann man besuchen.
1: Ja, bei den Tagen der offenen Ateliers morgen und übermorgen, eben, da kann man den Tiroler Kunstschaffenden über die Schulter schauen. An vielen Tiroler Orten, in Mirdes, gibt es zum Beispiel eine Schokoladen-Performance.
0: Sehr cool, Kunst mit Schokolade, die danach verspeist werden kann. Wer lieber was Deftiges will,
1: der kann beim Krapfenfest am Samstag am Stadtplatz in Sterzing vorbeischauen. Bäuerinnen bereiten da traditionelle Speisen frisch vor Ort zu. Und in Zams gibt es am Samstag auch den Frühlingsmarkt mit regionalem Kunsthandwerk und auch heimischen Spezialitäten. Ab 10 Uhr.
0: Theater, Konzerte?
1: Ja, die Innsbrucker Ritterspiele im Innsbrucker Bierstindl spielen heute und morgen Angst von Stefan Zweig. Ein intensives Theatererlebnis.
0: Und heute Abend in Imst Sigrid Horn und Ernst Molden mit ihrem Programm Kurz Warn Weather.
1: Ja, eine Mischung aus Amerikaner-Sounds und österreichischen Texten.
0: Da wird es auf jeden Fall leiwand. Ernst Molden kommt ja aus Wien und ich glaube, leiwand ist in seinem musikalischen Repertoire immer mit dabei. Kunst, Kultur oder Kulinarik, alles mit dabei an diesem Wochenende bei uns in Tirol. Wir wünschen gute Unterhaltung und jetzt einen guten Morgen. Mittlerweile 11 Minuten vor 6:30. Hier sind Fool's Garden. Es geht zum Zitronenbaum.

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Guten Morgen, Tirol. Wir schauen in die Nachrichtenredaktion. Da waren schon wieder junge Raser auf den Straßen unterwegs. Ein Wolf ist im Oberland zum Abschuss freigegeben und bei der Karwendelbahn gibt es am Wochenende eine Sperre. Das sind die Meldungen bei den Nachrichten gleich mit Robert Schuller bei uns in Radio Tirol um 6:30.

0: In einem kurzen Augenblick ist es genau 6:30. Wunderschönen guten Morgen am Freitag. Sicher unterwegs mit dem Radio Tirol Verkehrsservice und Christoph Praxmacher.
1: Der Blick auf die Tiroler Straßen fällt weiter sehr erfreulich aus. Sie kommen nämlich überall ohne längere Wartezeiten voran.
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3: Um 6.30 Uhr mit Robert Schuler. Guten Morgen. Seit dem Wochenende sind in Tirol ein 18-Jähriger, ein 20-Jähriger und ein 25-Jähriger Autolenker mit teilweise extremen hohen Geschwindigkeiten gestoppt worden. Zwei von ihnen waren Probeführerscheinbesitzer. Laut Polizei sei bei den Rasern eine Tendenz erkennbar. Wolfgang Weninger von der Landesverkehrsabteilung.
4: Aktuell die Zahlen aus 2026 beispielsweise von den Fahrzeugbeschlagnahmen deuten darauf hin, dass vor allem junge männliche Fahrzeuglenker mit extremen Geschwindigkeitsüberschreitungen in den Abendstunden mit einem PKW auffällig sind.
3: Sagt Weninger, der Polizei gehe es mit der Beschlagnahme von Fahrzeugen darum, schwere Unfälle zu verhindern und das Risiko für alle Verkehrsteilnehmer möglichst gering zu halten. Wieder hat die Landesregierung einen Wolf zum Abschuss freigegeben, diesmal im Oberland. Das Land begründet die Abschussverordnung damit, dass in den vergangenen Tagen im Gemeindegebiet von Galtür mehrmals ein Wolf in unmittelbarer Nähe zu Wohnhäusern nachgewiesen worden sei. Seit das Land Tirol mit April 2023 die rechtliche Möglichkeit für die Tötung von Risikowölfen geschaffen hat, wurden laut Land bisher insgesamt 67 Abschussverordnungen erlassen. Auf dieser Grundlage wurden mittlerweile 17 Tiere von der Jägerschaft erlegt. Ab morgen ist die Karwendelbahnstrecke 4 Tage lang gesperrt. Die ÖBB richten in dieser Zeit einen Schienenersatzverkehr mit Bussen ein. Dadurch können auf der beliebten Strecke zwischen Innsbruck und Mittenwald allerdings weniger Fahrräder mitgenommen werden als normalerweise. Theresa Kleinheinz mit den Details.
5: Die Bauarbeiten starten morgen Samstag und sollen am Dienstag abgeschlossen werden. In der Zwischenzeit fahren Busse zwischen Innsbruck und Mittenwald. Auch die Anbindung an den Bahnhof Hochzirl sei dadurch gewährleistet, teilten die ÖBB mit. Für die Fahrradmitnahme gäbe es alle 2 Stunden eigene Busse, in denen eine begrenzte Anzahl an Fahrrädern transportiert werden könne. In den 4 Tagen werden rund 20 kleinere Baustellen an der exponierten Stelle abgewickelt, darunter Erhaltungsarbeiten an den Tunnels, Oberleitungsarbeiten, Baumschnitt und der Austausch von Weichenteilen. Ab Mittwoch früh können die Züge wieder ungehindert zwischen dem Seefelder Plateau und Innsbruck fahren.
3: Der Pensionistenverband Tirol übt scharfe Kritik an der Vergabepraxis der Geräteretterprämie, der Nachfolge des Reparaturbonus. Die kann nämlich nur beantragen, wer einen Internetzugang hat. Ältere Personen seien diskriminiert, ist der Pensionistenverband Tirol über die jüngste Absage aus dem Umweltministerium erzürnt. Reingard Diermeier berichtet.
6: Reparieren statt wegwerfen ist die Idee und so fördert das Umweltministerium 50% der Reparaturkosten für Elektrogeräte, die am häufigsten im Haushalt verwendet werden. Maximal bis zu 130 Euro, wenn etwa Waschmaschine, Geschirrspüler, aber auch Blutdruckmessgeräte oder Pflegebett wieder instand gesetzt werden. Dass der dafür notwendige Bon nur digital beantragt werden kann, sei gleichheitswidrig und diskriminierend, untermauert der Pensionistenverband mit einem Rechtsgutachten. Das Ministerium bleibt bei einer Abfuhr. Der analoge Weg wäre zu teuer und würde in keinem Verhältnis zur Fördersumme stehen. Wer keinen Internetzugang habe, könne sich für Hilfe an die jeweiligen Partnerbetriebe wenden. Die Pensionistenvertreter sind empört. Digitalisierung dürfe nicht zur Ausgrenzung führen.
0: 4 Minuten nach 6:30, das Radio Tirol Wetterservice. Heute ist es wechselhaft am Freitag. Immer wieder Sonnenschein, dazwischen dicke Wolken. Regenschauer sind leider die Ausnahme. Es bleibt auch weiterhin recht trocken. Die Höchstwerte mild, am Nachmittag gibt 17 bis 24 Grad. Und jetzt messen wir aktuell vor Ihrer Haustüre. In Galtür 2 Grad, in Nauders sind es 5, in Imst 7. Dann schauen wir noch nach Landeck, das sind es 9 Grad und in Innsbruck aktuell 11 Grad. Wunderschönen guten Morgen. Vielleicht haben Sie es auch gehört, der Papst hat Probleme gehabt mit seinen Konto- bzw. Bankverbindungen.
7: Hat bei der Bank angerufen, wollte seine Daten ändern, hat gesagt, er ist der Papst, aber Die Bankmitarbeiterin hat ihm nicht geglaubt und einfach aufgelegt.
0: Manche Dinge glaubt man nicht, bis man sie gesehen hat, oder? Ich meine, stellen Sie sich vor, im Fernsehen in Tirol moderiert ein Papst. Das gibt es immer wieder. Bei uns liebe Grüße und einen guten Morgen an unseren Tirol-Heute-Moderator Martin Papst. Gleich 5 nach halb 7.

Mit vielen, vielen großen Hits geht's hinein in den Freitag. Wunderschönen guten Morgen am 8. Mai, 6:08. Und bei uns in Radio Tirol gibt's gleich den großen Baustellencheck. Bis dahin noch Kiss. 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

0: Guten Morgen, 6 und 43 Minuten. Wow, das Gefühl. Ah. Fast jede Brücke im Land wird gerade saniert, erneuert oder herumgebaut. Die größte Baustelle wahrscheinlich gerade bei der Lueck-Brücke. Dort stehen gefühlt 20 riesige Baukräne.
1: Ja, aber auch noch andere Brücken haben ihre Lebenszeit hinter sich und werden erneuert.
0: Wo wird das gerade gemacht? Wir haben das für Sie im Blick.
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0: Und da schauen wir mal wieder ins Oberland. Da haben es vielleicht auch schon einige von Ihnen gesehen.
1: Ja, auf der B171 der Tiroler Straße wurde die alte Innbrücke zwischen Mils bei Imst und Schönwies aus dem Jahr 1936 ja abgerissen. Jetzt wird da gerade eine neue gebaut, sagt uns Günter Gugelberger, Vorstand der Abteilung Landesstraßen und Radwege beim Land.
3: Es ist eines unserer alten Inntragwerke gewesen, alte Gerberträgerbrücke. Das ist komplett abgetragen worden. Und wird ein neues, modernes, integrales Stolperton-Bauwerk errichtet, also eine komplett neue Innbrücke mit integrierter Rad- und Fußwegführung.
0: Da ist ja mittlerweile eine Behelfsbrücke installiert worden.
1: Mittels Ampelregelung läuft so der Verkehr einspurig.
0: Okay, alles klar. Die Pitztalbrücke wird ja auch generalsaniert mit Einschränkungen für den Verkehr.
1: Und auch die Kufsteiner Innbrücke, die Wendlinger Brücke. Da werden zum Beispiel die Randleuchten erneuert. Es wird neu abgedichtet und asphaltiert. Und die Brücke erhält einen neuen Fahrradweg. Mhm. Bis die Arbeiten abgeschlossen sind, bis November ist sie allerdings dabei nur einspurig befahrbar.
0: Okay, das heißt, wir kennen uns wieder aus, was die Baustellen betrifft. Die Brücken haben wir abgehakt. Haben Sie auch eine Straßenbaustelle, die wir für Sie checken sollen, wo wir nachfragen sollen, was da vielleicht die Gründe dafür sind, wie da und vor allem wann da was gemacht wird? Gerne anrufen 0800 22 69 23. Ui, jetzt gibt's für Sie die Blume aus dem Gemeindebau. Guten Morgen mit Wolfgang Ambros.

0: Und hinein geht's in den Freitag. Wunderschönen guten Morgen, 7:08. Der deutsche Kabarettist Michael Mittermeier war in Wien, hat dort einen neuen Club eröffnet, wo sich in Zukunft Comedians und Kabarettisten treffen können. Und über was redet er? Über uns Tiroler.
1: Immer so, immer wenn ich in Tirol bin, ich komm, schon auf, schon kalt. Ich mag den Dialekt, das sieht man. Du hast immer das Gefühl, alle sind Louis Trenker. Auf schon morgen, auf den Berg. Ich muss auf den Berg, auf den Berg. Ich muss auf am Berg, früh bin ich aufgestanden und die Berge waren auch schon da. Und dann bin ich.
0: Ja, eine Tatsache, die Berge waren schon da. Und wir besprechen kurz im Radio Tirol Team, was ist das Phänomen, dass wir Tiroler da so irgendwie einen speziellen Punkt haben. Robert Schuller, du bist ja eigentlich Original.
2: Original, aus Wien.
0: Aus Wien. Was ist das Faszinierende am Tiroler Dialekt, an den Ausdrucksweisen?
2: Das kommt schon hin, was der Herr Mittermeier da sagt, mit dem Aufe auf dem Berg. Das scheint so das Urtirolerische zu sein. Nicht umsonst am Montag in der Früh die erste Frage von den Kollegen am Wochenende. Erstens, auf welchem Berg warst du? Und zweitens, wie schnell warst du dort oben? Also das scheint dieses Urtirolerische zu sein.
3: Und man sieht auch, wenn man in Tirol unterwegs ist, im Vergleich zu anderen Ländern, dass alle sind in Bewegung. Alle gehen auf den Berg auf und wenn es um Freizeitaktivitäten geht, dann geht es auch oft um Natur und draußen sein.
0: Deswegen wahrscheinlich auch der Ausdruck, es gibt kein schlechtes Wetter, nur eine schlechte Ausrichtung.
2: Genau, das ist für Gastarbeiter wie den Erik und für mich was ganz Neues.
0: Aber wichtig ist, was das Dialektmäßige betrifft, einfach nur hinten dieses K irgendwie
2: unverkennbar und unimitierbar.
0: Ja, da geht sogar,
3: was alle versuchen zu imitieren.
0: Und die Banane wird zu legendär Bananek.
1: Ich muss auf den Berg, auf den Berg.
0: Guten Morgen, 7:06.

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1: Am Mikrofon Christina Kreuz, guten Morgen. In den USA hat Präsident Donald Trump im Streit um die Zölle die nächste Niederlage vor Gericht einstecken müssen. Auch die 10% Zoll, die er im Februar auf fast alle Importe verhängt hat, ist von einem Gericht für unrechtmäßig erklärt worden. Aus den USA berichtet Markus Müller.
2: 10% Zoll auf praktisch alle Importe aus fast allen Ländern. Das war die Antwort des Weißen Hauses darauf, dass das amerikanische Höchstgericht im Februar die vorher verhängten Sonderzölle aufgehoben hat. Insgesamt 166 Milliarden Dollar dieser zu viel eingehobenen Zölle müssen jetzt an die Importunternehmen zurückgezahlt werden. Aber auch der neue 10% Zollsatz ist rechtswidrig. Das hat jetzt ein Handelsgericht entschieden. Das entsprechende Gesetz aus den 1970ern kann heute nicht mehr angewendet werden. Das Weiße Haus hat angekündigt, gegen das Urteil zu berufen. Bis zu einem endgültigen Urteil werden die Zölle vorerst weiter eingehoben. Die wirtschaftliche Unsicherheit für Unternehmen, die Güter in die USA einführen, wird dadurch aber weiter verlängert.
1: Trotz Waffenruhe haben sich die USA und der Iran erneut gegenseitig angegriffen. Nach iranischen Attacken auf 3 US-Zerstörer in der Straße von Hormuz hat das US-Militär Ziele im Iran ins Visier genommen. Beide Seiten geben sich gegenseitig die Schuld für die Eskalation. Übermorgen ist Muttertag. Da werden viele Mütter mit Blumen, selbstgebastelten und Gedichten beschenkt. Wenn sich Frauen selbst ein Geschenk machen wollen, wäre eventuell eine Gehaltsverhandlung eine gute Idee. Denn Frauen neigen dazu, seltener als Männer nach einer Gehaltserhöhung zu fragen, wie Veronika Mauler berichtet.
3: Schon bei ihrer Einstellung bekommen Frauen oft weniger als Männer, sagt Verhandlungsexpertin Ingrid Rauchberger. Dafür gäbe es viele Gründe. Einer sei, dass sie zu wenig verlangen.
4: Mir hat einmal eine Coaching-Klientin gesagt, sie hat gesagt, was sie gerne hätte. Und die Dame gegenüber hat gesagt, es tut mir leid, aber so wenig darf ich ihnen nicht zahlen.
3: Man müsste die branchenübliche Bezahlung kennen. Gerade weil Frauen oft schon mit wenig anfangen, sollten sie regelmäßig nach Gehaltserhöhungen fragen.
4: Und wenn ich sage, na, es ist mir so peinlich, so ein Gespräch, dann ist halt das Gespräch eine halbe Stunde peinlich. Aber dafür habe ich halt dann, wenn ich in Pension gehe, mehr Geld. Und da nehme ich doch das bisschen peinlich auch gern in Kauf. Das würde uns ein Mann übrigens nicht sagen. Er würde eher denken, das steht mir zu.
3: Rauchberger rät, sich Lob von Vorgesetzten im Wortlaut zu notieren, als gute Argumente fürs nächste Gehaltsgespräch.
1: Veronika Mauler hat berichtet. Die Weltmeere werden zunehmend wärmer. Im April wurde die zweithöchste Meeresoberflächentemperatur seit Beginn der Aufzeichnungen gemessen, und zwar in allen Ozeanen außerhalb der Polarregion, teilt der EU-Klimawandeldienst Copernicus mit. Das waren die Nachrichten mit Christina Greunz.
5: Das Radio Tirol Wetterservice. Wechselhaft wird es heute am Freitag. Einiges an Sonne, dazwischen ein paar Wolkenfelder. Regenschauer sind die Ausnahme. Es sollte also auch heute am Freitag wieder eher trocken bleiben. Dazu wird es recht mild. Am Nachmittag gibt es 17 bis 24 Grad. Und freundlich, mit viel Sonnenschein, geht es morgen am Samstag hinein ins Wochenende. 7:03, sicher unterwegs mit dem Radio Tirol Verkehrsservice und Christoph Praxmacher.
6: Und ich habe weiterhin nur Erfreuliches zu berichten. In der Frühverkehr, der rollt problemlos. Sie kommen am Weg in die Arbeit ohne längere Verzögerungen voran.
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5: Guten Morgen. Guten Morgen und einen guten, schönen Geburtstag an alle, die heute am 8. Mai Geburtstag feiern. Wir haben auch ein ganz berühmtes Geburtstagskind heute, Erik.
9: Sir David Attenborough wird 100 Jahre alt, Tierfilmer, Naturforscher und bekannt für seine Naturdokus, Tierdokus, die er für die BBC produziert hat.
5: Haben wir zum Beispiel auch am Dienstag in Universum gesehen. Sir David Attenborough war da in London unterwegs. Ein Mann, der Geschichte geschrieben hat. Ich habe gelesen, er ist ja recht viel herumgekommen in der Welt. Insgesamt hat er durch seine Dokus 10-mal die Welt umreist. Boah. Über 250.000 Flugkilometer gesammelt. Respekt. Zum 100. Geburtstag ist übrigens eine neue Spezies nach ihm benannt worden. Eine ca. 1,5 Millimeter große Wespe. Guten Morgen mit Radio Tirol, 7:05.

0: Udo Jürgens singt Zeig mir den Platz an der Sonne. Ja, fast schon ein bisschen zu viel Sonne gibt es seit vielen Wochen bei uns in Tirol, weil zu viel Sonne bringt Trockenheit und Waldbrände mit sich. Die anhaltende Trockenheit bei uns in Tirol hat in den letzten Tagen und Wochen immer wieder zu Waldbränden geführt. Und das ist eine echte Herausforderung, Erik.
1: Ja, eine Challenge vor allem für die Feuerwehrmänner und Frauen, weil so ein Waldbrand ist kein 0815-Einsatz, sondern wahnsinnig kräftezehrend und braucht besondere Ausrüstung. Zum Waldbrand 1x1 gehört zum Beispiel ein Löschrucksack. Den hat in Tirol jede Feuerwehr, sagt unser Feuerwehrkommandant aus Grinzens, Manuel Oberdanner.
2: Ist ein ganz einfaches System, funktioniert super bei kleineren Bränden. Wir haben da im Löschrucksack 20 Liter Wasser mit, das können wir im Gelände mitnehmen und über eine einfache Dualpumpe können wir das Wasser dann im Gelände aufbringen und somit das Feuer bekämpfen. Wenn man da ist, zur nächsten Wasserentnahmestelle, kann doch auch sein, dass das 100 Höhenmeter drunter oder drüber ist und das ist halt dann wirklich ein anstrengender Job.
1: Ja, das muss man auch schleppen müssen am Buckel und es gibt auch die sogenannten Feuerpatschen.
2: Ist auch ein einfaches Hilfsmittel für so Flurbrände zum Ausmachen. Das ist ein Fächer aus Metall und da kann man über das Feuer drüber streichen und somit nimmt man dem Feuer den Sauerstoff und somit ist das Feuer aus.
1: Das Feuer zu Tode streicheln also. Ja, das allein reicht aber bei einem Waldbrand noch nicht, weiß der Manuel. Daneben sind die Einsatzkräfte noch mit Hacken und Pickel, mit den sogenannten Schanzwerkzeug unterwegs.
2: Und parallel dazu muss immer der Boden aufgegraben werden, weil oberflächlich das Wasser im Waldboden bringt nichts. Das kriecht bis zu 30, 40, 50 Zentimeter in den Boden rein. Und darum immer zu Waldbrandrucksack ist immer ein Schanzmaterial dabei, ein zweiter Mann, der was das umgrabt, dass man wirklich alles von dem Feuer erwischt.
0: Schleppen bis zum Umgraben, es klingt richtig zart, vor allem auch körperlich anstrengend, Erik.
1: Und es gibt ja noch viel mehr Ausrüstung bis hin zu eigenen Waldbrandwassersprenklern, die hat aber dann nicht mehr jede Feuerwehr selbst, da wird im Notfall zusammengeholfen.
0: Wie zart ist so ein Waldbrandeinsatz? Was einen da alles erwartet, das erzählt uns der Manuel noch heute im Guten Morgen Tirol.

0: Down Under von der Band Man at Work. Apropos Männer bei der Arbeit, für Sie im Studio sind Erik Berder Gehm
1: und Sebastian Possert.
0: Und wir feiern die guten Nachrichten. Und da gibt's eine gute Nachricht aus Schwaz. Da oben in einem kleinen Dachraum im Glockenturm mit wunderschönem Ausblick, da ist endlich etwas geschlüpft.
1: Klatschnass, aber es ist schon ganz munter, das erste Gänsesägerküken am Schwarzer Glockenturm. Gestern Abend ist es geschlüpft um 9:30.
0: Da sind ja dieses Jahr wieder die Gänsesäger eingezogen, also die Gänsesäger-Mama, um den Nachwuchs aufzuziehen. Jedes Jahr sehr spektakulär. Jetzt geht es gerade darum, ein zweites Küken ist im Anmarsch.
1: Versucht gerade mit seinem Eizahn pick, pick, pick, pick, pick die Schale aufzubrechen.
0: Da wird es bald noch lebendiger am Turm. Die Nachbarn, darüber haben wir auch schon berichtet, die Turmdohlen sind ja quasi so die Konkurrenz, aber die sind auch schon einen Schritt weiter.
1: Die haben ihre Jungen schon. Man hört da ein leises Piepsen aus ihrem Nest.
0: Vielleicht leise zu hören, wenn sie in Schwarz unterwegs sind.
1: Es ist jetzt nur mehr eine Frage der Zeit, bis die kleinen Gänsesägerküken mit einem mutigen Sprung in die Tiefe ihr Nest verlassen.
0: Das ist dann der nächste Punkt, wo es zittern heißt und alles, alles Gute wünschen. Und jetzt wünsche ich mir einen guten Morgen. In wenigen Sekunden ist es 20 Minuten nach 7.

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der Yellow River mit Chris D in Radio Tirol. 4:04. Wir schauen, was gibt's gleich bei den Nachrichten aus Tirol. Da gibt's einen Ausschuss in Matrei. Betrifft die Mannsbilder, weniger Männer in Karenz und in Südtirol ein neues Studentenwohnheim. Robert Schuller hat die wichtigsten Infos aus Tirol, wie immer um 7:30 für Sie. Und die ganz detaillierten Wetteraussichten haben wir auch gleich.

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4: Christoph Praxmacher hat die Verkehrskameras in Tirol für Sie im Blick. Es ist genau 7:30. Christoph, was gibt's Neues?
5: Auf den Kameras sehe ich keine Staus und somit kommen Sie auch weiterhin ohne längere Wartezeiten fahren.
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7: Um 7.30 Uhr mit Robert Schuler. Guten Morgen. In Schwendt konnte gestern ein vermisster 90-jähriger Wanderer nur mehr tot geborgen werden. Der Urlauber aus Deutschland ist am Mittwoch nicht in seine Unterkunft zurückgekehrt. Nach den entsprechenden Meldungen wurde eine Suchaktion nach dem Pensionisten gestartet. Der Verstorbene wurde gestern in unwegsamem Gelände entdeckt und schließlich vom Polizeihubschrauber ins Tal geflogen. Das Finanzdebakel der Osttiroler Gemeinde Matra ist gestern bis in den Abend hinein im Finanzkontrollausschuss des Landtags diskutiert worden. Geladen waren wieder mehrere Protagonisten, von denen man sich Antworten auf die Verschuldensfrage der Misere erhofft hatte. In erster Linie hat es dann aber gegenseitige Schuldzuweisungen gegeben. Roman Wagner berichtet.
8: In den Finanzausschuss zur Causa Matrei war gestern ÖVP-Landeshauptmann Anton Mattle geladen. Sein Büro hatte zuletzt die Anschuldigungen der früheren Bezirkshauptfrau zurückgewiesen. FPÖ-Parteiobmann Markus Abwärtsger.
9: Das kann ich nicht unterstreichen, beziehungsweise gibt es Hinweise, dass da auch möglicherweise ein wenig Druck ausgeübt wurde auf die Bezirkshauptmannschaft.
8: Die Grünen wollten auch den Schriftverkehr zwischen Land und Gemeinde einsehen, sind damit aber zunächst abgeblieben. Der sei nämlich zu umfangreich, hieß es vom Land. Dem widerspricht jetzt das Landesverwaltungsgericht. Der Hauptprotagonist bleibt aber ÖVP-Altbürgermeister Andreas Köll. Er sieht die Fehler bei anderen und kündigt Anzeigen gegen seinen Nachfolger, die Ex-Bezirkshauptfrau und auch Landeshauptmann Mattle an.
7: Immer weniger Väter gehen in Karenz. Nur knapp 3% der Tiroler Männer beziehen zumindest einen Monat lang Kinderbetreuungsgeld. Die Zahl ist seit 2017 konstant rückläufig. Dazu sagt Markus Nötzold vom Verein Mannsbilder.
10: Gerade wenn wir da die skandinavischen Länder anschauen, da hinkt man schon klar nach. Und da waren wir auch 2018, 2019 als Männer noch stärker in der Bewegung. Und wir sehen auch, dass der finanzielle Druck heute noch mal größer ist für Familien, als er vielleicht noch vor 10 Jahren war. Es ist teurer und dass man dann manchmal pragmatische Entscheidungen treffen muss als Familie, wenn der Mann in einem Bereich arbeitet, wo man mehr verdient. Also wir sind da nicht blind dem gegenüber, aber nichtsdestotrotz ist der Wunsch, dass das Pendel wieder in eine andere Richtung schlägt.
7: Tirol liegt im Bundesländervergleich in Österreich unter dem Durchschnitt. Im Europavergleich ist Österreich sogar Schlusslicht bei der Väterkarenz. Gleichzeitig ist auch der Gender Pay Gap, also die Gehaltsunterschiede zwischen Männern und Frauen, einer der höchsten in der Europäischen Union. In Bozen soll im Sommer ein Gebäude am Hadrianplatz in ein Studentenwohnheim umgebaut werden. Damit hofft die Stadt etwas Erleichterung bei ihrem bekannten Wohnungsproblem, das vor allem für Studierende die Suche nach einer leistbaren Unterkunft schwierig macht. Katja Trafeuer berichtet.
11: Die Student Residence Bolzano Pietro Tosolini soll Platz für rund 200 Studierende schaffen. Noch unklar ist, zu welchem Preis. Werden die Heimplätze konventioniert, beträgt die Miete etwa 350 Euro. Ansonsten über 600 Euro. Der Bozner Vizebürgermeister Stefan Konder von der Südtiroler Volkspartei berichtet von weiteren Zukunftsplänen.
12: Das ist jetzt der erste Step. Dann wird es weitere Heime geben. Eines ist zum Beispiel am Siegesplatz geplant. Das wird dann das Land machen. Voraussichtlich wird dieses mit 150 Plätzen im Jahr 2028 zur Verfügung stehen.
11: Wer Wohnraum für Studierende baut, baut auch für die Zukunft, aber ohne Konventionierung nur für eine bestimmte Gesellschaftsschicht.
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4: Was bringt der Freitag und dann das Wochenende? Das fragen wir Monika Weiß von der Cheers 4. Guten Morgen.
14: Hallo, schönen guten Morgen. Ja, es wird heute recht sonnig und angemessen warm, aber nicht 100% stabil und ganz ähnlich schaut es am Wochenende aus. Am Innsbrucker Flughafen momentan wolkig durch Hochnebel bei 10 Grad. Der Patscherkofel meldet heute 1 Grad. In Kufstein stark bewölkt durch Hochnebel bei 9 Grad. In Landeck wolkig bei 9 Grad. Reute meldet heute 7. Auch in Lienz heute bei 7 Grad. Und Bozen stark bewölkt bei 13 Grad. Der Hochnebel bricht auf, am Vormittag überwiegt in ganz Tirol der Sonnenschein. Im Tagesverlauf entwickeln sich Quellwolken, sodass die Sonne am Nachmittag zeitweise abgeschattet wird. Kurze Schauer, eventuell sogar ein Gewitter, gibt es aber nur vereinzelt und sind am Alpennordrand und im Süden Osttirols am wahrscheinlichsten. Auch wird es der Jahreszeit entsprechend warm, mit Höchsttemperaturen von 17 bis 23 Grad. Ganz ähnlich geht's weiter, auch morgen Samstag Sonne, Quellwolken und einzelne Schauer. Am Sonntag leicht föhnig und mit ihm Wolken aus Aufzug aus Südwesten. Es bleibt aber meist trocken.
4: Danke Monika, einen wunderschönen guten Morgen und einen wunderschönen Namenstag wünschen wir allen Idas und Desirees heute am 8. Mai. Weiter geht's mit den nächsten zwei großen Hits. Major Tom von Peter Schilling und hier ist Albert Ammann in Radio Tirol.

0: Raumschiff rund um Major Tom ist am Weg ins Wochenende. 7:44 Uhr, guten Morgen. So, ist der Showdown in der österreichischen Bundesliga Fußball. Und in den letzten zwei Runden geht es auch für die WSG Tirol um den Klassenerhalt. Beim letzten Saisonheimspiel am Samstag wollen die Wattener unter anderem mit Gratis-Tickets viele Besucher ans Tivoli locken. Was ist da los, Sportreporter Patrick Mayerhofer?
1: Ja, jede Unterstützung zählt, so das Credo bei Wattens. Im letzten wichtigen Heimspiel der Saison gegen Blau-Weiß Linz morgen hofft auch WSG-Coach Philipp Semlitsch auf die Unterstützung der Tirolerinnen und Tiroler am Tivoli.
2: Ja, man sieht schon, dass gute Energie im Stadion der Heimmannschaft immer hilft. Und das wollen wir machen, weil es einfach die Mannschaft sich verdient hat. Sie spielt eine sehr, sehr gute Saison. Durch die Punkteteilung sind wir wieder in eine Situation gekommen, wo wir unser Ziel noch nicht erreicht haben. Sonst wäre es jetzt da schon durch gewesen. Und das wollen wir einfach ja mit so einer Aktion, die im Verein dann auch passiert, den Spielern eine Wertschätzung geben, um möglichst viele in der Unterstützung dort am Samstag auch ins Stadion holen zu können.
1: Und so gibt es morgen für jedes Vollzahler-Ticket ein Gratis-Ticket dazu. Außerdem kann sich jeder Tiroler Sportverein 11 Gratis-Tickets bis heute Mittag sichern. Das sonst eher schwach besuchte Tivoli-Stadion bei WSG-Spielen soll so morgen zumindest etwas voller werden als zuletzt, auch als Wertschätzung für die Spieler, so Semlitsch.
2: Klar, wenn ich meinen Lukas Hinterseher anschaue, der mit 34 Jahren mit einem doppelten Bänderriss alles dafür gibt, für diesen Tiroler Verein da zu sein und zu unterstützen, ist es einfach für mich, dass das zu viel unter den Scheffel gekehrt wird, dass das viel mehr herausgearbeitet werden muss und viel mehr honoriert werden muss, weil jeder Tiroler dann stolz sein kann, beim Tiroler Verein, bei der WSG Tirol solche Tiroler Burschen auflaufen zu sehen, die alles dafür geben und diese Tiroler Mentalität noch einmal herausstreicht. Und das ist definitiv etwas, wo ich sage, ja, da haben alle Tiroler schon noch Luft nach oben.
1: Mit einem Sieg morgen hat die WSG den Klassenerhalt fix. Auch ein Unentschieden könnte bereits reichen. Los geht's am Tivoli um 17 Uhr.

0: Guten Morgen, 7:52 Minuten. Es geht hinein in den Freitag und wir gehen davon aus, entweder liegen Sie vielleicht gerade noch im Bett und haben den Pyjama an oder Sie sind schon irgendwie unterwegs und haben sich angezogen. Und das sind wahrscheinlich die Socken, einmal links und einmal rechts, mit oben drauf. Heute am 8. Mai, wo doch eigentlich ohne Sockentag wäre. Und bei diesen Mottos fragt man sich, Erik bei der AG, warum gibt es bitte einen ohne Sockentag?
1: Ja, es geht beim Ohne-Sockentag darum, seine Füße einfach zu befreien von Schuhen, von Socken, von alles, von allem, was so beengend ist, weil barfuß gehen ist gesund.
0: Okay, also es hat einen Hintergrund, dass quasi, Moment, der Sebastian Kneipp hat ja auch schon gesagt, hin und wieder den Fuß frei machen mit einem Wechselbad vielleicht noch und das ist besonders gesund.
1: Ja, mittlerweile gibt es ja auch ganz viele Barfußschuhe, die sind ja auch voll im Trend, voll beim Boomen.
0: Aber Barfußschuhe, ich bin ja modisch relativ flexibel, aber ich finde Barfußschuhe gehören zu den Accessoires, wo man sich wirklich überlegen will, ob man das anderen Menschen antun will. Finde ich schon sehr speziell aus,
1: ja,
0: oder?
1: Ja, vor allem die mit den Zehen. Ja. Aber es gibt auch Barfußschuhe eben, die schauen ganz normal aus. Da merkst du es gar nicht.
0: Heute übrigens am 8. Mai auch Welttag der Esel. Also auch für uns beide was dabei.
1: Nee, hast du gesagt.
0: Einen guten Morgen mittlerweile. 6:06. Wir spielen am 8. Mai für Sie die Village People in Radio Tirol. Yeah!

mit den Village People und hier und da Sonnenschein. Bei uns in Tirol geht's hinein in den Freitag. Apropos Sonnenschein, die Sonne, die verlässt uns heute am 8. Mai um 20.35 Uhr in Tirol. Bis dahin gibt es einige Stunden und dazwischen nur ein paar Wolken. Und es bleibt auch heute am Freitag eher trocken bei uns in Tirol. Die Wetteraussichten, aktuelles von Tirol Straßen und die Nachrichten, wie gewohnt gleich um 8.

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7: Am Mikrofon Christina Greunz. Guten Morgen. Im Irankrieg ist die Lage weiter fragil. Heute Nacht sind gegenseitige Angriffe der USA und des Irans in der Straße von Hormuz gemeldet worden. Wobei die Waffenruhe hält trotzdem, sagt US-Präsident Trump. Ernst Kernmeier berichtet.
8: Iranische staatliche Medien haben gestern Nacht als erstes von Explosionen in der Straße von Hormuz berichtet. Kurz darauf war auch von Angriffen auf mehrere Ziele an der iranischen Küste die Rede. Der Iran beschuldigt die US Navy, die geltende Feuerpause zu verletzen. Das US-Militär berichtet seinerseits, dass 3 Kriegsschiffe in der Straße von Hormuz grundlos beschossen worden seien. Man habe entsprechend geantwortet. Wir haben alle Raketen und Drohnen ausgeschaltet, sagt US-Präsident Donald Trump. Und die Leute, die geschossen haben, sind nicht mehr unter uns. Die laufenden Friedensverhandlungen würden weitergeführt. Eine Antwort des Iran auf ein diese Woche unterbreitetes Abkommen steht noch immer aus.
7: Seit Mitternacht bis Sonntag gilt die von Moskau einseitig ausgerufene Waffenruhe im Krieg gegen die Ukraine. Dennoch meldet Moskau in der Früh 50 abgefangene Drohnen aus der Ukraine. Russland feiert morgen den Sieg der Sowjetunion über Nazi-Deutschland. Davor ist die Lage in Moskau besonders wegen ukrainischer Drohnenangriffe angespannt. Der Kreml lud kurzfristig ausländische Journalisten von der traditionellen Militärparade auf dem Roten Platz aus. Die Ukraine wollte schon ab Mittwoch eine Waffenruhe, die Russland jedoch ignorierte. Im Untersuchungsausschuss zur Causa Christian Pilnatschek wurde gestern bis in den Abend seine Witwe befragt, die auch Präsidentin des Landesgerichts für Strafsachen in Graz ist. Sie hat nach Pilnatscheks Tod erfolglos versucht, an seinen Laptop und andere persönliche Gegenstände zu kommen, die Pilnatschek in einem Haus in Rossatz zurückgelassen hatte. Viktoria Waldhäusel berichtet.
9: Über Christian Pilnatscheks Datenträger wurde seit seinem Tod viel berichtet und gesprochen. Gestern Abend war einmal mehr sein Laptop ein zentrales Thema im U-Ausschuss. Pilnatscheks Witwe Caroline List gibt da an, nach seinem Tod erfolglos versucht zu haben, neben anderen persönlichen Gegenständen auch an den Laptop zu kommen, weil, Zitat, ich habe vermutet, dass er zu Geld gemacht werden würde und meine Befürchtung war, dass der Laptop manipuliert werden wird. Zitat Ende. Zu dem Zeitpunkt war der Laptop im Besitz einer Mitarbeiterin des damaligen Nationalratspräsidenten Wolfgang Sobotka von der ÖVP, die ihn dann an verschiedene Privatpersonen weitergegeben hat und nicht an Pilnatscheks Witwe oder an die Polizei. Alle anderen persönlichen Gegenstände seien laut List angeblich im Müll gelandet.
7: Bregenz, Linz und Graz haben laut Greenpeace die grünsten Stadtkerne. Die Umweltschutzorganisation hat mittels Satellitendaten den Grünanteil in den Landeshauptstädten verglichen. Am wenigsten Grünflächen gibt es in Innsbruck, Wien und St. Pölten. Das waren die Nachrichten mit Christina Greunz.
10: Das Radio Tirol Wetterservice. Heute am Freitag. Die letzten Nebelfelder, die lösen sich bald auf und dann gibt's am Vormittag teilweise stundenlang die Sonne. Dazwischen speziell in Nordtirol ein paar Wolken. Einzelne Regenschauer sind nicht ausgeschlossen. Es bleibt im Großen und Ganzen aber heute am Freitag trocken und es wird mild. Am Nachmittag gibt's 17 bis 24 Grad. Sonnig und mild geht's auch ins Wochenende. Gleich 8:04, sicher unterwegs mit dem Radio Tirol Verkehrsservice und Christoph Paxmacher.
11: Ja, und ich habe nichts Neues zu berichten, das ist auch gut so. Sie kommen somit auf allen Tiroler Hauptverbindungen ohne ungewöhnlich lange Verzögerungen voran.
10: Wunderschönen guten Morgen. Was haben wir da musikalisch? Viele, viele große Hits in der nächsten halben Stunde. Mit dabei die Beatles und berühmte Geisterjäger. Wir spielen Musik aus Österreich. Und starten jetzt mit einem großen Hit von Irene Cara, Flashdance, What a Feeling. Für Sie im Radio Tirol Studio sind Erik Berdage
12: und Sebastian Possert.
10: Guten Morgen, 8:04.

0: tragbare Pumpen. Geht sich's aus? Löschrucksäcke, Feuerpatschen. Unsere Tiroler Feuerwehren sind im Ernstfall für einen Waldbrand vorbereitet. Das haben wir heute schon gehört, Erik, bei der G.
1: Wegen der Trockenheit ist es ja in den letzten Wochen immer wieder eben zu Waldbrandeinsätzen gekommen. Das ist echt der Einsatz, den sich niemand wünscht, erzählt uns Feuerwehrkommandant Manuel Oberdanner aus Grinzens.
2: Ist immer ein mulmiges Gefühl dabei, weil ein Waldbrand ist nicht gleich Waldbrand. Der kann sich sehr, sehr schnell, sehr groß ausbreiten. Ist das Gelände überhaupt zugänglich? Wie gesagt, lange Anfahrtszeiten oder lange Gehwege. Und Gehwege im Berg, jeder kennt es, ist jetzt nicht gerade das Einfachste. Und nachher schon gar nicht, wenn wir da Ausrüstung mit haben von über 30 Kilo bei uns am Körper.
0: Wahnsinn. Und das ist also klein, Waldbrand ist eine echte Herausforderung.
1: Ja, auch weil gelöscht nicht gleich gelöscht heißt.
2: Leihweilig kein Feuer mehr sieht, heißt das nicht, dass der Brand aus ist. Das Feuer brennt in den Boden rein, ist ganz gefährlich. Ich sehe das nicht mehr, sehe vielleicht noch ein bisschen Rauch. Jeder denkt sich, ja, Feuer ist aus, aber das ist nicht so. Das Feuer brennt in den Boden und bei einem kleinsten Windstoß noch facht das Feuer wieder an und wir stehen am nächsten Tag wieder da.
0: Weil da eben der ganze Waldboden umgegraben werden muss und das ist richtig zach.
1: Und deshalb ist die Versorgung der eigenen Einsatzkräfte bei so einem Einsatz eben genauso wichtig.
2: Wenn wir in diesen Waldbrandeinsatz gehen, haben wir schon automatisch mit Getränke, kleine Verpflegungen, weil es durchaus sein kann, dass ein paar Stunden dauert, bis wir da was kriegen auf dem Berg oben. Da hat der Hubschrauber mal zuerst was anderes zu tun, was unser Wasser auch jetzt liefern. Bis hin zu kleinen Riegeln, kleine Stärkungen. Wenn da wirklich ein anstrengender Waldbrandeinsatz ist und man da 8 Stunden oben ist, da braucht man Verpflegung, weil sie ist gleich da an der Gar raus.
0: Erzählt uns der Feuerwehrkommandant Manuel Oberdanner aus Grinzens. Danke an alle unsere Tiroler Feuerwehrler, Männer und Frauen, die da im Einsatz sind. Und Achtung, immer noch erhöhte Waldbrandgefahr bei uns in Tirol, womöglich noch die nächsten Tage lang.

0: Billy Joel singt über die Longest Time, ja auch schon ein paar Jahre her. Was steht da heute am 8. Mai? Jubiläum heute, vor 48 Jahren ganz genau, besteigen Reinhold Messner und Peter Haberler den Mount Everest. Legendär war das.
1: Everest ist ohne Sauerstoff bestiegen worden. Der Peter ist bereits am Südsattel herunten. Der Reinhold wird in einer weiteren Stunde am Südsattel sein.
0: Na cool. Da würde ich vorschlagen, da rufen wir einfach schnell an beim Peter Haberler und gratulieren zum Gipfelsieg-Jubiläum, wenn man das so sagen kann, Gipfelsieg-Jubiläum. Schauen wir, ob der Peter abhebt.
2: Haberler?
0: Guten Morgen, da spricht der Sebastian Bossert von Radio Tirol, vom ORF.
2: Grüß Gott.
0: Guten Morgen, wir wollten nur kurz gratulieren, weil ich glaube, es gibt ja heute einen Jubiläumstag für euch, oder?
2: Boah, da bin ich jetzt... Ich habe gestern im Bank einen Vortrag gehabt und ich weiß aber überhaupt nicht, was wäre das für ein Jubiläumstag?
0: Es ist wieder 48 Jahre her, dass ihr am Mount Everest wart.
2: Junge, jetzt kriege ich das mit. Ja, bist du noch zu retten?
0: Das ist uns aber eine Ehre, dass wir Sie jetzt erinnern, dass da ein Jubiläumstag heute ansteht.
2: Heiligsbächle, das hätte ich total verschwitzt, gell?
0: Das ist auch irgendwie beruhigend, wenn man sowas mitbekommt, dass es anderen Menschen auch rund um Vergesslichkeit auch so geht.
2: Nein, es hat gestern länger gedauert und es war voller Saal. Und ich bin jetzt gerade beim Aufstehen. Und gut, dass Sie mir das sagen.
0: Ja. Da sind wir natürlich stolz. Ja. Reinhold und Peter Haberler besteigen den Mount Everest zum ersten Mal ohne Sauerstoff. Wir wollten noch einmal gratulieren und einen wunderschönen guten Morgen wünschen.
2: Ja, danke. Ich grüße zurück. Ihr habt eine unglaublich tolle Musik. Wisst ihr das überhaupt?
0: Vielen, vielen Dank. Super, das freut uns danke. Sehr. Dankeschön. Okay. Einen schönen Tag, Peter Haberler.
2: Ja,
0: Dankeschön.
2: Ebenso, danke. Ciao.

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0: Wir spielen für Sie viel Musik aus Österreich. Das war Christina Stürmer. Ich lebe in Radio Tirol. Eine Minute vor 8:30. Es geht ins Radio Tirol Verkehrsservice. Da heißt sicher unterwegs mit Christoph Praxmacher.
1: Der Berufsverkehr, der rollt weiter problemlos. Sie kommen auf allen Tiroler Hauptverbindungen ohne ungewöhnlich lange Wartezeiten voran. Eine Baustelle behindert allerdings Ihre Fahrt auf der B69 der Zillertalstraße. Da ist talauswärts der Brettfalltunnel gesperrt. Sie werden hier örtlich umgeleitet. Wenn Ihnen sonst noch etwas auffällt, dann zögern Sie nicht und nehmen Sie das Handy zur Hand und wählen Sie die Stern 300.
0: Danke und eine gute Fahrt durch Tirol.
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3: Um 8:30 mit Robert Schuller einen schönen guten Morgen. Immer weniger Väter gehen in Karenz. Nur knapp 3% der Tiroler Männer beziehen zumindest einen Monat lang Kinderbetreuungsgeld. Diese Zahl ist seit 2017 konstant rückläufig. Dazu sagt Markus Nötzold vom Verein Mannsbilder.
4: Gerade wenn wir da die skandinavischen Länder anschauen, da hinken wir schon klar nach. Und da waren wir auch 2018, 2019 als Männer noch stärker in der Bewegung. Und wir sehen auch, dass der finanzielle Druck heute noch mal größer ist für Familien, als er vielleicht noch vor 10 Jahren war. Es ist teurer und dass man dann manchmal pragmatische Entscheidungen treffen muss als Familie, wenn der Mann in einem Bereich arbeitet, wo man mehr verdient. Also wir sind da nicht blind dem gegenüber, aber nichtsdestotrotz ist der Wunsch, dass das Pendel wieder in eine andere Richtung schlägt.
3: Tirol liegt im Bundesländervergleich unter dem Durchschnitt. Im Europavergleich ist Österreich sogar Schlusslicht bei der Väterkarenz. Gleichzeitig ist auch der Gender Pay Gap, also die Gehaltsunterschiede zwischen Männern und Frauen, einer der höchsten in der EU. Ab morgen ist die Karwendel-Bahnstrecke 4 Tage lang gesperrt. Die ÖBB richten in dieser Zeit einen Schienenersatzverkehr mit Bussen ein. Dadurch können auf der beliebten Strecke zwischen Innsbruck und Mittenwald allerdings weniger Fahrräder mitgenommen werden als normalerweise. Theresa Kleinheinz berichtet.
5: Die Bauarbeiten starten morgen Samstag und sollen am Dienstag abgeschlossen werden. In der Zwischenzeit fahren Busse zwischen Innsbruck und Mittenwald. Auch die Anbindung an den Bahnhof Hochzirl sei dadurch gewährleistet, teilten die ÖBB mit. Für die Fahrradmitnahme gäbe es alle 2 Stunden eigene Busse, in denen eine begrenzte Anzahl an Fahrrädern transportiert werden könne. In den 4 Tagen werden rund 20 kleinere Baustellen an der exponierten Stelle abgewickelt, darunter Erhaltungsarbeiten an den Tunnels, Oberleitungsarbeiten, Baumschnitt und der Austausch von Weichenteilen. Ab Mittwoch früh können die Züge wieder ungehindert zwischen dem Seefelder Plateau und Innsbruck fahren.
3: Der Pensionistenverband Tirol übt scharfe Kritik am Umweltministerium, weil die Geräteretterprämie, eine Förderung zur Reparatur von Haushaltsgeräten, ausschließlich digital beantragt werden kann. Das Ministerium verweist in seiner Ablehnung darauf, dass der finanzielle Aufwand für die Ausstellung des Förderbons auf dem Postweg zu teuer wäre. Beim Pensionistenverband hat man zur Selbsthilfe gegriffen, sagt der Tiroler Landespräsident Herbert Striegel.
6: Ja, wir bieten seit Ende Jänner dieses Jahres unsere Hilfe an, was auch in Anspruch genommen wird. Unsere Bürodamen sind immer von Montag bis Donnerstag am Vormittag erreichbar. Wir steigen in den Computer ein, geben alle Daten, die dafür erforderlich sind, ein und können dann den Leuten den Bon ausdrucken oder ihnen postalisch ausgedruckt zukommen lassen.
3: Sagt der Pensionistenvertreter und er kündigt als nächsten Schritt den Gang zur Volksanwaltschaft an. Zum Sport. Der Osttiroler Radprofi Felix Gall startet heute in seine nächste Grand Tour. Zum 2. Mal in seiner Karriere geht er beim Giro d'Italia an den Start und möchte dabei vor allem in der Gesamtwertung ein Wörtchen mitreden.
7: Ich fühle mich gut und bin bereit. Ich bin in Giro bisher einmal gefahren. Das war meine erste Grand Tour. Das war ein bisschen kennenlernen. Jetzt ist es doch eine ganz andere Ausgangslage und bin da mit dem großen Ziel für die Saison, für meine Karriere auch der nächste Schritt mit einem Grand Tour Podium, das zu beenden. Es ist ein sehr ambitioniertes Ziel und da muss auf jeden Fall sehr, sehr viel zusammenpassen. Aber ich glaube, es ist realistisch.
3: So Felix Gall. Der Startschuss für den Giro fällt heute allerdings nicht in Italien, sondern im bulgarischen Badeort Nessebar. Erst ab der 4. Etappe ist der Radtross dann in Italien unterwegs.
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0: Das Wochenende steht vor der Tür. Was bringt das Wetter? Monika Weiß von der Cheersphere. Guten Morgen.
9: Hallo, schönen guten Morgen. Es wird ein freundliches und recht warmes Wochenende, aber es ist weiterhin nicht ganz stabil. Der Hochnebel bricht nun überall auf, er bildet sich zurück. Es wird heute in ganz Tirol recht sonnig und bis zu 23 Grad warm. Allerdings bilden sich Quellwolken, die am Nachmittag vereinzelt zu einem Schauer, eventuell sogar zu einem Gewitter auswachsen können. Ganz ähnlich geht es auch weiter. Morgen Samstag Sonne, Quellwolken und am Nachmittag einzelne Schauer. Dabei wird es sogar noch ein bisschen wärmer, nämlich bis zu 25 Grad. Am Sonntag mit leichtem Föhneinfluss Wolkenaufzug aus Südwesten. Am Hauptkamm und in Osttirol ist stellenweise ein bisschen Regen möglich. Am Montag sind verbreitet Regenschauer zu erwarten und danach bleibt es wechselhaft und kühl.
0: Das heißt, irgendwann einmal ist dann endlich Regen in Sicht nach diesem Wochenende. Und bei uns ist der Eurovision Song Contest in Sicht. Wir feiern ja heuer 70 Jahre Jubiläum. Das heißt, es ist irgendwann einmal losgegangen, eine Fernsehübertragung im Schwarz-Weiß-Modus. Mittlerweile Hightech pur. Und da schauen wir gleich hin, hier im Guten Morgen Tirol nach den Carpenters mit Top of the World. Und jetzt gibt's Blondie, The Tide is High. Guten Morgen, 5 nach halb neun.

0: dauert nicht mehr lang. Nur noch wenige Tage bis zum Eurovision Song Contest, kurz ESC, findet heuer in der Wiener Stadthalle statt. Inzwischen ein Mega-Event mit Millionen Menschen vor den Fernsehbildschirmen. Und voll natürlich mit Show-Effekten, Windmaschinen, bunten Kostümen und. Aber das Ganze hat mal ganz klein angefangen und auch farblos. Damals im Fernsehen schwarz-weiß gewesen alles. Martin Belakovic.
1: Als der Song Contest 1956 zum ersten Mal über die Bildschirme geflimmert ist, war Europa noch in Schwarz-Weiß. Eine kleine Bühne, ein paar Scheinwerfer und große Hoffnung, die Menschen mit Musik wieder näher zusammenzubringen. Damals sind die Sängerinnen und Sänger fast unbeweglich vor einem Mikrofon gestanden. Keine Tänzer, keine Pyrotechnik, keine Kostüme, aber elegante, schlichte Festgarderobe. Gesungen worden ist live, begleitet auch von einem Live-Orchester. Aber in den 70ern hat der ESC dann begonnen aufzubrechen. Ist bunter, poppiger und frecher geworden, ehe er ab den 80ern zwar technisch opulenter ausgestattet war, mit aufwendigen Bühnendesigns, Lichtshows und Videowalls, aber bis in die späten 90er Jahre war der ESC doch brav. Bis 1999. Orchester gestrichen, mehr modernere, radiotaugliche Popsongs waren ab sofort dabei in freier Sprachwahl und ab den frühen 2000ern sind dann immer größere Stadien gefüllt worden bis zum ESC, wie wir ihn heute kennen. Ein technisches Mega-Event mit riesigen LED-Wänden, beweglichen Bühnenflächen, Kameradrohnen, Laserregen, Feuereffekten und viel, viel Spektakel mehr.

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0: Braucht man immer abmoderieren. George Michael und Elton John in Radio Tirol. 8:57 Minuten. Und es ist brandgefährlich derzeit bei uns in den Tiroler Wäldern. Es ist leider viel zu trocken. In Oberhof im Inntal, am Wehrberg oder auch im Ötztal sind die Feuerwehren in den vergangenen Tagen und Wochen zu Waldbränden ausgerückt, Erik.
1: Ja, jetzt schlägt das Wetter zwar ein bisschen um, etwas Regen ist dabei, aber das ist sprichwörtlich nur der Tropfen auf dem heißen Stein, sagt uns Manuel Oberdanner, der Feuerwehrkommandant aus Grinzens.
2: Es herrscht nach wie vor akute Trockenheit. Auch wenn es jetzt einmal einen halben Tag geregnet hat, das ist für den Waldboden nach wie vor zu wenig. Das rinnt oberflächlich ab, das Wasser. Bis das tief eindringt, braucht es viel, viel mehr Regen. Also wirklich Vorsicht. Der kleinste Funke im Wald genügt, um ein großes Szenario auszulösen. Bitte Vorsicht im Wald und keine Funken.
0: Das kann man in diesen Tagen nicht oft genug sagen. Absolute Waldbrandgefahr bei uns in den Tiroler Wäldern. An dieser Stelle auch ein großes Dankeschön an die Einsatzkräfte, die da jederzeit im Einsatz sind. Also mit Vorsicht in und durch den Wald unterwegs sein. Hier ist Cher mit Save Up All Your Tears und danach gibt's Chris Norman mit Susie Quattro und Stumble In.

0: Einen schönen Vormittag am Freitag. Wir haben den 8. Mai und Skandal im Radio Tirol Morgenshow-Studio. Ich glaube, es ist Zeit, Erich. Ich brauche so wie du so schöne Brillengläser.
1: Ja, oder ein Kaffee vielleicht. Ich bringe dir einen.
0: Ich muss die Zeit nochmal korrigieren. Ich habe vor 3 Minuten die falsche Uhrzeit gesagt. Ich habe verlesen, der 3 und der 7 sind recht ähnlich, gell?
1: Aber jetzt stimmt es zumindest.
0: 8:57 Uhr ist es jetzt. Und für alle, die kurz erschrocken sind, Entschuldigung.

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2: Am Mikrofon Christina Greunz. Am Landesgericht Salzburg beginnt in diesen Minuten ein Mordprozess gegen einen Hausbesitzer. Der Pensionist soll einen Einbrecher erschossen haben und steht nun wegen Mordes vor Gericht. Aus Salzburg berichtet Peter Obermüller.
3: Dem Salzburger wird angelastet, Ende Juli vorigen Jahres auf seinem Anwesen im Stadtteil Gnigl einen 31-jährigen Einbrecher mit seiner legal gemeldeten Faustfeuerwaffe durch einen Schuss von hinten getötet zu haben. Der Hausbesitzer hat den Ungarn und seine 30-jährige Komplizin beim Einbruch überrascht und auf den Fliehenden geschossen. Der Schütze befindet sich seit Oktober 2025 in Untersuchungshaft. Zeugen und Gutachter sind geladen. Für die Verteidigung handelte der Hausbesitzer in Notwehr. Bei einer Verurteilung wegen Mordes drohen dem Angeklagten 10 bis 20 Jahre Haft oder lebenslang. Sollten Geschworene und Gericht Notwehrüberschreitung anerkennen, beträgt die Strafdrohung maximal bis 3 Jahre Haft.
2: In New York hat ein US-Handelsgericht die von Präsident Trump verhängten temporären Zölle auf Einfuhren aus der ganzen Welt für rechtswidrig erklärt. Laut dem Gericht habe der Präsident seine Befugnisse überschritten. Trump hat demnach das als Grundlage herangezogene Handelsgesetz von 1974 falsch ausgelegt. Das Gericht gab damit einer Klage von Kleinunternehmen statt. Bulgarien bekommt heute eine neue linksnationalistische Regierung. Am Vormittag wird in Sofia das Kabinett des pro-russischen Ex-Präsidenten Rumen Radev vereidigt. Er hat die Parlamentswahlen vor 3 Wochen mit absoluter Mehrheit gewonnen. Die politische Dauerkrise dürfte also vorerst ein Ende finden. Marta Georgiev berichtet.
4: Fast 10 Jahre lang war Rumen Radev Präsident. Ab heute ist er Bulgariens Premierminister. Radev ist Populist, EU-Skeptiker, gilt als russlandfreundlich. Doch sein Kabinett sei gut durchgemischt, sagt Politologin Ruja Smilova. Der in Brüssel befürchtete Schwenk Bulgariens Richtung Moskau sei jetzt einmal nicht zu erkennen. Mit Spannung erwartet wurde die Besetzung des Justizministeriums. Denn Bulgarien hat ein massives Problem mit Korruption. Doch sein neuer Minister gilt als Vertreter des Status quo, sagt Smilova. Und er sei auch Chef der Antikorruptionskommission gewesen. Und die wurde geschlossen, weil sie selbst nicht als unabhängig galt. Radevs Regierung muss jedenfalls schnell Ergebnisse liefern, damit die politische Krise in Bulgarien nicht wieder von vorne anfängt.
2: Erste Ergebnisse der Regional- und Kommunalwahlen in Großbritannien deuten auf große Zugewinne für die Rechtspopulisten von Reform UK hin. Die regierende Labour-Partei von Premierminister Keir Starmer muss hingegen schwere Verluste hinnehmen. Britische Medien spekulieren erneut über eine mögliche Ablösung des Regierungschefs durch seine Partei. Das waren die Nachrichten mit Christina Greunz.
5: Wir sind beim Radio Tirol Wetterservice und messen aktuell. In Ehrwald 7 Grad, in Innsbruck sind schon 13 Grad, in Lienz 9, in Neustift im Stubaital 6 Grad und in Rinn 9 Grad. Tendenz bei den Temperaturen, da tut sich noch einiges. Am Nachmittag gibt es 17 bis 24 Grad. Dazu einige Sonnenstunden, dazwischen ein paar Wolkenfelder. Regenschauer sind die absolute Ausnahme. Es sollte heute am Freitag trocken bleiben und es geht sonnig und sehr warm ins Wochenende. 3 nach 9, sicher unterwegs mit dem Radio Tirol Verkehrsservice und Christoph Braxmacher.
6: Und der Frühverkehr, der rollt weiter problemlos. Sie kommen auf allen Hauptverbindungen ohne ungewöhnlich lange Verzögerungen voran.
5: Vielen Dank und eine gute Fahrt.
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5: Jetzt dürfen wir schon langsam schönen Vormittag wünschen, oder Erik?
9: Ja, jetzt ist die Zeit.
5: Du bist ja so viel sprachlich begabt. Was heißt eigentlich auf Französisch schönen Vormittag?
9: Jetzt hast du mich am falschen Fuß erwischt.
5: So schnell, gell?
9: Bon matin ist guten Morgen.
5: Bon voyage ist gute Reise. Geht auch immer, oder?
9: Und Bonne Musik ist gute Musik.
5: Einen wunderschönen Vormittag mit Radio Tirol.

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0: Jetzt heißt es wieder einen Song richtig erkennen. Wir haben da ein bisschen was verändert, gekürzt oder verzerrt. Bitte Ohren spitzen. Um welchen Song dreht sich's hier? Jetzt reicht's aber. Haben Sie den Song erkannt? Bitte, dann haben wir etwas für Sie.
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0: So, wir sind mittendrin.
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0: Und es geht darum, diesen Song zu erkennen. 0800 22 69 22. Welchen Song suchen wir? Hallihallo.
2: Ja, hallo. Andrea ist da. Servus.
0: Hallo, Andrea. Hallihallo. Woher meldest du dich?
2: Ja, vom Kreuzersberg, aber ich habe ganz so schlecht gewissen, weil ich weiß den Song nicht. Du musst mir, glaube ich, helfen.
0: Ja, das kann ich leider nicht, weil das ist ja
2: Lie
0: Teil des Spiels.
2: Me.
0: Bitte?
2: Lie to me?
0: Nein, es ist es leider nicht.
2: Scheiße.
0: Da ist Lie to me, da ist kein einziges Wort im Titel. Oh, Andrea, sorry.
2: Oh, schade Marmelade.
0: Andrea, alles Liebe, bis zum nächsten Mal. Probier's wieder.
2: Danke
0: dir, ciao. Hallo, da ist der Sebastian. Wer ist jetzt in der Leitung?
3: Hallo, da ist die Melanie.
0: Melanie, hallihallo. Woher meldest du dich?
3: Von zu Hause.
0: Und wo ist es?
3: In Reit.
0: In Reit. Welchen Song suchen wir?
3: Von den Bee Gees müsste die Stimme sein.
0: Und welcher Song?
3: Then You oder so ähnlich. Be Then You oder so in der Richtung.
0: Es geht um Frauen in dem Song. Das Then passt, aber sonst ist noch ein bisschen was anderes dabei.
3: Na,
0: Melanie. Sorry,
3: ja.
0: Danke fürs Anrufen.
3: Ja,
0: ciao.
3: Danke.
0: Hallo, da ist der Sebastian. Wer ist jetzt in der Leitung?
4: Sebastian, ist der Mann aus Hatting.
0: Hallo.
4: Ist es How Deep Is Your Love?
0: Nein, ist es nicht.
4: Okay, bitte nimm jemand anderen.
0: Passt. Wir sind ganz gespannt. Ciao.
3: Ja,
0: hallo, da ist der Sebastian. Wer ist jetzt in der Leitung?
4: Sebastian, ist der Mann aus Hatting.
0: Hallo.
4: Ist es How Deep Is Your Love?
0: Nein, ist es nicht.
4: Okay, bitte nimm jemand anderen.
0: Passt. Wir sind ganz gespannt.
4: Hätte ich auch noch.
0: Dann

0: Gleich ist es 9:30 am Freitagvormittag und wir haben gute Nachrichten aus dem Radio Tirol Verkehrsservice. Es läuft auf den Tiroler Straßen, sind uns derzeit keine Störungen gemeldet. Wenn Sie aber was entdecken, bitte jederzeit Bescheid geben. Einfach Stern und die 300 wählen. Danke und gute Fahrt.
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2: Um 9.30 Uhr am Mikrofon begrüßt Sie Robert Schuler. Wenn eine Bus- oder Straßenbahnhaltestelle keinen Witterungsschutz hat, stört das Tiroler Öffi-Fahrerinnen und Fahrer am meisten. Das geht aus einer Befragung des Verkehrsclub Österreich hervor, der dazu aufgerufen hatte, Mängel bei Haltestellen einzusenden. Zu fast 500 Haltestellen sind in Tirol Meldungen eingegangen, berichtet Reinger Diermeier.
3: Bei 62% der Meldungen wurde der fehlende Witterungsschutz bemängelt, gefolgt von fehlender Beschattung sowie fehlenden Sitzplätzen und Radabstellmöglichkeiten. Kritik gibt es auch in Bezug auf die Verkehrssicherheit. Bei 29% erleben Fahrgäste den Straßenübergang zur Haltestelle als unsicher. Jede fünfte Meldung bezieht sich auf einen fehlenden, sicheren Gehweg. Die meisten Meldungen gingen für Innsbruckland und Innsbruck ein. In der Stadt befindet sich laut VZÖ wiederum eine Vorzeigehaltestelle. Die Haltestelle EKZ West in der Höttinger Au sei vollständig barrierefrei und verfüge über eine digitale Echtzeit-Fahrgastinformation und eine Mietradstation.
2: Wieder hat die Landesregierung einen Wolf zum Abschuss freigegeben, diesmal im Oberland. Das Land begründet die Abschussverordnung damit, dass in den vergangenen Tagen im Gemeindegebiet von Galtür mehrmals ein Wolf in unmittelbarer Nähe zu Wohnhäusern nachgewiesen worden sei. Seit das Land Tirol mit April 2023 die rechtliche Möglichkeit für die Tötung von sogenannten Risikowölfen geschaffen hat, wurden laut Land bisher insgesamt 67 Abschussverordnungen erlassen. Auf dieser Grundlage wurden mittlerweile 17 Tiere von der Jägerschaft erlegt. Und in Innsbruck startet heute das Journalismusfest in seine fünfte Auflage. 3 Tage lang gibt es Vorträge, Diskussionen, Live-Podcasts rund um das Thema Journalismus. Im Fokus sind auch internationale Krisen. Der Eintritt zu den Veranstaltungen ist großteils kostenlos.
0: Das Radio Tirol Wetterservice. Das bringt am Freitag viel Sonnenschein, da gehen sich einige Sonnenstunden aus. Dazwischen ziehen immer wieder Wolkenfelder durch, speziell in Nordtirol können die dazwischen auch dichter sein. Regenschauer sind aber eher die Ausnahme. Am Nachmittag gibt es 17 bis 24 Grad und morgen am Samstag geht es sonnig und mild hinein ins Wochenende. Und diese Nachricht, die lässt wundern und ein bisschen schmunzeln. Ein deutscher Tourist hat seine Entschädigung in der Höhe von 900 Euro bekommen, nachdem in seinem Hotel keine Liegestühle mehr nicht von einem Handtuch schon im Vorfeld reserviert worden waren. Das heißt, an diesem Wochenende heißt es aufpassen, dass die Plätze frei sind. Einen schönen Vormittag wünsche ich. Ich bin der Sebastian Bossert. Nur nicht zu excited sein. Tonight.

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2: Am Mikrofon Christina Greunz. In Großbritannien zeichnet sich bei den Lokal- und Regionalwahlen eine verheerende Niederlage für die regierende Labour-Partei von Keir Starmer ab. Die großen Gewinner sind die Rechtspopulisten von Nigel Farage. Die Stimmauszählung ist nach den gestrigen Wahlen in vollem Gang, berichtet aus Großbritannien Jörg Winter.
3: Die frühen Ergebnisse der Stimmauszählung bestätigen die Prognosen. Labour stürzt komplett ab, könnte 70% aller Sitze in den Gemeinderäten verlieren, die man vorher gehalten hat und die zur Wahl standen. Großer Gewinner, das sind die Rechtspopulisten von Nigel Farage, in London auch die Grünen. Später kommen noch die Ergebnisse der regionalen Parlamentswahlen von Schottland und Wales. Auch hier dürfte Labour historisch verloren haben. Der Job von Premierminister Keir Starmer, der wackelt, ob er schon jetzt hinausgedrängt wird oder ob es noch eine Zeit lang dauert, das ist unklar. Klar, aber passieren wird es ziemlich sicher.
2: Berichtet Jörg Winter. Kein Logistikzentrum für Amazon gibt es vorerst in Reichersberg im Bezirk Ried im Innkreis in Oberösterreich. Der Gemeinderat hat sich gestern mehrheitlich dagegen entschieden. Der Reichersberger ÖVP-Bürgermeister erklärte nach der Sitzung, das Ergebnis sei für ihn bindend. Damit gilt das Projekt als beendet. Bundeskanzler Christian Stocker ist derzeit zu einem Arbeitsbesuch in den Vereinigten Arabischen Emiraten. Neue Verträge werden dabei nicht beschlossen. Vielmehr soll die strategische Partnerschaft bekräftigt werden, heißt es. Während Stockers erster Reise seit Beginn des Irankriegs in die Krisenregion melden die Emirate neue iranische Angriffe. Die Luftverteidigung wehre Raketen und Drohnen ab, teilt das Verteidigungsministerium mit. Zum Sport. Zwei Österreicher stehen in dieser Saison in einem Europacup-Finale. Philipp Linhardt mit Freiburg in der Europa League und Trainer Oliver Glasner mit Crystal Palace in der Conference League. Wolfgang Eichinger berichtet.
4: Nach dem 3:1 auswärts gegen Schachtar Donetsk reicht gestern im Heimspiel Crystal Palace locker ein 2:1 für den Einzug ins Conference League Finale. Für Oliver Glasner ist es das zweite Europacup Finale. Vor 4 Jahren hat er mit Frankfurt die Europa League gewonnen. Jetzt greift der Oberösterreicher in seinem allerletzten Spiel als Crystal Palace Trainer nach seinem zweiten Europacup Titel. Für Glasner Momente, die man nicht kaufen kann, sondern sich verdient.
5: These moments you can't buy, these moments you have to deserve. I think that's why we all love football.
4: Darum lieben wir Fußball, so Oliver Glasner in der Pressekonferenz. Der Einspielgegner am 27. Mai in Leipzig ist die spanische Mannschaft Rayo Vallecano. Im Europa-League-Finale steht Österreichs Teamverteidiger Philipp Linhardt mit Freiburg. Freiburg eliminiert im Semifinale Prag aus Portugal. Finalgegner ist jetzt Aston Villa beim Endspiel am 20. Mai in Istanbul. Wird wohl auch Aston Villas prominentester Fan Prinz William live im Stadion dabei sein.
2: Das waren die Nachrichten mit Christina Greunz.
6: Heute bis zu 24 Grad an diesem Freitag, stundenlange Sonne in Tirol. Ein bisschen Regen soll auch kommen, hier und dort, aber eher sehr verhalten. Mehr von Jörg Stibor.
7: In den nächsten Stunden scheint größtenteils die Sonne. Die Hochnebel in manchen Tälern Salzburgs und der Obersteiermark löst sich jetzt immer häufiger auf. Ab Mittag kommen zum Sonnenschein aber allmählich einige Quellwolken und am Nachmittag bilden sich im Bergland mancherorts Regenschauer und Gewitter. Der Wind frischt teilweise lebhaft auf und die Temperaturen steigen auf 18 bis 24 Grad. Am Wochenende etwas wärmer, morgen dabei überwiegend sonnig, aber auch einige Wolken und am Nachmittag stellenweise Regenschauer und Gewitter, die meisten in der Steiermark und in Kärnten. Am Muttertag zunächst viel Sonne, im Westen und Südwesten aber allmählich Wolken und am Nachmittag hier auch etwas Regen. Zum Teil lebhafter Südostwind.
6: Also schönes Wetter und freie Straßen, es sind uns keine Staus gemeldet worden. Gute Fahrt wünschen wir Ihnen.
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6: Ein herzliches Hallo mit Radio Tirol. Geht's Richtung Wochenende und wie immer am Freitag immer der Erwin dabei. Grüß dich.
9: Hallo Britta, grüß dich.
6: Hallo. Der Muttertag steht ja bevor und da willst du uns was ans Herz legen.
9: Genau, ans Herz, ans Mutterherz. Und
6: ja.
9: Es sollte jeden Tag ein Muttertag sein, abgesehen davon, das muss man sagen. Aber, und das ist richtig, die Kübelpflanzen sind unser, so wie Weihnachten ist immer, der Weihnachtsstern ist die Kübelpflanzen zum Muttertag. Das heißt, der Oleander, das Mandelröschen, die Sunde Wilde, was auch immer, das liebste Mutterhersgeschenk, wir wissen es aus Erfahrung und auf das freuen wir uns. Und da möchten wir ein bisschen reden, was ist damit zu tun?
6: Alles klar, ich bin die Britta Bauer und das sind Tears for Fears. Schönen Vormittag wünschen wir.

0: Ein Hoch auf uns. Ja, das machen wir, gell, Erwin?
1: Das ist Freitag.
0: Ja, wunderbar. Heute geht es bei dir um Kümmelpflanzen, weil du meinst, dass die Mamas in diesem Land da große Freude damit haben.
1: Auch, weil die Mamas damit freuen. Aber es ist überhaupt das Tiroler liebstes Kind, muss man oft sagen, weil wir ja sehr viel Italienbezug haben. Kümmelpflanzen klingt ein bisschen abwertend. Das heißt leider, das sind große Töpfe sein, die man dann im Winter, wie man es früher in Orangerien gemacht hat, dann im Winter in eine Orangerie stellt. Die Zitrusbäume, die Oleander und dergleichen, die was die Könige und Kaiser aus südlichen Gefilden mitgebracht haben. Und das hat dann Einzug gehalten, auch bei uns im Sommer die Terrasse zusätzlich zu verschönern mit so großen Kübeln. Und daher der Name Kübelpflanzen. Und das ist jetzt so, dass da wirklich, wie ich schon gesagt habe, Italien Einzug hält. Das ist für uns einfach einmal für die Tiroler wichtiger als für viele andere. Und der Oleander oder auch die Bougainvillea oder alle, was da halt, oder viele Sachen, die was man da unten halt sieht, man sehr gerne auch dieses Urlaubsfeeling und das Lebensfreude, diese Lebensart, dieses i-Tüpfelchen mit auf die Terrasse oder auf dem Balkon selber haben möchte oder beim Eingang. Und das aufwertet, gerade im Sommer, um das Ganze ein bisschen lebendiger zu machen und dass sich's vom Winter unterscheidet. Und da ist eben, sind ein paar, die haben sich im letzten Jahr herauskristallisiert. Mhm. Früher war es der Oleander, jeder hat mehr einen Oleander daheim, ja, haben. Jetzt ja, ist es ja, ein bisschen, und der Margrittenbarmel. Und jetzt hat sich da in den letzten Jahren sehr, sehr viel geändert. Und da muss man sagen, und das ist die Fantasie viel weiter gediegen, und man weiß ja, es hat sich vieles verändert. Und da ist eben zum Beispiel jetzt die Sunde Villa, diese mit den großen Glocken, du kennst eh, fast schon jeder jetzt, ist fast schon ein bisschen invasiv, unter Anführungszeichen, aber trotzdem immer noch beliebt, weil sie so viel Hitze vertragt, weil sie mal alles aushebt, weil sie einfach rot, das typische Rot hat auch, ja, aber auch
0: in Farben Form, auf der Terrasse,
1: ja, Wahnsinn, am Balkon. Und das macht einfach dann einen richtigen Clash. Und wenn sich da die Mama nicht freut, dann weiß ich auch nicht. Ich glaube nicht, die Mama, da freuen wir uns alle.
0: Da freuen wir uns alle, genau. Ganz genau. Zur Pflege von Kübelpflanzen ist einfach, aber man muss was tun.
1: Ja, also man möchte in kurzer Zeit, wir reden da von einem halben Jahr im Sommer, das Maximum ausholen, immer wo man sich halt draußen aufhaltet. Das heißt, man muss manche Sachen nicht unbeaufsichtigt darf man die lassen, das heißt nicht nie gießen, sondern manche Sachen muss man zweimal die Woche, dreimal die Woche gießen. Manche Sachen muss man sogar jeden Tag gießen, wie das Mandelröschen, wenn es sehr heiß ist. Also die besagte Sunde Villa braucht man vielleicht nur alle zweiten Tag gießen, weil die braucht einfach weniger. Aber wichtig ist auch das flüssige Nachdüngen, damit man sehr, sehr viel Blütenreichtum hat. Da muss man einfach ein-, zweimal die Woche auch einmal in Flüssigdünger über das Gießwasser tun, eine Kappe reintun. Ist ganz, ganz entscheidend, damit man einen Blüherfolg hat, um den geht es ja. Und was auch noch ist, dann im Winter Richtung Vorbeuge, wo stelle ich sie hin, weil draußen können sie nicht bleiben. Auf keinen Fall auch nicht eingepackt und eine Pergola rein oder unterm Vordach oder sonst was, sondern ich muss dann rein und da muss ich dann einen entsprechend kühlen, hellen Platz haben, zurückschneiden und alles, was dazugehört. Aber wichtig ist zuerst einmal, dass man sie gut über den Sommer bringt. Schädlingsfrei ist meistens der Fall, aber es kann auch auskommen. Und die muss man halt einmal drauf schauen, dass da das da nicht überhand nimmt. Aber das ist nochmal das große Aber und das Positive daran ist, dass sie machen auch sehr, sehr viel Freude und sie geben auch ganz viel Druck an Optik. Und da hat man halt der Gaudi.
0: Ja, 0800 22 69 22. Dankenswerterweise geht der Erwin jetzt telefonieren, wenn Sie Fragen zu Kübelpflanzen haben. Oder Sie können den Erwin dann sicher auch fragen, was man sonst noch zum Muttertag schenken kann. Ja, die Ehemänner sind da nicht gefragt. Nein, die Kinder bitte.

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0: The Stranglers hier bei uns in Radio Tirol und wir schauen wieder auf die Straßen in Tirol. Es ist 10.30 Uhr und ich habe die gute Nachricht für Sie. Keine Staus, Sie haben freie Fahrt.
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2: Um 10.30 Uhr mit Robert Schuler. In Schwendt konnte gestern ein vermisster 90-jähriger Wanderer nur mehr tot geborgen werden. Der Urlauber aus Deutschland ist am Mittwoch nicht in seine Unterkunft zurückgekehrt. Nach den entsprechenden Meldungen wurde eine Suchaktion nach dem Pensionisten gestartet. Der Verstorbene wurde gestern im unwegsamen Gelände entdeckt und vom Polizeihubschrauber ins Tal geflogen. Seit dem Wochenende sind in Tirol ein 18-Jähriger, ein 20-Jähriger und ein 25-Jähriger Autolenker mit teilweise extremen Geschwindigkeiten gestoppt worden. Zwei von ihnen waren Probeführerscheinbesitzer. Laut Polizei sei bei den Rasern eine Tendenz erkennbar. Wolfgang Weninger von der Landesverkehrsabteilung.
3: Aktuell die Zahlen aus 2026 beispielsweise von den Fahrzeugbeschlagnahmen deuten darauf hin, dass vor allem junge, männliche Fahrzeuglenker mit extremen Geschwindigkeitsüberschreitungen in den Abendstunden mit einem PKW auffällig sind.
2: Sagt Weninger, der Polizei gehe es mit der Beschlagnahme von Fahrzeugen darum, schwere Unfälle zu verhindern und das Risiko für alle Verkehrsteilnehmer möglichst gering zu halten. Ab morgen ist die Karwendelbahnstrecke 4 Tage lang gesperrt. Die ÖBB richten in dieser Zeit einen Schienenersatzverkehr mit Bussen ein. Dadurch können auf der beliebten Strecke zwischen Innsbruck und Mittenwald allerdings weniger Fahrräder mitgenommen werden als normalerweise. Theresa Kleinheinz berichtet.
4: Die Bauarbeiten starten morgen Samstag und sollen am Dienstag abgeschlossen werden. In der Zwischenzeit fahren Busse zwischen Innsbruck und Mittenwald. Auch die Anbindung an den Bahnhof Hochzirl sei dadurch gewährleistet, teilten die ÖBB mit. Für die Fahrradmitnahme gäbe es alle 2 Stunden eigene Busse, in denen eine begrenzte Anzahl an Fahrrädern transportiert werden könne. In den 4 Tagen werden rund 20 kleinere Baustellen an der exponierten Stelle abgewickelt, darunter Erhaltungsarbeiten an den Tunnels, Oberleitungsarbeiten, Baumschnitt und der Austausch von Weichenteilen. Ab Mittwoch früh können die Züge wieder ungehindert zwischen dem Seefelder Plateau und Innsbruck fahren.
0: Es muss immer was repariert werden, wie zu Hause. Das Wetter in Tirol bleibt auf der sommerlichen Seite übers Wochenende. Heute 24 Grad, morgen 25, am Sonntag dann schon 26 Grad. Ja. Also am Muttertag kann man gut draußen sitzen. Morgen kann es ein paar Gewitter geben und auch ein bisschen Regen, aber nicht viel. Und ein schüchternes Schauerle kann die nächsten Tage generell mit dabei sein, vermutlich immer so am Nachmittag. Derzeit zwischen 9 und 15 Grad. 9 haben wir am Brenner und 15 in Imst.
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0: Einen guten Freitag wünschen wir.

0: Culture Club schickt blumige Grüße hinaus ins Land. Der Erwin Seidemann empfiehlt uns, für den Muttertag der Mama Kübelpflanzen zu schenken. Natürlich am besten mit Blüten.
1: Ja. Ja.
0: Mit bunten, schönen, satten Blüten. Aber dann muss man auch wissen, ob die Mama irgendwo einen Platz hat, wo pure Sonne ist, nur, oder ob es auch einen Halbschatten gibt, oder?
1: Genau. Also das ist sicherlich war auch da die Frage von den Hörerinnen auch, danke für die Anrufe, dass es schon ein bisschen Unterscheidung sein sollte, habe ich im ersten Teil noch nicht gemacht, danke. Natürlich die Klassiker für den Schatten, Halbschatten, und man darf nicht vergessen, in der Sonne, da hebt man es oft gar nicht mehr aus, wenn es nur über 30 Grad hat, dann muss man sich entweder Schattenspender als Pflanzen davor stellen, einen riesen Oleanderbuschen als Beispiel, wenn man Platz und die Möglichkeit hat.
0: Der
1: oder,
0: vertragt die Sonne hervorragend.
1: Genau, der vertragt die Sonne und der macht einen kühlen Schatten. Mhm. Aber natürlich gibt es auch vollschattige oder halbschattige Platzen, wo man sich hinhockt, oft einmal, wenn man die Möglichkeit eben hat. Das ist eben das. Und da, wenn die Fuchse natürlich eine von deinen Lieblingen persönlich, wie du es gesagt hast.
0: Ich habe aber keinen Halbschatten.
1: Nein, das ist
0: ja bei mir ist alles in der puren Sonne.
1: Genau,
0: ja.
1: Und für, ich sage jetzt einmal, Westsonne oder noch besser Morgensonne oder überhaupt nur ganz wenig Sonne, sind die Fuchsen natürlich wunderbar geeignet und die machen noch was her. Aber es gibt auch andere schon, wie zum Beispiel die schwarzäugige Susanne, die was mir jetzt in den letzten Jahren sehr gerne gehabt hat, die sowohl für die Sonne als auch für den Halbschatten sehr gut was hermacht. Da braucht man halt ein paar Stecken rein tun oder so ein kleines Gitter. Und da kann man die im Windeseile aufwachsen lassen, blühen entweder in Orange, in Gelb oder auch in Rosa, mittlerweile auch schon in Weiß. Und die machen so ein dickes schwarzes
0: ja,
1: Auge.
0: Wunderbar.
1: Das ist ein toller Kontrast.
0: Toll, ja.
1: Und sowas ist etwas, wo man schon für einen Halbschatten auch verwenden kann und da auch eine Freude damit hat, weil sie dann auch blühen. Es geht ja nicht darum, wenn ich jetzt da so eine Pflanzen, die was in der Sonne braucht, und die tue ich nachher in den Schatten und dann blüht sie nicht mehr, dann habe ich zwar was Kreierens da, aber nicht den Effekt von der Pflanze. Und das wäre natürlich sehr, sehr schade. Und darum hast du gesagt, die Mama verdient sich auch den richtigen Platz für ihre Pflanze.
0: Ja, genau. Und ganz kurz noch, kann ich jetzt noch im Vorfeld was tun gegen die Schädlinge? Ja? Weil das ist immer sehr, sehr lästig.
1: Früher hat es die Laufstäbe dann gegeben, die was ja jetzt auch man nicht mehr verwenden sollte und man sie auch nicht mehr kriegt, weil die ja auch Inhaltsstoffe haben, die was nicht sehr gesund sind. Das ist jetzt nicht mehr so. Aber wie gesagt, es gibt ja mittlerweile zum Beispiel das Neempulver, das gibt es auch in Pulverform, das kann man ja auf die Erde draufstrahlen. Oder es gibt auch ein gutes, probates Hausmittel, Knoblauchzehen schälen und in die Erde einstecken. Also muss geschält sein, nicht jetzt den ganzen Knoblauchrohr reintun, sondern wirklich schälen und da reintun. Und das geht dann systemisch, wenn man es jetzt so will, über das Pflanzensystem, über das Saftsystem, nimmt das zum Beispiel dieses Neemöl, was da als Pulver davon gemacht worden ist, nachher, also wo das entstanden ist. Das ist dieser Wirkstoff, der heißt Azadirachtin, das ist natürlich wieder wissenschaftlich.
0: Ja, ja,
1: und das wird
0: ja
1: aufgenommen über die Pflanze und dann ist es in der Pflanze drin und die Laus geht dann nicht drauf. Das werden so vorbeugende Sachen, was man über die Erde machen kann. Und das wäre nicht schlecht um die Zeit.
0: Alles klar, hält auch die Vampire ab.
1: Hey.
0: Knoblauch, ja.
1: Das ist auch also keine Vampire, keine
0: Fledermäuser. Ein schönes Wochenende für dich heißt es ja arbeiten, wie
1: ja,
0: für alle
1: das passt, aber das ist okay um die Zeit, da sind wir ja voll gebappnet dafür alle.
0: Danke, schönes Wochenende.
1: Ebenfalls, danke.

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1: Am Mikrofon Christina Goenz. US-Präsident Donald Trump setzt im Handelsstreit mit der EU jetzt ein Ultimatum. Bis Anfang Juli soll die EU demnach das im Vorjahr ausgemachte Handelsabkommen umsetzen, sonst wird es Strafzölle geben. Das Abkommen sieht Zölle in Höhe von 15% auf die meisten Warenimporte aus der EU in die USA vor. Ernst Kernmeier berichtet.
2: Bis zum 250. Geburtstag der USA am 4. Juli will US-Präsident Donald Trump der EU Zeit geben. Sind die Abmachungen im gegenseitigen Handel bis dahin nicht umgesetzt, will Trump Strafzölle einführen. Der Fristsetzung ist ein Telefonat mit EU-Kommissionspräsidentin Ursula von der Leyen vorangegangen, das beide Seiten als gut bezeichnen. Mit von der Leyen hatte Trump im Vorjahr den Rahmen für ein Handelsabkommen ausgemacht. Demnach sollten die meisten EU-Importe in den USA mit 15% Zoll belastet werden. Die EU sollte ihrerseits Zölle auf Industrieimporte aus den USA abschaffen und den Zugang für Landwirtschaftsprodukte erleichtern. In der EU wird derzeit noch verhandelt.
1: Seit Mitternacht gilt die von Moskau einseitig ausgerufene Waffenruhe im Krieg gegen die Ukraine. Diese soll bis übermorgen gelten. Dennoch meldet Moskau in der Früh 50 abgefangene Drohnen aus der Ukraine. Die Ukraine wollte, dass die Waffenruhe vorgestern beginnt, was Russland aber ignorierte. In Oberösterreich hat der Versandhandelriese Amazon eine Abfuhr erhalten. In Reichersberg im Innviertel wurden Verhandlungen mit Amazon rund um ein geplantes Logistikzentrum im dortigen Wirtschaftspark abgelehnt. Der Gemeinderat hat sich mehrheitlich gegen Gespräche ausgesprochen. Dominik Volpe in Oberösterreich, was sind denn die Hintergründe dieser Entscheidung?
3: Ja, am Ende haben sich dann die Kritiker durchgesetzt. 11 Gemeinderäte sind gegen Verhandlungen gewesen und 8 dafür. Bedenken hat es wegen dem zusätzlichen Verkehr gegeben, der durch so ein Logistikzentrum verursacht werden könnte.
1: Ja, und wie geht es jetzt weiter? Ist das Logistikzentrum endgültig abgesagt?
3: Der Reichersberger ÖVP-Bürgermeister hat mir gestern erzählt, dass für ihn das Ergebnis bindend ist. Das heißt also jetzt, Amazon wird nicht in den Wirtschaftspark im Gemeindegebiet einziehen.
1: Und was bedeutet das für den Wirtschaftspark?
3: Ja, für den könnte die Entscheidung tatsächlich schwerwiegende Folgen haben. Laut den oberösterreichischen Nachrichten hat der Park 16 Millionen Euro Schulden und nachdem jetzt nicht investiert wird, droht eine Insolvenz.
1: Berichtet Dominik Volb aus Oberösterreich. Heute jährt sich das Ende des Zweiten Weltkriegs in Europa zum 81. Mal. Aus diesem Grund findet heute das Fest der Freude am Wiener Heldenplatz statt. Dabei wird der Befreiung Österreichs vom Nationalsozialismus gedacht. Bundespräsident Alexander Van der Bellen hält via Videobotschaft eine Ansprache. Das waren die Nachrichten mit Christina Goenz.
4: Wir schauen auf das Wetter in Tirol. Ja, viel Sonne, feine Temperaturen, praktisch kein Niederschlag. Das ist der Freitag in Tirol. Erik Stieber.
5: In den nächsten Stunden scheint größtenteils die Sonne. Auch im Mürztal löst sich der Hochnebel jetzt bald auf. Ab Mittag kommen zum Sonnenschein aber allmählich einige Quellwolken und am Nachmittag bilden sich im Bergland mancherorts Regenschauer und Gewitter. Teilweise frischt lebhafter Wind auf und die Temperaturen steigen auf 18 bis 24 Grad. Am Wochenende noch etwas wärmer, morgen dabei im Großen und Ganzen überwiegend sonnig, vor allem nach Osten hin aber auch einige Wolken. Am Nachmittag dann stellenweise Regenschauer und Gewitter, die meisten in der Steiermark und in Kärnten. Am Muttertag zunächst meist sonnig, im Westen und Südwesten aber allmählich Wolken und am Nachmittag hier auch etwas Regen. Zum Teil lebhafter Südostwind.
4: Und noch der schnelle Blick auf die Tiroler Straßen. Schaut gut aus, es sind uns keine Staus und keine Störungen gemeldet worden. Gute und sichere Fahrt Ihnen.
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4: Ja, und jetzt geht dann gleich ein Ruf ins Land hinaus an die vielen Teams des Tages, die wir schon gehabt haben hier in Radio Tirol. Viele davon mit ehrenamtlicher Arbeit. Und ihr seid einmal mehr gefragt. Ja, große Auslage. Da gibt es nämlich einen tollen Preis zu gewinnen. Gleich mehr dazu. Ein herzliches Grüß Gott.
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0: So ist es, Leben. Und am Freitag nimmt man es vielleicht leichter. Sie hören Radio Tirol und Sie wissen, wir suchen immer laufend die Teams des Tages und die stellen sich dann vor bei uns. Es ist immer tolle Geschichten, die wir da hören. Viele davon sind in Vereinen aktiv, viele ehrenamtlich tätig. Und wie viele Ehrenamtliche es in Tirol gibt, zeigt auch die Aktion Mein Bezirk, Mein Verein, der Tiroler Ehrenamtspreis. Darum geht's. Thomas Zerlaut, der Geschäftsführer der Bezirksblätter. Um was genau geht's da? Schönen Vormittag.
1: Vielen Dank für die Einladung und die Möglichkeit, hier
0: Gerne.
1: Zu sein. Der Tiroler Ehrenamtspreis für Vereine ist eine Aktion von uns, in der wir das freiwillige Engagement würdigen wollen und den ganzen Vereinen und Mitgliedern in den Vereinen eine Bühne geben wollen, wo wir ihnen endlich zeigen können, dass wir dankbar sind für das, was sie tun.
0: Wir sind wirklich dankbar, weil es würde vieles nicht funktionieren, wenn es die Ehrenamtlichen nicht gäbe. Wie funktioniert das jetzt? Wie kann man den Ehrenamtspreis ergattern oder wie kann man da nominiert werden?
1: Wir wollten die Vielfältigkeit der Vereine abbilden und haben deshalb 8 Kategorien kreiert, damit alle verschiedenen Bereiche von Gesundheit, Sport, Bewegung, Bildung, aber auch Umweltschutz und Inklusion ihren Platz finden. Zusätzlich haben wir noch die Sicherheits- und Rettungsorganisationen abgebildet, weil die ganzen Feuerwehren, die Freiwilligenarbeit in den Höhlenrettungen,
0: Bergrettungen
1: ein unglaublich wichtiger Teil sind.
0: Und abstimmen können die Leserinnen und Leser, oder? Von
1: Richtig.
0: Den Bezirksblättern, ja?
1: Die Leserinnen und Leser können auch die Vereine nominieren. Sie gehen einfach auf meinbezirk.at Tirol, haben dort die Möglichkeit, ihren Verein zu nominieren. Sie müssen nicht einmal Teil des Vereins sein, sie können auch ein Fan und Freund des Vereins sein. Jeder kann den Verein nominieren und dieser nimmt damit an dem Laservoting teil.
0: Und diese Bewerbungsfrist, wie lang geht die? Also wie lang kann man da abstimmen?
1: Die Möglichkeit ist noch bis zum 25. Mai. Also bitte schnell aktivieren, schnell einreichen. Es ist noch ein bisschen Zeit, Ihrem Verein die Plattform zu geben. Denn danach startet Mitte Juni das Laservoting, wo die Bezirkssieger gekürt werden.
0: Oh, das werden wir dann auch erfahren, oder?
1: Ganz klar, selbstverständlich.
0: Ja, 9 Bezirkssieger werden wir dann
1: bekommen. In den jeweiligen Kategorien gibt es jeweils Bezirkssieger und die Bezirkssieger nehmen dann an der Landesausscheidung teil. Die Landesausscheidung wird eine Mischung aus Fachjury-Voting und Leservoting sein.
0: Und ist dann erst im Herbst.
1: Genau, die findet im Herbst statt. Über die Sommerpause lassen wir alle Vereine ein bisschen zur Ruhe kommen und im Herbst kommt dann die Bundeslandentscheidung.
0: Und da gibt es dann den großen Sieger am 9. November.
1: Genau, am 9. November die große Preisverleihung im Land Tirol, auch mit unserem Landeshauptmann als Teilnehmer und Ausrichter.
0: Thomas Zerlaut von den Tiroler Bezirksblättern, von Mein Bezirk, wie es jetzt heißt. Vielen herzlichen Dank. Da werden jetzt gleich ein paar zum Computer laufen und abstimmen. Und es gibt noch einen schönen Spruch dazu. Das Ehrenamt ist keine Arbeit, die nicht bezahlt wird. Das Ehrenamt ist Arbeit, die unbezahlbar ist, oder? Schön gesagt.
1: Vielen Dank.
0: Dankeschön fürs Kommen.

0: Schaut gut aus. Keine Staus. Gute und eine sichere Fahrt wünschen wir.
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2: Mit Robert Schuller um 11.30 Uhr. Die Polizei in Innsbruck hat vor kurzem einen großen Kokainfund gemeldet. Es soll sich um den größten Kokainfund in der Tiroler Kriminalgeschichte handeln. Demnach wurden in einem Fahrzeug am 30. April 17 Kilogramm entdeckt. Der Schwarzmarktwert liegt bei rund 1,7 Millionen Euro. Ein Verdächtiger ist laut Polizei in Haft. Mehr Informationen dazu dann in unserer Mittagsinformation. Die Staatsanwaltschaft Innsbruck hat die Ermittlungen wegen möglichen Amtsmissbrauchs rund um angebliche Missstände im Bauamt der Stadt Innsbruck jetzt eingestellt. Wie der Sprecher der Staatsanwaltschaft mitteilte, habe sich in allen überprüften Sachverhalten, in denen Bürger vermeintliche Missstände gesehen haben, nichts strafrechtlich Relevantes ergeben. Über das stadteigene Whistleblower-Portal hatte eine Person im Mai letzten Jahres schwere Vorwürfe erhoben. Die Magistratsdirektion hatte dann diese an die Staatsanwaltschaft weitergeleitet. Der Pensionistenverband Tirol übt scharfe Kritik an der Vergabepraxis der Geräteretterprämie, der Nachfolge des Reparaturbonus. Die kann nämlich nur beantragen, wer einen Internetzugang hat. Ältere Personen seien diskriminiert. Ist der Pensionistenverband Tirol über die jüngste Absage aus dem Umweltministerium erzürnt? Reingard Diermeier berichtet.
3: Reparieren statt wegwerfen ist die Idee und so fördert das Umweltministerium 50% der Reparaturkosten für Elektrogeräte, die am häufigsten im Haushalt verwendet werden. Maximal bis zu 130 Euro, wenn etwa Waschmaschine, Geschirrspüler, aber auch Blutdruckmessgeräte oder Pflegebett wieder instand gesetzt werden. Dass der dafür notwendige Bon nur digital beantragt werden kann, sei gleichheitswidrig und diskriminierend, untermauert der Pensionistenverband mit einem Rechtsgutachten. Das Ministerium bleibt bei einer Abfuhr. Der analoge Weg wäre zu teuer und würde in keinem Verhältnis zur Fördersumme stehen. Wer keinen Internetzugang habe, könne sich für Hilfe an die jeweiligen Partnerbetriebe wenden. Die Pensionistenvertreter sind empört. Digitalisierung dürfe nicht zur Ausgrenzung führen.
0: Und dann schauen wir noch auf das Wetter in Tirol. Ja, Sonne pur. Und wenn überhaupt, kleines Schauerle, wahrscheinlich erst am Nachmittag, bis zu 24 Grad heute. Also dem Grillen steht nichts mehr im Weg. Aber bitte kein offenes Feuer irgendwo im Gelände, weil wenn mehr brennt, dann ist eher ungut. Ja? Wir begleiten Sie ins Wochenende und das ziemlich gern.

Herbert Grönemeyer hier bei uns in Radio Tirol. Na, der hat seine große Tour für das nächste Jahr schon fixiert. Ist nächstes Jahr am 29. und 30. Mai in München live zu sehen. Ja, da macht man nichts Falsches, wenn man den mal sieht. Das Wochenende steht vor der Tür. Sie haben hoffentlich Schönes vor. Von uns die Musik dazu kommt von Lips Incorporated.

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4: Es ist 12 Uhr. Sie hören die Glocken der Pfarrkirche zum heiligen Rupert in Stumm in Tirol.

0: Die Pfarrkirche in Stumm im Zillertal liegt an der westlichen Grenze der Erzdiözese Salzburg. Sie ist dem heiligen Rupertus, dem ersten Bischof von Salzburg, geweiht. Ausgrabungen haben gezeigt, dass es bereits um das Jahr 1000 ein Gotteshaus an der Stelle der heutigen Kirche gab. Schriftlich erwähnt wird der Ort Stumm aber erst im 12. Jahrhundert. Die größten Schätze der Kirche sind die Fresken des Schwarzer Barockmalers Christoph Anton Mayr mit Szenen aus dem Leben des Pfarrpatrons und das sogenannte Gnadenbild von Stumm, eine auf Holz gemalte Madonna mit Jesuskind, zu dem auch heute noch gerne gepilgert wird.
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2: FPÖ-Obmann Kickl kritisiert die Kirche. Deutsche Studie. Viele Junge sprechen lieber mit der KI als mit der Familie. Zum Mittagsjournal begrüßt sie Paul Kacker. Immer wieder gibt es einen öffentlichen Schlagabtausch zwischen den Freiheitlichen und Vertretern der katholischen Kirche. Vor wenigen Tagen hat ein FPÖ-Nationalratsabgeordneter bei einer Messe des Innsbrucker Bischofs Hermann Gertler mit Zwischenrufen Aufsehen ausgelöst. Parteichef Herbert Kickl verteidigt den FPÖ-Abgeordneten und kritisiert seinerseits die Kirche. Viktoria Walterke berichtet.
3: Wenn ein Kirchenvertreter bei einer Predigt parteipolitische Statements abgebe, mache ihn das zu einem politischen Akteur, glaubt FPÖ-Chef Herbert Kickl.
4: Dann muss er sich auch gefallen lassen, dass er dann von einem anderen politischen Akteur dafür kritisiert wird.
3: So verteidigt Kickl also die Zwischenrufe seines FPÖ-Abgeordneten bei einer Messe in Tirol. Der Innsbrucker Bischof Hermann Gettler hatte dort für mehr Solidarität plädiert und vor jenen gewarnt, die mit Neid und Hass spielen. Für die FPÖ war das klar auf sie gemünzt. Und Kickl legt nach, die Obrigkeit in der Kirche habe sich vom Volk abgekapselt.
4: Es scheint also so zu sein, als ob der eine oder andere Bischof dann doch näher bei der Macht ist als bei seinen eigenen Chefchen und bei deren Anliegen.
3: Die Bischöfe wollten Kickls Aussagen nicht kommentieren. Solche Attacken der FPÖ gebe es immer wieder. Erst im Herbst hatte sich Salzburgs Bischof Lackner dagegen verwehrt, dass die FPÖ den Glauben instrumentalisiere.
2: In einer Bank im deutschen Bundesland Rheinland-Pfalz haben mehrere Täter am Vormittag Geiseln genommen. Einer der Geiseln ist der Fahrer eines Geldtransporters, wie die deutsche Polizei mitteilt. Einsatzkräfte haben die Volksbank in Sinzing umstellt. Einzelheiten sind nicht bekannt. Heute vor einem Jahr ist Kardinal Robert Prevost zum Papst gewählt worden, als Leo XIV. Der erste US-Amerikaner an der Spitze der katholischen Kirche. Rasch ist bei Beobachtern der Gedanke aufgekeimt, der Amerikaner könnte der aggressiven Rhetorik von US-Präsident Donald Trump Paroli bieten. Doch zu Beginn hat Papst Leo vorsichtig gewirkt. Mittlerweile allerdings hat er sich beinahe zu einem Gegenspieler Trumps entwickelt. Aus Rom Bernd Koschuh.
5: In den ersten Monaten hat Papst Leo nicht nur vorsichtig, sondern geradezu schüchtern gewirkt. Allerdings gibt er für einen Papst ungewöhnlich viele Interviews zum Weltgeschehen, seit dem Angriff von USA und Israel auf den Iran immer deutlicher werdend. Ein Krieg, den viele als rechtswidrig bezeichnen, sei das, der eskaliert ist und nichts löst, aber eine weltweite Energiekrise ausgelöst habe. Auch in seinen Predigten wird der Papst immer deutlicher, speziell am Palmsonntag. Jesus lehnt Krieg ab und hört die Gebete derer nicht, die Krieg führen. Niemand dürfe Gott als Rechtfertigung für Kriege heranziehen, was US-Regierungsmitglieder allerdings tun. Die Angriffe von US-Präsident Trump auf den Papst, sie beflügeln geradezu dessen Image, meinen Vatikanexperten. Leo XIV. Sei in den letzten Wochen so richtig im Papstamt angekommen.
2: Für viele Menschen ist ein Gespräch in der Familie nicht leicht. Nach einer deutschen Studie flüchten daher vor allem junge Leute zur künstlichen Intelligenz. Sie sprechen über ihre Probleme lieber mit ChatGPT oder anderen KI-Chatbots als mit Mutter, Vater oder anderen Familienmitgliedern. Das kann problematisch sein. René Meyer-Prieler informiert.
6: Sofort verfügbar, schnelle Antworten. Das Gespräch mit dem KI-Chatbot hat auf den ersten Blick viele Vorteile, doch die Familie bleibt dabei oft auf der Strecke. Laut einer aktuellen Studie aus Deutschland sprechen fast 40% der 18- bis 29-Jährigen lieber mit künstlicher Intelligenz als mit den Verwandten. Psychotherapeutin Barbara Heid warnt vor Vereinsamung.
7: Wir Menschen leben von Beziehungen, wir leben von realen Beziehungen. Wir brauchen das vom Gegenüber, ich bin okay, so wie ich bin. Die KI, ChatGPT, wird mir immer sagen, du bist toll.
6: Die Expertin sieht aber auch Chancen. Für manche Menschen könne der Chatbot ein erster Schritt sein, um überhaupt über die eigenen Gefühle zu sprechen, bevor sie den Weg zu echten Gesprächen finden.
2: Das war das Mittagsjournal mit Paul Kranke.
8: das Wetter in Tirol. Viel Sonne im Land, zumeist wolkenlos oder nur leicht bewölkt oder leichter bewölkt. Manfred Bauer hat das Österreichwetter für Sie.
9: Der Sonnenschein überwiegt heute Nachmittag. Nebelreste in der Obersteiermark lichten sich. In den Landeshauptstädten ist es aktuell heiter bis wolkig und das bei Temperaturen, die von 18 bis 20 Grad reichen. Kühler ist es nur in Bregenz bei etwa 14 Grad. Auf 18 bis 24 Grad erwärmt sich die Luft in den kommenden Stunden noch. Quellwolken können über den Bergen vereinzelt zu Schauer- und Gewitterwolken anwachsen. Im Flach- und Hügelland bleibt es trocken. Kommende Nacht wird es auch im Bergland wieder trocken. Die Temperaturen gehen auf 12 bis 3, im Freiwald bis 0 Grad zurück. Am Wochenende wird es 18 bis 25, am Sonntag mit Südwind bis zu 27 Grad warm. In 2000 Meter Seehöhe ist mit 6 bis 11 Grad zu rechnen. Dazu gibt es viel Sonne. Morgen ist speziell in Kärnten und in der Steiermark mit einigen Regenschauern und Gewittern zu rechnen. Am Muttertag kann es von Italien her ein wenig regnen.
8: Und noch der schnelle Blick auf die Tiroler Straßen. Ja, ich sehe nichts, was unangenehm wäre. Eine gute Fahrt wünsche ich Ihnen. Herrlicher Freitagnachmittag steht bevor. Spätestens jetzt raus mit den Gartenstühlen und so ein gespritzter Hollersaft, der kann schon was. Dazu Radio Tirol, die Britta da und Cindy Lauper.

0: 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Die Kolleginnen und Kollegen aus der Radio Tirol Nachrichtenredaktion haben den Vormittag über die wichtigen News zum Tag für Sie zusammengetragen. Birgit Mariacher, der Polizei ist etwa ein Riesenschlag gegen die Dealer-Szene gelungen.
1: Ja, die Innsbrucker Kripo meldet heute den größten Kokainfund in der Tiroler Kriminalgeschichte. Die Beamten fanden Suchtgift im Wert von 1,7 Millionen Euro. Außerdem berichten wir darüber, warum es manchmal schwierig ist, sich ans Fernwärmenetz anschließen zu lassen. Und das Journalismusfest Innsbruck blickt auf internationale Krisen. 170 Journalistinnen und Journalisten aus 23 Ländern werden dazu erwartet.
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0: Hartschachtelt hier bei uns in Radio Tirol. Gleich ist es 13:30 und wir schauen noch schnell auf die Straßen in Tirol. Ja, Freitagnachmittag und nichts los. Kein einziger Stau. So mögen wir das. Gute und sichere Fahrt.
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2: Am Mikrofon begrüßt sie Birgit Mariacher. Es ist der größte Kokainaufgriff, den die Polizei in Tirol jemals gemacht hat. 17 Kilogramm im Wert von rund 1,7 Millionen Euro wurden vor wenigen Tagen in einem Auto sichergestellt. 4 Marokkaner wurden festgenommen. Details jetzt von Alexander Wegliner.
3: Ende April observiert eine Polizeistreife in Innsbruck zwei verdächtige Personen rund um einen Wagen mit italienischem Kennzeichen. Die beiden Männer flüchten, der Wagen wird durchsucht, sagt Katja Tersch, Leiterin des Landeskriminalamtes.
4: Als man das Fahrzeug geöffnet hatte, stellte man fest, dass im Kofferraum hinten lose im Prinzip 17 Packungen zu je einem Kilogramm Kokain festgestellt werden konnten. Und das entspricht immerhin einem Straßenverkaufswert von ca. 1,7 Millionen Euro.
3: 4 marokkanische Staatsbürger werden festgenommen. Sie haben die Drogen in Umlauf gebracht. Die Drahtzieher würden laut Polizei von Norditalien aus agieren.
2: Wenn eine Bus- oder Straßenbahnhaltestelle keinen Witterungsschutz hat, stört das Tiroler Öffi-Fahrerinnen und Fahrer am meisten. Das geht aus einer Befragung des Verkehrsclubs Österreich hervor, der dazu aufgerufen hat, Mängel bei Haltestellen einzusenden. Zu fast 500 Haltestellen sind Meldungen eingegangen, berichtet Reingard Diermeier.
5: Bei 62% der Meldungen wurde der fehlende Witterungsschutz bemängelt, gefolgt von fehlender Beschattung sowie fehlenden Sitzplätzen und Radabstellmöglichkeiten. Kritik gibt es auch in Bezug auf die Verkehrssicherheit.

0: Bei 29% erleben Fahrgäste den Straßenübergang zur Haltestelle als unsicher. Jede fünfte Meldung bezieht sich auf einen fehlenden, sicheren Gehweg. Die meisten Meldungen gingen für Innsbruck-Land und Innsbruck ein. In der Stadt befindet sich laut VZÖ wiederum eine Vorzeigehaltestelle. Die Haltestelle EKZ West in der Höttinger Au sei vollständig barrierefrei und verfüge über eine digitale Echtzeit-Fahrgastinformation und eine Mietradstation.
1: Drohnen werden immer vielseitiger, das zeigt sich einmal mehr beim Drohnenfestival in Andras in Osttirol. Ihr Einsatz in der Land- und Forstwirtschaft wurde heute in Lienz demonstriert. Ob beim Aufforsten, dem Aufbringen von Spritzmitteln oder bei Walduntersuchungen, moderne Bauern setzen auf Drohnen, wenngleich nicht jeder Spezialeinsatz für sie machbar ist. Es brauche Spezialisten, sagt der IT-Experte Andreas Nemmert.
2: Also mit den Technologien, die wir jetzt haben, eben Multispektral- oder Laserscan-Drohne, da kann ich einfach viel mehr Informationen aus der Landschaft herausbekommen. Da sehe ich, wie nass ist die Wiese, welche Artenzusammensetzung ist da drinnen. Einfach alles, was ich mit dem menschlichen Auge vielleicht nicht so sehen kann, kann ich einfach über andere Kanäle von dieser Multispektral- oder Laserdrohne dann auch detektieren.
1: Und über 30 Drohnenexperten geben morgen beim Drohnenfestival in Andras Einblick in die Welt der fliegenden Kameras.
3: Und das Wetter in Tirol, ja, jetzt ist es fast durchgehend wolkig, also noch keine schweren Regenwolken, aber die Sonne wird schon abgeschattet jetzt und es kann den ein oder anderen Regenschauer geben, kurz und wenig. Und so schaut es mehr oder weniger auch am Wochenende aus. Dafür sehr warm mit weit über 20 Grad. Und heute bis zu 24. 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

0: Ja, so chillig klingt der Freitagnachmittag in Radio Tirol. Der Frühling, ganz, ganz wunderbar. Die Grasausläuter sind unterwegs. Ja, das ist ein Brauch, den in Tirol nicht alle kennen. Der ist vor allem im Bezirk Schwarz angesiedelt. In Maurach am Aachensee sind da morgen die ganz Jungen on fire. Die Volksschüler und auch die bis zu 15-Jährigen, wie der Elias Grad, der das gemeinsam mit seinem Freund, dem Raffi, organisiert. Und die kennen sich aus, Elias.
1: Ja, es ist schon, bei uns ist das schon ein langer Brauchtum. Das geht schon ganz lang bei uns. Das haben früher schon unsere Verwandten gemacht. Und wir gehen einfach da, wir haben unsere fixen Stationen da. Das sind nachher Bauern oder Gasthäuser. Und da kriegen wir nachher eine kleine Stärkung. Und da treiben wir, so gesagt, eigentlich die bösen Geister vom Winter aus und bringen eine gute Ernte für die Bauern heuer.
0: Ja, da ziehen so bis zu 30 junge Burschen durchs Dorf.
1: Und dann sehen wir immer nachher beim Start, wer dabei ist. Nachher müssen sich die ummelden. Nachher kommen sie entweder mit dem Kumpf oder mit der Glocken in der Lederhose, mit den Stutzen und in einem weißen Hemd und einem Hut.
0: Und die Hexen, die gibt's auch da. Die treibt die kleinen Spenden ein für die Kinder. Das Wichtigste ist aber, den Bauern zu helfen, sagt der Elias.
1: Ja, eben wie gesagt, wir bringen eigentlich alles, das was eine gute Ernte für heuer bringt, was ein gutes Gras für die Kühe, für die Bauern alles bringt. Also im Endeffekt bringen wir alles Gutzle.
0: Der Elias aus Maurach, gemeinsam mit dem Raffi, die Obergrasausläuter, morgen in Maurach unterwegs. Sie werden sie hören und dann auch sehen wollen. Und die Bauern und die Viecher

0: Ein entspannter John Denver hier bei uns in Radio Tirol. Und ich darf Ihnen jetzt für den Rest des Nachmittags und mit Stefan Graf noch einen schönen Nachmittag wünschen.
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1: Am Mikrofon Paul Kacke. In der Zollpolitik mit den USA herrscht weiter Unsicherheit. US-Präsident Donald Trump hat der EU gestern mit höheren Zöllen gedroht, wenn sie das Handelsabkommen aus dem Vorjahr nicht bis 4. Juli umsetzt. Gleichzeitig hat ein Gericht in New York weltweit geltende US-Zölle verboten. Maria Kern aus unserer Wirtschaftsredaktion. Was bedeutet das Gerichtsurteil?
2: Also es ist jedenfalls die zweite Niederlage für Donald Trumps Zollpolitik, denn schon im Februar hat das US-Höchstgericht Supreme Court Zölle für rechtswidrig erklärt, die der Präsident auf Basis eines Notstandsgesetzes erlassen hatte. Daraufhin hat Trump neue Zölle auf Basis eines Handelsgesetzes für 150 Tage erlassen. Die wurden nun aber eben von einem Handelsgericht in New York gekippt. Trump kann dieses Urteil aber noch juristisch bekämpfen.
1: Maria Kern aus unserer Wirtschaftsredaktion. In Innsbruck ist die bisher größte Kokainmenge in Tirol sichergestellt worden. Wie heute bekannt wird, hat die Polizei Ende April in einem Auto 17 Kilogramm Kokain beschlagnahmt. 4 Nordafrikaner sind festgenommen worden. Aus Innsbruck Alexander Wegliner.
3: Ende April observiert eine Polizeistreife in Innsbruck zwei verdächtige Personen rund um einen Wagen mit italienischem Kennzeichen. Die beiden Männer flüchten, der Wagen wird durchsucht, sagt Katja Tersch, Leiterin des Landeskriminalamtes.
4: Als man das Fahrzeug geöffnet hatte, stellte man fest, dass im Kofferraum hinten lose im Prinzip 17 Packungen zu je einem Kilogramm Kokain festgestellt werden konnten. Und das entspricht immerhin einem Straßenverkaufswert von ca. 1,7 Millionen Euro.
3: 4 marokkanische Staatsbürger werden festgenommen. Sie haben die Drogen in Umlauf gebracht. Die Drahtzieher würden laut Polizei von Norditalien aus agieren.
1: Die gestrige Tötung von 2 Frauen und anschließendem Suizid in Linz dürfte durch Familienstreit ausgelöst worden sein. Nach Angaben der Staatsanwaltschaft Linz geht aus einem Abschiedsbrief hervor, dass der mutmaßliche Täter mit der Lebenssituation der Tochter unzufrieden war und fürchtete, die Tochter würde die Eigentumswohnung der Eltern verkaufen. Der 88-Jährige hat gestern Mittag vor einem Lokal in Linz seine Frau und seine Tochter erschossen. Danach beging er Suizid. Kurz davor hatte die Familie in dem Lokal unauffällig Mittag gegessen. In einer Bank im deutschen Bundesland Rheinland-Pfalz halten mehrere Täter weiter Geiseln fest. Eine der Geiseln ist der Fahrer eines Geldtransporters, wie die deutsche Polizei mitteilt. Kunden werden offenbar nicht festgehalten. Einsatzkräfte haben die Volksbank in der Innenstadt von Sinzig umstellt. Weitere Einzelheiten werden nicht mitgeteilt. Nach einer Explosion in einer Feuerwerksfabrik in China werden immer mehr Tote gefunden. Nach jüngsten Behördenangaben sind 37 Leichen geborgen. Ein Mensch wird vermisst. Zahlreiche Arbeiter wurden verletzt. Die Explosion hat sich am Montag in Liyuan im Südosten ereignet, das Zentrum der Feuerwerksproduktion Chinas. Das waren die Nachrichten mit Paul Kacker.
5: Wechselhaftes Wetter an diesem Wochenende. Eigentlich könnte man fast sagen Aprilwetter mitten im Mai. Wie es weitergeht, das sagt uns jetzt Manfred Bauer.
6: Einzelne Schauer und Gewitter können noch über den Bergen auftauchen. Sie klingen kommende Nacht wieder ab. Die Temperaturen gehen bis morgen früh auf 12 bis 0 Grad zurück. Morgen am Samstag scheint meist die Sonne und die Luft erwärmt sich auf 18 bis 25 Grad. Allerdings tauchen einige Schauer und Gewitter auf. Vor allem Kärnten und die Steiermark dürften davon betroffen sein. Übermorgen, am Sonntag, dem Muttertag, frischt lebhafter Südwind auf und es wird bis zu 27 Grad warm. Von Italien her ziehen allmählich Wolken auf und am Nachmittag kann es von Vorarlberg bis Osttirol ein wenig regnen. In 2000 Meter Seehöhe gibt es am Wochenende 6 bis 11 Grad. Soviel zum Wetter von Manfred Bauer.
5: Sich unterwegs mit dem Radio Tirol Verkehrsservice. Wir schauen kurz auf die Straßen. Da schaut es ganz gut aus. Es sind uns keine größeren Störungen gemeldet. Wir wünschen gute Fahrt. Das ist der Freitagsclub von Radio Tirol. Wir sind beim letzten E-Mail vielleicht für heute. Wir pendeln nach Hause und wir machen den Wocheneinkauf und hoffen auch, dass die Schlange an der Kasse nicht zu lang ist. Aber verkürzend für die Arbeit, für den Weg nach Hause und auch für die Kassenschlange ist garantiert die Wohlfühlmusik von Radio Tirol. Ich bin der Stefan Graf und das hier ist Eros Ramazzotti.
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0: Es ist schon ein mulmiges Gefühl, wenn man in einen Waldbrandeinsatz geht. Das hat uns heute schon der Feuerwehrkommandant aus Grinzens, der Manuel Oberdanner, erzählt. Die Trockenheit, die hat in letzter Zeit ja immer wieder zu Waldbränden geführt. Der Manuel ist für den Bezirk Innsbruck-Land für die Vegetationsbekämpfung zuständig. So ein Waldbrand, sagt er, ist kein 0815-Einsatz.
1: Er erfordert besondere Einsatzgeräte und es geht von kleinen Pumpen, muss tragbar sein im Gelände, bis zu Löschrucksäcken, dementsprechend auch Schlauchmaterial und wasserführende Armaturen, verschiedene Tragesysteme, Kraxen, Rucksäcke und natürlich auch Schanzmaterial bis hin zu Sprinkleranlagen und das ist in jedem Bezirk verteilt und bei Bedarf natürlich abrufbereit.
0: Schanzmaterial, Feuerbatschen, Hacken, Pickeln, das ist das Waldbrands einmal eins bei sowas und dann gibt es auch noch Spezialausrüstung, die im Notfall geteilt wird. Etwa ein eigener Waldbrandsprenkler. In Innsbruck-Land, da gibt es nur einen, den in Grinzens.
1: Ganz normal kennt man von den Gartenbauanlagen. Wir haben da 5 Sprenkler mit, ein Deckungsbreite gesamt von 150 Meter. Das kann man aufstellen präventiv die Nacht, wenn wir Angst haben, dass uns der Waldbrand abhaut zum Beispiel. Können da aber auch bei gefährlichen Stellen, steilen Abhängen oder was, kann man das installieren. Und da diese Flanke, wo es gefährlich ist, dass sich der Brand weiterentwickelt, schützen.
0: Ja, und im Ernstfall wird da eben zusammengeholfen. Ein riesengroßes Danke an alle, die bei der Feuerwehr für uns im Einsatz sind. Und ich hätte es mal gesagt, für die gibt es heute den...
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0: Vielen Dank für euren Einsatz.
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0: Das ist Eruption mit One-Way-Ticket. Und jetzt eine Band aus München. Wer sonst als die Münchner Freiheit? Und viele Männer sagen, ja, ich weiß schon, das ist so eine Schmuseband und das ist jetzt eher nichts für Männer. Ich kann Ihnen sagen, ich habe die live gesehen, in Steinach übrigens. Die sind super. Absolutes Mitsingpotenzial, nicht nur unter der Dusche, auch im Auto und im Büro.
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0: Der Caravan of Love, habe ich Sie da jetzt mitsingen gehört? Ja, das ist so ein typischer Titel. Auch dieser Nick Kershaw, den probieren wir gleich einmal kurz aus. Sun go down. Ja, genau, den gibt's gleich in voller Länge. Vorher machen wir aber ein News-Update für Ihren Freitagnachmittag und wir starten auf den Straßen. Sicher unterwegs mit dem Radio Tirol Verkehrsservice und es gibt gute Nachrichten. Es sind uns keine größeren Störungen gemeldet. Wir wünschen gute und sichere Fahrt. Es ist 14.30 Uhr. Jetzt alles Wichtige für den Tag mit Birgit Mariacher.
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2: Einen schönen Nachmittag. Für die Sperre der Brenner-Autobahn am 30. Mai hat das Land ein eigenes Sicherheitskonzept ausgearbeitet. Die medizinische Versorgung der Bevölkerung soll so zu jeder Zeit sichergestellt sein, berichtet Christoph Braxmacher.
3: Am 30. Mai wird das Wipptal für mehrere Stunden für den gesamten Verkehr gesperrt. Neben der Brenner-Autobahn gibt es dann auch kein Durchkommen auf der Brennerstraße sowie auf der Elbhügnerstraße. Gleiches gilt für die Stubaitalstraße. An diesem Tag sind nur der Ziel- und Quellverkehr vom Fahrverbot ausgenommen. Diese Fahrverbote sollen durch die Polizei streng überwacht werden, kündigt das Land an. Wie Katrin Eberle, die Bezirkshauptfrau von Innsbruck-Land, betont, sind die medizinische Versorgung und die Einsatzfähigkeit der Blaulichtorganisationen trotz der Sperren jederzeit gewährleistet. Dafür soll auf der Brenner Autobahn ein eigener Korridor am Veranstaltungsort dafür sorgen, dass Einsatzfahrzeuge schnell passieren können. Zudem versteigt das Rote Kreuz seine Präsenz mit zusätzlichen Rettungsfahrzeugen und einer Motorradstaffel.
2: Und an diesem Wochenende steht Innsbruck wieder ganz im Zeichen des 5. Journalismusfests. In Workshops, Ausstellungen und Diskussionen geht es dabei auch um die Frage, wie fundierte und recherchierte Informationen in Zeiten von Fake News und künstlicher Intelligenz Bestand haben können. Die meisten der Angebote quer durch Innsbruck sind deshalb kostenlos zugänglich und nicht nur für Medieninteressierte, sondern für alle gedacht, so Festivalleiter Benedikt Sauer.
4: Wir alle sind von Information abhängig und wir sind von sachlicher, von Wahrheit.

0: heftiger Information abhängig. Genau darum geht's. Und es geht schon auch um die Herausforderungen, die Qualitätsjournalismus hat. Finanzielle Herausforderungen. Welche Fördermöglichkeiten gibt's? Wie könnte ein Fördersystem verändert werden, um Qualitätsjournalismus zu stärken als einen der Grundpfeiler für die Demokratie?
1: Und das Festival richtet den Blick auch heuer wieder dorthin, wo freier Journalismus mit Gewalt unterdrückt wird. Im Vorjahr konnte das Journalismusfest rund 7.500 Besuche verzeichnen. Und die Staatsanwaltschaft Innsbruck hat die Ermittlungen wegen möglichen Amtsmissbrauchs rund um angebliche Missstände im Bauamt der Stadt Innsbruck nun eingestellt. Wie der Sprecher der Staatsanwaltschaft mitteilte, habe sich in allen überprüften Sachverhalten nichts strafrechtlich Relevantes ergeben. Über das stadteigene Whistleblower-Portal hatte eine Person im Mai letzten Jahres schwere Vorwürfe erhoben. Die Magistratsdirektion hatte diese dann an die Staatsanwaltschaft weitergeleitet.
2: Wie schaut's beim Wetter aus an diesem Wochenende? Die Sonne, ja, die wird immer weniger, vor allem im Norden. Teilweise bilden sich größere Quellwolken und damit in Nordtirol auch einzelne Regenschauer. Die Temperaturen, die steigen auf 17 bis maximal 24 Grad heute Nachmittag bei etwas weniger Wind. Morgen Samstag wird's zunächst auch freundlich. Frühnebel, die bleiben die Ausnahme und es scheint einige Stunden die Sonne. Ab Mittag stehen dann größere Quellwolken und allmählich einzelne Schauer an, meistens bleibt es allerdings trocken. Ich bin der Stefan Graf und ich kann nicht Quellwolken gut aussprechen, aber trotzdem sind Sie hier auf Radio Tirol zu Hause mit der besten Musik im ganzen Land, hätte ich einmal gesagt. Wir haben Franz Gall, wir haben ABBA und jetzt gleich Nick Kershaw.
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0: Aber jeder singt mit, aber die wenigsten kennen eigentlich den Text. Also Hand aufs Herz, das tun wir doch alle bei ABBA. Schwieriger wird es da bei zum Beispiel France Gall. Ella, Ella. Was heißt es überhaupt? Das ist eigentlich ganz einfach. Es heißt Ella, sie hat es. Und gemeint ist Ella Fitzgerald. Das Lied ist nämlich eine Hommage an sie. Na, haben wir wieder was zum Aufgeigen beim Kaffeeautomaten.
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0: Dieses Stück ist einfach Balsam für die Seele.
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0: Ganz weit Richtung Unterland geht's heute beim Wandertipp bis nach Walchsee. Dort gibt's eine wunderschöne Rundtour. Hubert Gogel war sie mit einem Walchseer, dem Sigi Hörvater, für uns sozusagen als Probe. Sigi, jetzt erzähl uns einmal, wo geht's denn hin?
2: So, wir gehen jetzt auf den Brennkopf. Da werden wir über den Wasserfall aufqueren. Das ist der Lochner Wasserfall.
0: Klingt gut.
2: Der Ausblick ist eigentlich der Hammer. Also wenn wir oben sind am Brennkopf, dann sehen wir das ganze Inntal bis Kufstaufe. Und man sieht da oben vom Gipfel, vom Brennkopf, sieht man auf Walchsee runter. Ist einfach eine wunderbare Geschichte.
0: Ich hätte gesagt, wir freuen uns auf die Tourenbeschreibung. Die gibt es gleich nach 3 bei uns in Radio Tirol.
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0: Jetzt gibt es ein bisschen mein Sonnenschein.
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0: Fürs Herz. Hier ist Walking on Sunshine.

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1: Am Mikrofon Paul Kranker. Die Geiselnahme in einer Bank in Südwestdeutschland ist vor kurzem ohne Verletzte beendet worden. Zwei Geiseln in einem Tresorraum sind von Einsatzkräften unverletzt befreit worden. Wie die deutsche Polizei mitteilt, sind die mutmaßlichen Täter offenbar verschwunden. Spezialkräfte haben sie bei einer Durchsuchung der Bank in Sinzig nicht gefunden. In Österreich finden heute zahlreiche Gedenkveranstaltungen zum Ende des Zweiten Weltkriegs in Europa statt. Am 8. Mai 1945 kapitulierte die deutsche Wehrmacht. Am Vormittag hat die Bundesregierung der Befreiung Österreichs und der Opfer des Nationalsozialismus gedacht. Peter Daser berichtet.
2: Das historische Gedenken an die Befreiung vom Nationalsozialismus im Jahr 1945 nahmen die meisten Redner im Bundeskanzleramt zum Anlass, heutige Herausforderungen in den Mittelpunkt zu stellen. Bundeskanzler Christian Stocker warnte in einer Videobotschaft vor einer Bedrohung der Demokratie. Die politische Debatte werde rauer, das Vertrauen in Institutionen schwinde, Fakten würden zunehmend in Frage gestellt.
3: Demokratie scheitert nicht plötzlich. Sie erodiert schrittweise.
2: Auch Vizekanzler Andreas Babler warnte.
4: Wir müssen uns wehren, wir müssen widersprechen, wenn die Würde von Menschen in Frage gestellt wird. Wenn Hass wieder spürbar und sagbar wird.
2: Bildungsminister Christoph Wiederkehr betonte die Bedeutung der Schulen für den Erhalt der Demokratie. Festredner im Bundeskanzleramt war der bulgarische Politologe Ivan Krastev. Er rief vor allem zu einer militärischen Selbstständigkeit Europas auf.
1: In den ersten drei Monaten sind heuer etwas weniger Firmen zahlungsunfähig geworden als im gleichen Zeitraum des Vorjahres. Nach Angaben der Statistik Austria haben im ersten Quartal etwas mehr als 1740 Firmen Insolvenz angemeldet, 2% weniger als im ersten Quartal 2025. Die meisten Insolvenzen gibt es bei Dienstleistungen wie Finanzdienstleistungen, gefolgt von Bau und Handel. Deutschland plant, Opfer häuslicher Gewalt besser zu schützen. Wie der Bundestag in Berlin beschlossen hat, kann künftig auch durch eine Fußfessel überwacht werden, ob ein möglicher Gewalttäter ein Annäherungsverbot einhält. Aus Berlin, Andreas Jörle.
5: Opfer häuslicher Gewalt werden bisher zu wenig geschützt. Ein mögliches Annäherungsverbot für Täter bringt zu wenig Sicherheit. Deshalb führt jetzt auch Deutschland die elektronische Fußfessel ein. Künftig kann ein Gericht Täter dazu verpflichten, Fußfesseln zu tragen. Kommt er zu nahe, wird das Opfer über ein Empfangsgerät gewarnt. Zusätzlich können Täter dazu angehalten werden, an sozialen Trainingskursen teilzunehmen und an einer Gewaltpräventionsberatung. Und die Strafen bei Verstößen gegen das Gesetz werden erhöht. In Deutschland nimmt häusliche Gewalt immer mehr zu. Im Jahr 2024 wurden mehr als 265.000 Menschen Opfer häuslicher Gewalt. Justizministerin Stefanie Hubig.
6: Jeder Fall ist einer zu viel und jeder Fall ist ein Einzelschicksal. Und deshalb müssen wir heute gemeinsam ein klares Signal aussenden.
5: Ab kommendem Jahr soll in Deutschland die Fußfesselregelung gelten. In Spanien gibt es diese Möglichkeit seit mehr als 17 Jahren.
1: Das waren die Nachrichten mit Paul Kranke.
7: Das Wetter am Wochenende ist, naja, sagen wir mal, wechselhaft. Das heißt jetzt nicht viel, gell? Aber ich traue mich auch nicht viel mehr sagen, denn das macht für uns jetzt der Manfred Bauer.
8: Einzelne Schauer und Gewitter können noch über den Bergen auftauchen. Sie klingen kommende Nacht wieder ab. Die Temperaturen gehen bis morgen früh auf 12 bis 0 Grad zurück. Morgen am Samstag scheint meist die Sonne und die Luft erwärmt sich auf 18 bis 25 Grad. Allerdings tauchen einige Schauer und Gewitter auf. Vor allem Kärnten und die Steiermark dürften davon betroffen sein. Übermorgen, am Sonntag, dem Muttertag, frischt lebhafter Südwind auf und es wird bis zu 27 Grad warm. Von Italien her ziehen allmählich Wolken auf und am Nachmittag kann es von Vorarlberg bis Osttirol ein wenig regnen. In 2000 Meter Seehöhe gibt es am Wochenende 6 bis 11 Grad. So viel zum Wetter von Manfred Bauer.
7: Und wir sind sicher unterwegs mit dem Radio Tirol Verkehrsservice und das ist kurz und knackig heute und positiv. Es sind uns keine Störungen gemeldet. Gute Fahrt.
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7: Wir haben es gehört, das Wetter am Wochenende, das ist wechselhaft, aber eine Runde draußen, vor allem am Vormittag, das geht sich auch aus. Am besten vielleicht bei Walchsee. Stellen wir Ihnen gleich vor, aber zuerst gibt es einmal gescheite Musik bei uns. Ich bin der Stefan Graf und das hier ist Alice.
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1: Eine Frühjahrswanderung in Walchsee hat der Hubert Gogel für uns als Wandertipp heute. Es geht über den Lochner Wasserfall auf den Brennkopf. Mit dabei war ein Local, der Walchseer Sigi Hörvater.
2: Der Brennkopf, etwas nördlich vom Walchsee.
3: Vom Gipfel, vom Brennkopf sieht man auf den Walchsee runter.
2: Sigi Hörvater.
3: Da sehen wir das ganze Indoi bis Kopfstaufe.
2: Der Weg zum Brennkopf führt an einem Wasserfall vorbei.
3: Das ist der Lochner Wasserfall.
2: Also eine Wanderung, die einiges zu bieten hat.
3: Das ist ein Halleluja.
2: Bei rund 4 Stunden geht es seit 700 Höhenmetern. Der Startpunkt ist in Walchsee.
3: Mitten ins Dorf rein, dann fast Richtung Fußballplatz.
2: Dort ist ein großer Parkplatz, wo wir unser Rucksackl schultern.
3: Da gehen wir jetzt vielleicht eine Viertelstunde hinten. Und dann geht die Steigl rauf.
2: Richtung Lochner Wasserfall. Am Steigl gewinnen wir rasch über Stufen und Wurzeln an Höhe.
3: Ja, hört mir beim Schnaufen. Jetzt gehen wir jetzt gleich mal flach rum.
2: Die Serpentinen im urigen Wald enden und wir erreichen den Lochner Wasserfall.
3: Stehen wir auf der Brücke da. Wasserfall voll da oben, 20 Meter. Herrlich.
2: Vom Wasserfall geht's weiter bergauf. Inzwischen gibt's freie Ausblicke Richtung Korsa.
3: Und da, wenn man nach Süden schaut, sieht man ein bisschen Glocken rein.
2: Und wenig später am Sattel zwischen dem Brennköpfel und dem Brennkopf.
3: Ja, ich weiß nicht mehr, was ich sagen soll. Wenn ich da ins Indoi aufschaue, Kopfstau, Zahmekreiser, Wüderkreiser, ein Wolkenspiel, wie ein Himmel.
2: Und natürlich grüßt auch
3: der Walchsee, so grün wie der grüne Inn.
2: Wir steigen weiter übers freie Gelände auf und erreichen das Gipfelkreuz am Brennkopf.
3: Leicht erschöpft, mit Blick auf den Walchsee. Unglücklich, wo kommen wir jetzt damit vor?
2: Nach rund 2 Stunden Aufstieg und genießen diesen unvergleichlichen Ausblick am Brennkopf. Im Westen schlängelt sich der Inn zwischen Bendling und dem Korsa an Kufstein vorbei.
3: Das ist ein toller Aussichtsberg, ja? Einer von den Schienen. Schiener kannst du es nicht wollen.
2: Auch der Großglockner zeigt sich in diesem Gemälde. Sigi und ich können uns kaum satt sehen.
3: Das kannst du nur stundenlang ausdehnen, ja. Jetzt geht es Richtung Westen, Richtung Walchsee, über die Hitschalm.
2: Hinunter nach Walchsee zur Schwemm.
3: Was für die größten Hochmoore. Du gehst jetzt nur 2 Kilometer rein ins Dorf zum Parkplatz. Da ist man wieder am Anfang der Reise.
2: Nach insgesamt 4 Stunden beenden Sigi und ich unsere wunderbare Gebirgsreise über den Brennkopf.
3: Hörlässig. Und ich wünsche allen, die was das gehen, schöne Aussichten und viel Freude.
1: Wünscht uns der Sigi Hörvater. Fassen wir kurz zusammen. Wasserfall, Gipfel, ein Bankerl beim Gipfelkreuz. Na, was will man denn mehr? Wenn Sie sich einen sozusagen Überblick verschaffen wollen, Fotos, Film, Karte, alle Details, das haben wir für Sie zusammengefasst auf unserer Homepage tirol.orf.at. Schönen Ausflug wünsche ich.
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0: Santa Esmeralda in Radio Tirol. Wir schauen kurz auf die Straßen. Da gibt es heute Nachmittag nur positive Nachrichten. Es sind uns keine großen Störungen gemeldet. Und deswegen geht es gleich weiter bei uns mit einem News-Update von Birgit Mariacher.
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2: Einen schönen Nachmittag. In Gschnitz hat jetzt am Nachmittag ein Fahrzeugüberschlag 4 Verletzte gefordert. Der Lenker geriet laut ersten Informationen über den Wegrand hinaus. Im Auto befanden sich 2 Erwachsene und 2 Kinder. Eine erwachsene Person wurde mittelschwer verletzt, die anderen Insassen leicht. Alle wurden vom Roten Kreuz erst versorgt und mit dem Notarzthubschrauber in die Klinik gebracht. Es ist der größte Kokainaufgriff, den die Polizei in Tirol jemals gemacht hat. 17 Kilogramm im Wert von rund 1,7 Millionen Euro wurden vor wenigen Tagen in einem Auto sichergestellt. 4 Marokkaner wurden festgenommen. Die Details jetzt von Alexander Wegliner.
3: Ende April observiert eine Polizeistreife in Innsbruck 2 verdächtige Personen rund um einen Wagen mit italienischem Kennzeichen. Die beiden Männer flüchten, der Wagen wird durchsucht, sagt Katja Tersch, Leiterin des Landeskriminalamtes.
4: Als man das Fahrzeug geöffnet hatte, stellte man fest, dass im Kofferraum hinten lose im Prinzip 17 Packungen zu je 1 Kilogramm Kokain festgestellt werden konnten. Und das entspricht immerhin einem Straßenverkaufswert von ca. 1,7 Millionen Euro.
3: 4 marokkanische Staatsbürger werden festgenommen. Sie haben die Drogen in Umlauf gebracht. Die Drahtzieher würden laut Polizei von Norditalien aus agieren.
2: Drohnen werden immer vielseitiger. Das zeigt sich einmal mehr beim Drohnenfestival in Anras in Osttirol. Ihr Einsatz in der Land- und Forstwirtschaft wurde heute in Lienz demonstriert. Ob beim Aufforsten, dem Aufbringen von Spritzmitteln oder Walduntersuchungen, moderne Bauern setzen auf Drohnen, wenngleich nicht jeder Spezialeinsatz für sie machbar ist. Es brauche auch Spezialisten, sagt der IT-Experte Andreas Nemmert.
5: Also mit den Technologien, die wir jetzt haben, eben Multispektral- oder Laserscan-Drohne, da kann ich einfach viel mehr Informationen aus der Landschaft herausbekommen. Da sehe ich, wie nass ist die Wiese, welche Artenzusammensetzung ist da drinnen. Einfach alles, was ich mit dem menschlichen Auge vielleicht nicht so sehen

0: kann, kann ich einfach über andere Kanäle von dieser Multispektral- oder Laserdrohne dann auch detektieren.
1: Über 30 Drohnenexperten geben morgen beim Drohnenfestival in Anras Einblick in die Welt der fliegenden Kameras.
2: Die Sonne, die scheint noch zwischendurch, teilweise bilden sich aber auch größere Wolken und in Nordtirol einzelne Regenschauer. Meist bleibt es aber trocken. Die Temperaturen 17 bis 24 Grad und das bei ziemlich wenig Wind heute. Bis auf ein paar einzelne Schauer geht es relativ trocken in den Abend und teilweise sogar sonnig. Morgen am Samstag wird es zuerst freundlich und dann scheint für einige Stunden die Sonne. Ab Mittag entstehen dann wieder Wolken und allmählich einzelne Schauer. Auch wie heute bleibt es aber meistens trocken.
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2: Ja, und zwar heute am 7. Mai. Das ist ein großer Tag für uns alle, denn heute ist Tag des Radios. Warum das? Der Empfang von elektromagnetischen Schwingungen, das ist sozusagen die Basis für unser Radio, das ist als erstes einem Russen gelungen im 19. Jahrhundert. Und das ist die Grundlage für uns alle, die Radio machen. Deshalb jetzt drei passende Songs. Video killed the Radio Star, dann die Tiroler Gruppe Shine mit Radio Star und jetzt gleich, ich würde mal sagen, der beste Radiosong überhaupt. Sie kennen ihn? Hier ist Queen Radio Gaga.
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0: sowieso.
1: Ein gut gelaunter Mark Foster, bei mir auch im Studio ein sehr gut gelaunter Martin Papst. Schönen Nachmittag.
2: Schönen Nachmittag.
1: Du moderierst heute Abend Tirol heute. Kokain im Wert eines Lotto-Sexers, 1,7 Millionen. Ist der Tiroler Polizei gelungen? Natürlich ist das ja auch bei euch heute Thema in der Sendung.
2: Selbstverständlich, wir schauen uns nicht nur die Sicherstellung der riesigen Kokainmenge genauer an, sondern beleuchten auch die Hintergründe. 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Die Ermittler sprechen jedenfalls davon, dass die aktuelle Situation sich stark an die einst so florierende Szene erinnern würde. Alle Details erfahren Sie am Abend bei uns in Tirol heute.
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2: Am Mikrofon Paul Kirke. Die gestrige Tötung von zwei Frauen und der anschließende Suizid in Linz dürften durch Familienstreit ausgelöst worden sein. Das geht aus einem Abschiedsbrief hervor, der in der Wohnung des 88-jährigen mutmaßlichen Täters gefunden worden ist, wie die Linzer Staatsanwältin Ulrike Breitenieder mitteilt.
3: Zusammengefasst findet sich darin, dass das Ehepaar offensichtlich Probleme gehabt hat mit der neuen Partnerwahl der Tochter und die Befürchtung bestand, sie würde das Geld mit ihm durchbringen.
2: Sagt die Staatsanwältin Breitenieder. Der 88-Jährige soll befürchtet haben, seine Tochter könnte die Eigentumswohnung verkaufen, die auf sie überschrieben war. Der Mann hat die Tatwaffe illegal besessen. Die Geiselnahme in einer Bank in Südwestdeutschland gibt Rätsel auf. Wie die deutsche Polizei mitteilt, sind die Täter verschwunden. Spezialkräfte haben sie bei einer Durchsuchung der Bank in Sinzig in Rheinland-Pfalz nicht gefunden. Einsatzkräfte haben nur zwei Geiseln befreit, die in einem Tresorraum eingesperrt waren. Kinder mit Behinderung sollen in der Schule mehr gefördert werden. Bildungsminister Christoph Wiederkehr kündigt an, ab dem Schuljahr 2027-2028 würden behinderte Kinder einen Rechtsanspruch auf zwei weitere Schuljahre bekommen. Bisher können Eltern es nicht rechtlich durchsetzen, wenn sie ein behindertes Kind länger als das 10. Schuljahr in der Schule lassen wollen. In Österreich haben 5% der Pflichtschüler sogenannten sonderpädagogischen Förderbedarf, insgesamt etwas mehr als 30.000 Schüler. In Österreich werden immer mehr sogenannte Fairtrade-Produkte gekauft. Im Vorjahr ist 800 Millionen Euro Umsatz mit Fairtrade-Produkten gemacht worden, fast 13% mehr als davor. Österreich liegt bei Fairtrade weltweit auf Platz 3. Volker Obermeier berichtet.
4: Pro Kopf haben die Menschen pro Jahr fast 90 Euro für fair gehandelte Produkte ausgegeben. Mehr sind es nur in den Niederlanden sowie in der Schweiz. Besonders gefragt waren Bananen und Rosen. Umsatztreiber waren auch die höheren Preise für Kakao sowie Kaffee. Fairtrade Österreich-Chef Hartwig Kirner zeigt sich mit der Entwicklung zufrieden, trotz allgemein steigender Lebensmittelpreise.
5: Was das zeigt, ist, dass die Menschen trotz einer schwierigen, unsicheren Situation gerade das Thema Nachhaltigkeit, soziale Gerechtigkeit hochhalten.
4: Wer das Siegel auf seiner Verpackung hat, verpflichtet sich etwa in Afrika oder Südamerika, höhere Standards einzuhalten, zum Beispiel bei Löhnen. Als große Herausforderung für Produzenten und Endpreise gelten derzeit die Folgen von Ernteausfällen sowie die steigenden Kosten für Dünger und Transport.
2: In der Steiermark wird nach dem Tod einer Patientin gegen eine frühere Ärztin ermittelt. Sie soll bei der Behandlung einer 57-Jährigen im LKH Leoben im März 2025 innere Blutungen und ein Kreislaufversagen nicht erkannt haben. Die Ärztin hatte der Frau zuvor in einer Routineoperation einen sogenannten Stent eingesetzt, ein Röhrchen, das Gefäße offen halten soll. Das waren die Nachrichten mit Paul Kracker.
6: Das Wetter am Wochenende, das ist so ein bisschen ein Hin und Her. Am Vormittag eher schön, am Nachmittag dann eher wolkig und vielleicht ein paar Regenschauer. Wie es genau aussieht, das weiß für uns jetzt Manfred Bauer.
7: Trocken sind die kommenden Stunden im Großteil unseres Landes. Wenige Schauer über den Alpen verschwinden im Laufe der Nacht, bei Tiefstwerten von 0 bis 12 Grad. Am Wochenende überwiegt der Sonnenschein und es wird 18 bis 25, am Sonntag mit Südwind bis zu 27 Grad warm. Morgen tauchen bereits am frühen Nachmittag über den Alpen Schauer und Gewitter auf, werden immer mehr und ihr Schwerpunkt verlagert sich bis zum Abend nach Südostösterreich. Am Sonntag setzt von Vorarlberg bis Osttirol allmählich leichter Regen ein. Überall sonst ist der Muttertag meist sonnig und trocken. In 2000 Meter gibt es an diesem Wochenende 6 bis 11 Grad. So viel zum Wetter von Manfred Bauer.
6: Und wir schauen auf die Straßen, da gibt es gute Meldungen. Größere Störungen, längere Störungen sind uns nicht gemeldet. Gute und sichere Fahrt. Freitagnachmittag und ich merke schon, einige sind da ganz hippelig. Bald ist das Wochenende da und vielleicht brauchen wir einfach etwas zum Einstimmen. Hier ist ein Lied in Radio Tirol mit, sagen wir mal, Kopfnickpotenzial. Der einzig wahre Bob Marley. Could You Be Loved? Ich bin der Stefan Graf. Schönen Freitag.
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0: 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Heute in unserer allseits beliebten Reihe
1: 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Heute
0: der Tag des Radios. Ganz besonders wichtig für uns. Warum gibt's denn? Der russische Physiker Alexander Popow, super Name übrigens, ist in gewisser Weise der Vater des Radios. Denn er hat 1895 elektrische Schwingungen erstmals eingefangen. Deshalb gibt's am 7. Mai den Tag des Radios und den müssen wir natürlich feiern. Wie machen wir das am besten im Radio? Natürlich mit Supermusik. Hier ist Manfred Mann am Tag des Radios.
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0: Die unvergleichlichen Toto in Radio Tirol. Auch musikalisch unter anderem gibt es heute einiges zu hören bei einem ganz besonderen Konzert. Und zwar heute und morgen im Festsaal in Fieberbrunn. Bei Eternum, zu deutsch heißt das Ewige, stehen Künstlerinnen und Künstler aus der Ukraine auf der Bühne. Sie mussten ihr Land aufgrund des Krieges verlassen, erzählt Wolfgang Schweiger, der Kulturreferent in Fieberbrunn, der unter anderem die Texte geschrieben und auch übersetzt hat.
1: Aus bekannten Gründen haben sie ihr Land verlassen, sind inzwischen in großen Häusern zu Hause und treffen sich zu einem Kammerkonzert mit Gesang, mit Ballett, mit Tanz, mit Schauspiel hier in Fieberbrunn.
0: Das Motto, wahre Kunst ist zeit- und grenzenlos. Die Initiative, die kommt von den Künstlerinnen und Künstlern selbst.
1: Das Projekt wurde vor einiger Zeit von Viktoria Tkach, ihres Zeichens ebenfalls ein Superstar des Balletttanzes aus der Ukraine, inszeniert und wird nun einfach in einer bestmöglichen Art und Weise in Fieberbrunn vorgeführt. Es ist eines der stärksten Geschichten, die wir in unserem Ort bisher aufführen durften und konnten.
0: Erzählt uns Wolfgang Schweiger, Eternum in Fieberbrunn. Noch gibt's Tickets, auch an der Abendkasse.

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2: Sicher unterwegs mit dem Radio Tirol Verkehrsservice und weiterhin gute Nachrichten. Längere Störungen sind uns nicht gemeldet. Ich wünsche gute und sichere Fahrt. Es ist 4:30. Bei uns gibt es jetzt ein News-Update mit Birgit Mariacher.
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4: Einen schönen Nachmittag. Für die Sport- und Freizeitstadt Innsbruck ist es eine niederschmetternde Analyse. In einem aktuellen Ranking hat die Umweltorganisation Greenpeace den Grünflächenanteil der Landeshauptstädte verglichen. Innsbruck schneidet dabei gar nicht gut ab. Sibylle Brunner informiert.
5: Innsbruck ist das traurige Schlusslicht. Von allen Landeshauptstädten hat es laut Greenpeace-Ranking am wenigsten Grünanteil. Untersucht wurden dabei nicht die Randbereiche der Städte, sondern jeweils der eigentliche Stadtkern. Und da finden sich in Innsbruck deutlich weniger Bäume, Blumen und grüne Flächen als in den anderen Landeshauptstädten. An der Spitze liegt mit einem Grünanteil von mehr als 38% im Stadtkern Bregenz, gefolgt von Linz und Graz. Am Ende der Skala liegen Wien und St. Pölten noch vor dem letztklassierten Innsbruck. Hier sind lediglich 25% des Stadtkerns begrünt. Für die Untersuchung hat Greenpeace Satellitendaten detailliert ausgewertet. Die Umweltorganisation fordert die Bürgermeisterinnen und Bürgermeister der Landeshauptstädte auf, für mehr Grün in den Städten zu sorgen. Bäume und Blühwiesen seien natürliche Klimaanlagen und könnten die Temperaturen an heißen Tagen senken, heißt es. Und außerdem seien sie gut für die Artenvielfalt in den Städten.
4: In einer Reaktion verweist die zuständige Stadträtin Janine Bex von den Grünen auf einen historisch dicht verbauten Stadtkern. Man arbeite allerdings gezielt daran, zusätzliches Grün dort zu schaffen, wo es bislang gefehlt habe. Der Tiroler Polizei ist jetzt ein Rekordaufgriff bei Kokain gelungen. In Innsbruck wurden Ende April in einem Auto 17 Kilo Kokain im Wert von 1,7 Millionen Euro beschlagnahmt. 4 Marokkaner wurden festgenommen. Das Kokain ist über Norditalien nach Innsbruck gekommen, schildert Christoph Kirchmeier von der Innsbrucker Kriminalpolizei.
6: Im Rahmen der umfangreichen Erhebungen kann man zudem sagen, dass die mutmaßlichen Hintermänner die Drahtzieher offenbar aus dem norditalienischen Raum agieren. Und nach bisherigen Erkenntnissen werden diese Dealer direkt und gezielt nach Innsbruck entsandt, wo sie bereits von anderen Drogendealern in Empfang genommen werden und hier auch instruiert werden.
4: Die 4 marokkanischen Staatsbürger befinden sich derzeit in U-Haft in Innsbruck. Und nachdem ein 27-Jähriger vergangenen Freitagabend in seiner Wohnung in München lebensgefährlich verletzt worden war, ist gestern ein tatverdächtiger 20-jähriger Tiroler in Navis festgenommen worden. Der 20-Jährige, gegen den ein EU-Haftbefehl bestand, ließ sich laut Münchner Polizei widerstandslos festnehmen. Die Ermittlungen zum Tathergang und zum Motiv laufen.
2: Da und dort gibt's noch einige wenige Schauer, aber die klingen bald ab. Der Himmel, der klart allmählich.

0: wechselwillig, überall auf bei 15 bis 22 Grad heute Nachmittag. Die tiefsten Temperaturen in der Nacht auf morgen, die liegen dann zwischen 3 und 9 Grad. Und morgen, da zeigt sich überall in Tirol für einige Stunden die Sonne. Ab Mittag entstehen dann wieder Quellwolken. Da und dort können einzelne Schauer oder Gewitter entstehen. Die Temperaturen morgen ähnlich wie heute 19 bis 25 Grad und in 2000 Meter Höhe hat es um die Mittagszeit ca. 10 Grad bei wenig Wind. Das war das Neueste aus Tirol und jetzt gibt es bei uns einen absoluten Kultklassiker. Hier ist Madness, Our House.
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0: Ich bin der Stefan Graf und ich wünsche einen feinen Freitag.

0: Das war der Peter Cornelius in Radio Tirol. Und ich denke, wenn man jetzt 10 Leute fragt, was ist die beste Band der Welt, dann sagen 11 Leute, ja, die Beatles. Und die haben ja auch lange in Hamburg live gespielt. Und ich stelle mir gerade vor, haben die eigentlich auch Deutsch gesungen? Wissen Sie was, probieren wir das doch einfach aus. Hier jetzt die Beatles quasi live aus Hamburg, also halt fast live aus Hamburg. Ich habe mich sehr bemüht, ein guter deutsch singender Paul McCartney zu sein. Hier ist jetzt für Sie Geh zurück.
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6: Rätsel um Geiselnahme in Bank in Deutschland. Täter sind verschwunden. Protest auf Teneriffa vor Anlegen des Schiffs mit tödlichem Hunter-Virus. Zum Journal um 5 begrüßt Sie Paul Kanker. Die angebliche Geiselnahme in einer Bank in Südwestdeutschland gibt weiter Rätsel auf. Am Vormittag haben mehrere Täter Geiseln in der Volksbank in Sinzig in Rheinland-Pfalz genommen. Zumindest schien es so. Am Nachmittag sind Spezialkräfte in die Bank eingedrungen. Sie haben zwei eingesperrte Menschen gefunden, nicht aber die Täter, trotz Großeinsatzes der Polizei. Stefan Gehrer berichtet.
7: Hubschrauber kreisen über Sinzig. Seit 9 Uhr früh werden mehrere Geiseln und Geiselnehmer im Tresorraum der Volksbank-Filiale vermutet. Um 14.25 Uhr der Zugriff, berichtet Polizeisprecher Jürgen Fachinger.
8: Ja, vor einigen Minuten haben Kräfte der Spezialeinsatzkommandos die Bank betreten und konnten in dem Anwesen zwei Personen feststellen, augenscheinlich unverletzt, die in einem Raum entsprechend eingeschlossen waren. Weitere Personen konnten in dem Objekt nicht festgestellt werden.
7: Und das ist die große Überraschung. Der oder die Täter haben die Geiseln offenbar eingesperrt und die Bank danach sofort verlassen, auf bislang nicht bekanntem Weg, sagt die Polizei. Nach den Tätern wird jetzt gefahndet.
6: Die Waffenruhe zwischen den USA und dem Iran erscheint unsicher. Der Iran hat US-Militärschiffe in der Straße von Hormuz mit Raketen und Schnellbooten angegriffen. Die USA beschießen Ziele im Iran. US-Präsident Donald Trump betont, trotz der Angriffe gelte die Feuerpause weiter. Er fordert allerdings den Iran unter Drohungen auf, schnell eine Friedensvereinbarung zu unterzeichnen. Viel wird immer wieder über die Macht von US-Tech-Konzernen wie Apple, Google oder Amazon gesprochen. Doch die zerschellt offenbar an den Grenzen der Gemeinde Reichersberg in Oberösterreich. Der dortige Gemeinderat hat in einer Sondersitzung abgelehnt, dass Amazon in Reichersberg einen Standort errichtet. Es wird zu viel Verkehr befürchtet. Bei Wirtschaftsvertretern und bei Amazon herrscht Enttäuschung. Aus Oberösterreich Dominik Wolb.
9: Enttäuscht reagiert Amazon auf die Absage aus Reichersberg. Ein Sprecher schreibt dem ORF, dass man eigentlich ein guter Nachbar wäre und für die Gemeinde neue Arbeitsplätze gebracht hätte. Jetzt sucht man einen anderen Standort für das Logistikzentrum. Enttäuschung auch im Inkuba-Netzwerk Ried, das Betriebsflächen in Gemeinden sucht. Dass nun dem Wirtschaftspark in Reichersberg gleich die Insolvenz droht, wie in einer Zeitung heute nachzulesen war, stimme aber nicht. Gegenüber dem ORF heißt es aus dem Inkuba-Netzwerk, dass ein Heizungsspezialist aus der Steiermark sich ansiedeln möchte. Es gäbe auch schon einen Vorvertrag. Kommen die Steirer dann nach Reichersberg, würde dieses Projekt jedoch deutlich kleiner ausfallen als jenes von Amazon. Der Versandhandelriese hatte ein Logistikzentrum auf 22 Hektar mit 1500 Arbeitsplätzen geplant.
6: In Italien gibt es die europaweit erste Sammelklage gegen die Online-Plattformen Meta und TikTok. Eltern, Wissenschaftler und Juristen werfen der Facebook-Mutter Meta und TikTok vor, sie würden Minderjährige gezielt binden und deren psychische Gesundheit gefährden. Die Plattformen müssten das Alter schärfer kontrollieren, über die Risiken exzessiver Nutzung aufklären und Funktionen abschaffen, die Sucht fördern würden, zum Beispiel endloses Scrollen. Nach dem Ausbruch des tödlichen Hunter-Virus soll das betroffene Kreuzfahrtschiff auf der spanischen Insel Teneriffa anlegen. Die Ankunft ist für Sonntag geplant. Sie dürfte nicht reibungslos verlaufen. Zahlreiche Menschen auf Teneriffa haben heute dagegen protestiert. Sie würden bei Entscheidungen übergangen. Aus Spanien, Josef Manola.
10: Der Hafen Puerto de Granadilla im Süden Teneriffas ist das Ziel des Kreuzfahrtschiffes Ondius. Er wurde bewusst gewählt, sagt die Gesundheitsministerin. Wenig Betrieb, keine Urlauberschiffe und nur 10 Minuten vom Flughafen entfernt. Die Ondius wird nicht im Hafen anlegen, sondern vor der Küste vor Anker gehen. Das Infektionsrisiko sei damit vermindert. Auf den Kanareninseln sorgt die für Sonntag geplante Ankunft der Ondius für Unruhe und Proteste der Bevölkerung. Eine Demonstrantin ruft, nicht bei uns auf den Kanaren.
11: Pero en Canaria, no!
10: Am Sonntag werden Crew und Besatzung von ärztlichem Personal untersucht. Für Montag ist geplant, die Passagiere zum Flughafen zu geleiten und in ihre Heimat auszufliegen.
6: Beim Masters-Tennisturnier in Rom steht die Österreicherin Anastasia Potapova in der dritten Runde. Sie schlägt die Tschechin Karolina Muchova in 2 Sätzen. Das war der Schnall um 5 mit Paul Kranker.
12: Wie schaut's aus mit dem Wetter am Wochenende? Die Aussichten dafür gibt's jetzt bei uns mit Manfred Bauer.
13: Wenige Schauerwolken türmen sich noch über den Alpen. Sie verschwinden im Laufe der Nacht wieder. Die Luft kühlt auf 12 bis 3, im oberen Mühl- und Waldviertel auf 0 Grad ab. Meist sonnig geht es morgen weiter. Allerdings tauchen bereits am frühen Nachmittag über den Alpen Schauer- und Gewitterzellen auf, werden immer mehr und ihr Schwerpunkt verlagert sich bis zum Abend nach Südostösterreich. Dazu gibt es 18 bis 25 Grad. Am Sonntag frischt lebhafter föhniger Südwind auf und von Italien her ziehen Wolken zu uns. Von Vorarlberg bis Osttirol setzt allmählich leichter Regen ein. Überall sonst bleibt es sonnig, trocken und warm mit bis zu 27 Grad. So viel zum Wetter von Manfred Bauer.
12: Und wir schauen auf die Straßen, sich unterwegs mit dem Radio Tirol Verkehrsservice. Große Störungen sind uns heute keine gemeldet. Wir wünschen gute und sichere Fahrt. Der Freitagnachmittag mit viel Musik. Jetzt bei uns eine Band mit dem vielleicht seltsamsten aller Namen. Frankie Goes to Hollywood. Welcher Frankie geht bitte nach Hollywood? Die Antwort ist eigentlich genial einfach. In ihrem Proberaum ist ein Poster an der Wand gehangen mit Frank Sinatra und der Schrift Frankie Goes Hollywood. Schnell noch ein Two dazu und schon war der Bandname fertig. Frankie Goes to Hollywood. Und wieder was zum Angeben bei der nächsten Kaffee-Klatsch-Runde. Ich bin der Stefan Graf, der Souffleur für Ihren Nachmittag.
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0: Reinhard Fenrich, viel schöner ist das Gefühl. Ich sag's Ihnen, das ist mein Lieblingslied von ihm. Vielleicht fühlen Sie es auch. Aber kommen wir mal kurz zu was ganz anderem. Freitagabend, das Wetter passt eigentlich ganz gut. Ich würde sagen, es wäre eine perfekte Zeit für eine Runde Joggen gehen. Oder vielleicht sogar ein bisschen eine größere Runde gehen. 8 Kilometer oder vielleicht schaffen wir auch 10. Vielleicht 600 Kilometer. Na, daran denkt man nicht, gell? Daran denkt nur einer. Das ist ja fast kaum zu glauben. 600 Kilometer sieht man per Livestream und auch auf Social Media. Florian Seibel, du weißt da Bescheid.
1: Ja, gescheiter ist gemütlich mit Popcorn auf der Couch zuschauen, weil der deutsche Extremsportler Arda Saci, der läuft jetzt gerade, also genau in diesem Moment, 600 Kilometer quer durch die USA entlang der Route 66. Und der will das nur in 96 Stunden schaffen. Im Internet wird das Ganze live gestreamt. Also da kann man jeden einzelnen Schritt von ihm live mitverfolgen und auf Social Media geht es da jetzt ziemlich rund.
0: Ja, das kann ich mir vorstellen. Aber ich habe mich da gefragt, erstmal, warum macht man das? Wie kommt man überhaupt auf so eine Idee?
1: Was meinst du jetzt? 600 Kilometer joggen oder sich das anschauen?
0: Gute Frage. Ich sage jetzt einfach beides.
1: Beides eine sehr gute Frage. Extremsport halt irgendwie, die Challenge. Ja? Und das taugt auch so vielen auf Social Media. Ja. Das schauen sich die Leute dann daheim auf der Couch an, in der Arbeit, die Kids sogar in der Schule auf Handy und Laptops. Auf Social Media werden Videos gepostet, wie ganze Gruppen den Livestream schauen und eben da mitkommentieren.
0: Wow. Ja, also was ich da auf Social Media abstehe, das muss man irgendwie auch nicht immer verstehen, oder Florian?
1: Man kann es höchstens versuchen.
0: Ja, das stimmt allerdings. Ich habe mal schnell nachgerechnet, während du geredet hast. Das wäre fast 4 Wochen Unterricht nur streamen.
1: Oh mein Gott.
0: Bei 20 Stunden in der Woche. Cool. Aber wurscht. Ich sage jetzt einmal so, eine Runde laufen gehen, da brauchst du jetzt nicht unbedingt Social Media. Es geht ja ohne auch.
1: Oder? Und es müssen auch nicht 600 Kilometer sein, bitte.
0: Ja, es reichen auch vielleicht 6 Kilometer.
1: Reicht vollkommen.
0: Und dann noch bei uns auf Social Media reinklicken, auf unseren ORF-Kanälen. Danke, Florian, für diesen schrägen Einblick in Social Media.

0: Es auf und es wird kühl, 3 bis 9 Grad nur. Morgen Samstag, da ist es zuerst freundlich, Frühnebel bleiben die Ausnahme. Es scheint einige Stunden dann die Sonne. Ab Mittag entstehen dann größere Wolken und allmählich gibt es einige Schauer. Meist bleibt es aber auch trocken. Die Temperaturen, die legen eine Spur zu, 19 bis 25 Grad in 2000 Meter Höhe, um Mittag ca. 10 Grad und das bei schwachem Wind. Übermorgen Sonntag, da ist es ähnlich wie am Samstag, gegen Abend steigt dann die Wahrscheinlichkeit für einzelne Gewitter, vor allem im Außerfern. Somit schauen wir auf die Straßen, sicher unterwegs mit dem Radio Tirol Verkehrsservice. Große Störungen sind uns nicht gemeldet. Wir wünschen gute und sichere Fahrt.
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2: Rekord, die Polizei stellt 17 Kilo Kokain sicher. Ein Wochenende mit vielen wichtigen Entscheidungen für die Tiroler Spitzensportler steht an und der Exilchinese und bekannte Autor Yang Lien ist in Innsbruck zu Gast.
1: Im Studio Birgit Mariacher.
2: Der Polizei ist ein großer Schlag gegen die Drogenszene gelungen. Ende April wurden in Innsbruck 17 Kilogramm Kokain im Wert von 1,7 Millionen Euro sichergestellt. Alexander Wegliner jetzt mit den Einzelheiten.
3: Ende April observiert eine Polizeistreife im Stadtteil Hötting zwei verdächtige Personen rund um einen Wagen mit italienischem Kennzeichen. Die beiden Männer flüchten, der Wagen wird durchsucht, schildert Katja Tersch, Leiterin des Landeskriminalamtes.
4: Als man das Fahrzeug geöffnet hatte, stellte man fest, dass im Kofferraum hinten lose im Prinzip 17 Packungen zu je einem Kilogramm Kokain festgestellt werden konnten. Und das entspricht immerhin einem Straßenverkaufswert von ca. 1,7 Millionen Euro.
3: Insgesamt werden im Zusammenhang mit dem Rekordfund 4 marokkanische Staatsbürger festgenommen. Sogenannte Läufer oder Ameisendealer, sagt Christoph Kirchmeier von der Kriminalpolizei in Innsbruck.
5: Im Rahmen der umfangreichen Erhebungen kann man zudem sagen, dass die mutmaßlichen Hintermänner dieser Drahtzieher offenbar aus dem norditalienischen Raum agieren. Und nach bisherigen Erkenntnissen werden diese Dealer direkt und gezielt nach Innsbruck entsandt, wo sie bereits von anderen Drogendealern in Empfang genommen werden und hier auch instruiert werden.
3: Seit Jahresbeginn wurden in Innsbruck über 20 Kilo Kokain beschlagnahmt. 45 Personen, überwiegend Dealer, sitzen in Untersuchungshaft. Die Abnehmer des Kokains würden sich in ganz Tirol in allen Gesellschaftsschichten finden.
5: In allen Ballungszentren, in touristisch genützten Bereichen, dort, wo überall irgendwelche Großveranstaltungen oder wie auch immer sind, sein Drogen, insbesondere Kokain, ein Thema.
3: Sagt Christoph Kirchmeier von der Kriminalpolizei in Innsbruck.
2: Für die Sperre der Brenner Autobahn am 30. Mai hat das Land ein eigenes Sicherheitskonzept ausgearbeitet. Die medizinische Versorgung der Bevölkerung soll so zu jeder Zeit sichergestellt sein, berichtet Christoph Praxmacher.
6: Am 30. Mai wird das Wipptal für mehrere Stunden für den gesamten Verkehr gesperrt. Neben der Brenner Autobahn gibt es dann auch kein Durchkommen auf der Brennerstraße sowie auf der Elbhügner Straße. Gleiches gilt für die Stubaitalstraße. An diesem Tag sind nur der Ziel- und Quellverkehr vom Fahrverbot ausgenommen. Diese Fahrverbote sollen durch die Polizei streng überwacht werden, kündigt das Land an. Wie Katrin Eberle, die Bezirkshauptfrau von Innsbruck-Land, betont, sind die medizinische Versorgung und die Einsatzfähigkeit der Blaulichtorganisationen trotz der Sperren jederzeit gewährleistet. Dafür soll auf der Brenner Autobahn ein eigener Korridor am Veranstaltungsort dafür sorgen, dass Einsatzfahrzeuge schnell passieren können. Zudem verstärkt das Rote Kreuz seine Präsenz mit zusätzlichen Rettungsfahrzeugen und einer Motorradstaffel.
2: Und an diesem Wochenende steht Innsbruck wieder ganz im Zeichen des 5. Journalismusfests. In Workshops, Ausstellungen, Vorträgen und Diskussionen geht es dabei auch um die Frage, wie fundierte und recherchierte Informationen in Zeiten von Fake News und künstlicher Intelligenz Bestand haben können. Die meisten der Angebote quer durch Innsbruck sind deshalb kostenlos zugänglich und nicht nur für Medieninteressierte, sondern für alle gedacht, wie Festivalleiter Benedikt Sauer erklärt.
7: Wir alle sind von Information abhängig und wir sind von sachlicher, von wahrhaftiger Information abhängig. Genau darum geht's und es geht schon auch um die Herausforderungen, die Qualitätsjournalismus hat. Finanzielle Herausforderungen, welche Fördermöglichkeiten gibt's? Wie könnte ein Fördersystem verändert werden, um Qualitätsjournalismus zu stärken als einen der Grundpfeiler für die Demokratie?
2: Und das Festival richtet

0: den Blick auch heuer wieder dorthin, wo freier Journalismus mit Gewalt unterdrückt wird. Im Vorjahr konnte das Journalismusfest rund 7.500 Besuche verzeichnen. Wir kommen zum Sport. Ein Wochenende mit vielen wichtigen Entscheidungen liegt vor Tirol-Spitzensportlern. Schon heute hat für Radass Felix Gall ein Highlight des Jahres begonnen, der Giro d'Italia. Markus Feichter.
1: Ja, mit Start in Nesebar in Bulgarien heute. Erst mit der dritten Etappe kommt der Giro-Trost dann nach Italien. Für Felix Gall ist es der zweite Giro, zuletzt war er 2022 mit dabei.
2: Es war eher so ein Kennenlernen damals. Bin vielleicht auch nicht der größte Fan von kaltem Wetter, von Regen, das ja manchmal passieren kann beim Giro. Aber ich glaube doch, dass es eine sehr gute Möglichkeit ist dort, um das Podium zu kämpfen.
1: Podium gibt es bei den Spielen von Handball Tirol heuer keines. Vielmehr kämpfen die Schwarz im unteren Playoff um den Klassenerhalt. Nach der Niederlage am Dienstag in Graz soll morgen zu Hause gegen Hollabrunn ein Sieg her. Spielmacher Sebastian Spendier sagt,
3: wir werden natürlich alles geben, dass wir gewinnen. Das wird sehr schwer, aber jedes Spiel ist zurzeit schwer, aber zu Hause mit den Fans werden wir das schaffen.
1: Spielbeginn ist morgen um 18 Uhr in der Osthalle. Eine Stunde früher schon müssen im unteren Playoff der Fußball-Bundesliga für die Wattener unbedingt Punkte her. Und zwar gegen den tabellenletzten Blau-Weiß-Linz. WSG-Trainer Philipp Semnitsch sagt,
4: man merkt schon natürlich, dass dieses Spiel jetzt durch das letzte Ergebnis noch wichtiger geworden ist. Aber es gilt da schon, einen klaren Kopf zu bewahren, kühlen Kopf zu bewahren und ja, unsere Abläufe nicht zu verändern.
1: Mit einer 1+1-Ticket-Aktion wollen die Wattener mehr Fans als zuletzt ins Tivoli locken. Spielbeginn ist morgen um 17 Uhr und schon heute Abend empfängt der FC Wacker Innsbruck auf dem Weg zurück in die zweite Liga den SC Imst. Spielbeginn bei diesem Tiroler Derby am Tivoli ist in knapp 2 Stunden um 19.30 Uhr.
0: Und wir kommen zur Kultur. Gedichte von Yang Lien kann man heute in der Heimon Buchhandlung in Innsbruck kennenlernen. Der 1955 geborene, in Peking aufgewachsene Autor gehört zu den bekanntesten Stimmen der chinesischen Gegenwartslyrik. Yang Lien lebt im Exil in London und in Berlin. Als Writer in Residence ist er im Mai zu Gast in Innsbruck. Eva Rottensteiner hat den Sinologen Frank Kraushaar von der Universität Innsbruck gefragt, was das Werk von Yang Lien auszeichnet.
5: Berlin Nelly Sachs Park heißt ein noch unveröffentlichtes Gedicht von Yang Lien, das Frank Kraushaar heute auf Deutsch lesen wird. Ein Ausschnitt.
6: Welches Gedicht ist nicht kalt und unbarmherzig? Welche Aussage hält nicht geheim ein Schicksal im Mund? In der geliebten Fremde horchen wir der Mundart der Geister, beim Gesang ihrer sich hinziehenden Klage.
5: Yang Lien ist für ihn ein Dichter, der
6: eine ungewöhnlich direkte, oft krasse Sprache hat, der seine Impulse in einer hautnahen Auseinandersetzung mit existenziellen Themen entwickelt.
5: Und gleichzeitig Schönheit schafft, sagt Kraushaar. Yang Liens Anfänge sind geprägt von der Nebellyrik, eine Strömung junger chinesischer Kulturschaffender der 80er Jahre.
6: Nebellyrik oder Nebellichterlyrik, das sollte ausdrücken, dass hier Sprache sozusagen vieldeutig, tiefschichtig wird, nicht an direkte Zwecke gebunden ist. Und da kommt auch Yang Liens dichterische Sprache her.
5: Yang Lien war damals ein prominenter Vertreter der Demokratie- und Bürgerrechtsbewegung. Als diese 1989 durch das Tiananmen-Massaker brutalst niedergeschlagen wurde, waren der Dichter und seine Frau gerade auf Lesereise in Neuseeland.
6: Unter dem Eindruck dieses tiefen Schocks und vor allen Dingen auch der darauf folgenden Ereignisse haben beide beschlossen, nicht mehr nach China zurückzukehren.
5: Exil und Poesie, das Verhältnis zwischen Literatur und Politik, zwischen China und Europa, sind immer wiederkehrende Themen in den Essays und Gedichten von Yang Lien. Die Lesung heute steht unter dem Titel Erkundung des Bösen. Beginn 19 Uhr.
0: Und das war die Abendinformation in Radio Tirol.
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0: Das Ende des Zweiten Weltkrieges jährt sich heuer zum 8. Mal. Arthur Treinacher berichtet.
1: Vor 80 Jahren ist der Zweite Weltkrieg zu Ende gegangen.
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1: Vor 80 Jahren ist der Zweite Weltkrieg zu Ende gegangen. Darum gibt es in Österreich heute viele Gedenkfeiern. In Wien gibt es am Heldenplatz das Fest der Freude. Dabei erinnern Menschen an das Ende des Nationalsozialismus im Jahr 1945. Im Nationalsozialismus sind viele Menschen verfolgt, eingesperrt und getötet worden. Die Nationalsozialisten, kurz Nazis, haben etwa 6 Millionen jüdische Menschen ermordet. Vor mehr als 4 Jahren hat Russland die Ukraine angegriffen. Seit damals führen die beiden Länder Krieg miteinander. Die Regierung in Russland hat angekündigt, die Kämpfe vom 8. bis zum 10. Mai zu unterbrechen. In diesen Tagen erinnert Russland an den Sieg gegen Nazi-Deutschland im Zweiten Weltkrieg. In der Hauptstadt Moskau gibt es deshalb eine große Feier. Russlands Präsident Wladimir Putin will verhindern, dass die Feier angegriffen wird. Jetzt soll es aber doch schon wieder Angriffe aus der Luft gegeben haben. Beide Länder sagen, die andere Seite hat angegriffen. In Linz in Oberösterreich sind gestern 3 Menschen erschossen worden. Die Polizei hat dazu jetzt neue Informationen herausgefunden. Der mutmaßliche Täter ist ein 88 Jahre alter Mann. Mutmaßlich heißt, es gibt Hinweise darauf, aber die Polizei hat es noch nicht eindeutig festgestellt. Der Mann soll seine Frau und seine Tochter erschossen haben. Danach soll er sich selbst getötet haben. Vor seinem Tod hat der Mann einen Brief geschrieben. In dem Brief steht auch, dass es Streit über die Partnerwahl der Tochter und über das Erbe des Vaters gegeben haben soll. Im Parlament in Wien ist es heute um das Thema inklusive Bildung gegangen. Inklusive Bildung bedeutet, Kinder mit und ohne Behinderung sollen gemeinsam in der Schule lernen. Vor dem Parlament haben heute Menschen protestiert. Sie fordern gleiche Chancen für alle Kinder. Das waren Nachrichten in einfacher Sprache. Redaktion Rainer Reitsamer.

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Das ist der Billy Joel in Radio Tirol. Nach 18 Uhr gibt es hier einen Mitschnitt der Studio 3 Veranstaltung Mundart im Tanz- und Volksmusik. Vom 24. April, die Veranstaltung bei uns war voll besetzt, vor und auf der Bühne. Mit dabei waren Mundart-Autorinnen, eine Tanzelmusik, ein Gesangsduo und vier Tanzkreise. Ich bin der Stefan Graf und wünsche noch einen feinen Abend. Ja.

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1: Am Mikrofon begrüßt Sie Cornelia Krips. Die Bundesregierung plant, die Steuer für hochprozentigen Alkohol um 30% zu erhöhen. Bier und Wein sind damit also ausgenommen. Das sorgt in der Getränkebranche und unter Barbetreibern für heftige Kritik. Sie rechnen mit groben Verlusten. Vanessa Gruber und Johannes Schmerger-Lunder haben sich umgehört.
2: Die Wiener Bar Kleinod am Ring ist ein beliebter Ort, um Cocktails zu trinken. Die geplante Steuererhöhung auf hochprozentigen Alkohol würde die Getränke um bis zu 1 Euro verteuern, sagt Kleinod-Geschäftsführer Oliver Horvath. Er fürchtet um sein Geschäft.
3: Man gibt einem bereits am Boden liegenden den Todesstoß.
2: Höhere Steuern auf Alkohol hätten durchaus Sinn, sagt Margit Schratzenstaller vom Wirtschaftsforschungsinstitut WIFO. Sie können dazu führen, dass weniger Alkohol getrunken wird und die Folgekosten für Alkoholmissbrauch sinken.
4: Lenkungssteuern sind sinnvolle Konsolidierungsoptionen, weil sie eben nicht nur zusätzliche Einnahmen erbringen, sondern eben auch Lenkungseffekte haben können.
2: Das Finanzministerium rechnet mit Zusatzeinnahmen von 90 Millionen Euro für die kommenden 2 Jahre.
1: Das US-Verteidigungsministerium hat bisher geheime Akten zu angeblichen UFO-Sichtungen veröffentlicht. Die ersten Akten zu nicht identifizierten anormalen Phänomenen, heißt es aus dem Pentagon. Die insgesamt 160 Fotos und Dokumente reichen bis in die 1940er Jahre zurück. Kritiker werfen der Trump-Regierung vor, damit von heiklen Themen wie dem Irankrieg und den Epstein-Files ablenken zu wollen. In der Sperrzone um das einstige Atomkraftwerk Tschernobyl in der Ukraine ist nach gestrigen Drohnenabstürzen ein großer Waldbrand ausgebrochen. Er wütet auf einer Fläche von 12 Quadratkilometern. Der Verwaltungschef der benachbarten Region Tschernihiw beschuldigt Moskau, für die Drohnenangriffe verantwortlich zu sein und die Löscharbeiten zu behindern. Er spricht sogar von 40 Quadratkilometern betroffener Fläche. Tennisspielerin Anastasia Potapova gewinnt in Rom mit 6:2 und 6:3 gegen die Tschechin Karolina Muchova und steht in der dritten Runde. Abseits des Turniers droht der Streit über das Preisgeld bei den anstehenden French Open zu eskalieren. Christoph Ott.
5: Nachdem die Spielerinnen und Spieler voraussichtlich statt den geforderten 22% weniger als 15% der Turniereinnahmen erhalten, meint Sabalenka, die Nummer 1 der Welt, dass ein Boykott der einzige Weg sei, um für ihre Rechte zu kämpfen.
6: I feel like that's gonna be the only way to kind of fight for our rights.
5: Unterstützung kommt auch von der Nummer 2 der Welt, Jelena Rybakina aus Kasachstan, und der Nummer 4 im Ranking, Coco Gauff aus den USA, die sich einem kollektiven Boykott anschließen würden.
7: I definitely agree with her on that standpoint, and I think I've heard talks and I think a few other players agree too.
5: Ich stimme Sabalenka zu und denke auch, dass die anderen Spielerinnen mitmachen würden, so Gauff. Auch der Weltranglistenerste bei den Männern, Jannik Sinner, stellt sich hinter die Forderungen der Spielerinnen. Für den Südtiroler geht es dabei vor allem um mehr Respekt gegenüber den Profis. Unterstützung kommt außerdem von Novak Djokovic, der Sabalenka für ihren Vorstoß lobt.
1: Das waren die Nachrichten mit Cornelia Krebs. Zum Wetter.
8: Überwiegend sonnig geht es rund um die Alpen in den Abend. Im Bergland sind mehr Quellwolken und vereinzelt Schauer dabei, die meisten in der Obersteiermark und in der buckligen Welt in Niederösterreich. In der kommenden Nacht klingen die Schauer ab und die Temperaturen sinken auf 12 bis 3, nur ganz vereinzelt auch gegen 0 Grad, etwa im Freiwald. Morgen am Samstag geht es sonnig weiter. Am Nachmittag entstehen allerdings Schauer und Gewitter über dem östlichen Bergland. Ihr Schwerpunkt verlagert sich am Abend in Richtung Süden. Die Höchstwerte 18 bis 25 Grad. Noch eine Spur wärmer mit bis zu 27 Grad wird es am Sonntag. Gleichzeitig ziehen von Südwesten her Wolken nach Österreich und bringen einzelne Schauer. So viel zum Wetter von Georg Brack.
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9: Sie hören einen Mitschnitt der Veranstaltung Mundart im Tanz mit Volksmusik vom 24. April im ORF Tirol Studio 3. Mit den drei Mundart-Autorinnen Hilde Außerlechner aus Karditsch, Veronika Schneider aus Zierl und Sabine Friesinger aus Aurach bei Kitzbühel. Mit der Tanzelmusik Spätlese aus dem Außerfern und dem Gesangsduo Stiernei Mimfota aus dem Brixental. Außerdem waren Tänzerinnen und Tänzer der Trachtenverbände Osttirol, Unterinntal, Oberland mit Außerfern und Innsbruck dabei. Vom Auftritt der vier Tanzkreise ist jeweils ein kurzer Ausschnitt zu hören.

0: Grüß Gott zu einem ganz besonderen Abend voller lebendiger Tiroler Tradition.
1: Herzlich willkommen im ORF Tirol Studio 3 zu Mundart im Tanz mit Volksmusik von uns zwei, der Gabi Arbeiter
0: und dem Alexander Weber. Wir freuen uns ganz fest, dass so viele gekommen sind.

0: dir neu mit dem Vater. Jetzt wird getanzt da im ORF Tirol Studio 3. Und zwar, liebe Hörer, liebe Hörerinnen, liebe Besucher und Besucherinnen im Tiroler Landestrachtenverband, da gibt's 4 Bezirkstrachtenverbände. Und weil eines unserer heutigen Mottos lautet, Tirol zu Gast im ORF Tirol Studio 3, freut's mich ganz besonders, dass alle 4 Bezirkstanzkreise heute auch bei uns im ORF Tirol Studio 3 vertreten sind. Und wir starten jetzt mit jenen Trachtlerinnen und Trachtler, die heute die weiteste Anreise gehabt haben. Und es ist der Tanzkreis des Bezirkstrachtenverbandes Osttirol. Der Verband hat 12 Vereine und der Obmann, der ist jetzt bei mir, das ist der Matthias Gröll. Matthias, ihr seid natürlich in euren wunderschönen Trachten gekommen, die Damen wunderschöne Trachten, aber auch bei euch Manda, bei euch Herren. Wie es ist gehört in der Lederhosen, aber ganz was Markantes und was Besonderes, vor allem auch bei euch Manda, ist das wunderschöne Trachtentuch, das ihr da um den Hals trägt. Was hat es mit dem Tuch auf sich?
1: Ja, einen schönen guten Abend, auch von uns Osttiroler. Es freut uns, dass wir da sind. Wie du gesagt hast, das Seidentuch, das zeigt in Osttirol zum Beispiel die Vielfalt der Trachten und auch das Edle, dass man schneidig ausschaut. Und da sind wir auch ziemlich stolz drauf, dass in jeder Gemeinde, kann ich sagen, ein bisschen eine Vielfalt von den Trachten herrscht. Und ja, das ist einzigartig in Osttirol.
0: Und das tragt jeder Osttiroler Trachtler?
1: Ja, genau, das tragt jeder Osttiroler Trachtler. Und wenn man daheim rausgeht, dann heißt es selber, hast du die Huda gerichtet.
0: Und die Trachtlerinnen haben das Tuch natürlich teilweise auch, hast du mir verraten.
1: Ja, das wird teilweise auch bei den Trachtlerinnen getragen und ja.
0: Und jetzt tanzt ihr. Ich habe uns eine Großtanzform vorbereitet mit 8 Tanzbahnen, also 16 Tänzer und Tänzerinnen. Und ihr zeigt uns jetzt das Mühlradl. Gute Unterhaltung mit dem Tanzkreis des Bezirks Trachtenverbandes Osttirol.

0: wunderbarer Bezirkstrachtenverband aus Osttirol. Vielen Dank. Die nächste Verabredung haben wir jetzt mit dem Dirnei Mimfoda. Fred, ihr seid ja nicht das erste Mal bei uns da im ORF Tirol Studio 3, gell?
1: Ist richtig, ja. Wir sind im Jänner schon mal da gewesen.
0: Bei einem Liedwettbewerb nämlich. Und die zwei haben eine Auszeichnung eingeheimst. Ganz ausgezeichnet finde ich auch, dass ihr zwar so umtriebig seid. Da kann man so viel erzählen von euch. Beide bei den Brixner Unklöpfler, beide bei der Bluesmusik, du, liebe Verena, auch noch bei der flotten Heistadelmusik. Jetzt bist du gerade einmal 20 Jahre jung und Architekturstudentin auch noch. Wie bringt man denn sowas unter einen Hut?
2: Ja, ich tue alles voll gern und nachher geht das alles leichter.
0: So ist das nämlich. Architektur kann man ja irgendwie auch mit Musik vergleichen. Wie ist denn das bei deinem Beruf, lieber Fred?
1: Mit Musik nur indirekt, aber ich bin bei Stil für Akustik zuständig. Und insofern ist ja das relativ ähnlich, nur dass es halt bei den Geräten meist nicht ganz so harmonisch klingt, sondern dass wir ja schauen müssen, dass das Geräusch ein bisschen weniger wird.
0: Das heißt, es sind keine Instrumente, von denen du da redest, die du entwickelst als Entwicklungsingenieur, gell?
1: Wir reden von Rosenmäher.
0: Jetzt könnte ich mir aber vorstellen, so Rosenmäher, wenn die so ein bisschen eine Melodie pfeifen oder singen oder wie auch immer taten, das war eigentlich ganz nett. Könntest du das einmal so in nächster Zukunft umdenken?
1: Das ist ein sehr guter Vorschlag, den werde ich mir einbringen. Bei einer komme ich auch so quasi gemusiklosen und ich saus halt ein bisschen hinter den Gerät nach, wenn ich nicht über meinen Rosen rennen muss.
0: Wunderbar. Die nächste Melodie, das nächste Liedl, das wir von Herrn ist, wann das Singen nicht war. Fred, was war nachher?
1: War die Welt wohl solar.

0: Puppele schauen gehen. Ja, wo habt ihr denn das Puppele? Ihr lasst echt dran schauen. Na, ist das ein nutzes Kind? Ich kann mir wohl dazwischen getrauen. Und schlafen tut's das Pinkele, so zart, lieb und fein. Na, da müsst ihr aber echt auf eine Freude ganz übermütig sein. Und so viel schön Auge bitten, so und ist noch gar nicht gesehen. Ist's Wagele eben auch neu? Was ist mit den alten Geschichten? Na, wie es mit dem Lulalein schmatzt, zuzelt und nockelt. Hat es gern, wenn man es ein bisschen auf den Gürtel wackelt. Ja, sicher, jetzt lacht's. Aber schon wieder Papa gleich. Na, Kindl, wenn du mein warst, die Gaude, da war ich ja reich. Wie tut's denn in der Nacht? Lasst den Quoll auf ihn schlafen. Siehst, müsst ihr's kurz schreien lassen, das ist gewiss kein liebloses Strophen. Was geht da ihm denn zu essen? Wie kennt's bei der Mama etwa genug? Oh ja, es ist ja ein tolles Steckel. Gar auf ihn gezielt habt ihr den Pui. Habt das wohl am Weichbrunnen? Ich muss den springen, das Kind, dass das gewiss kein Verdruss und allem viel Freude drum findet. Voll ein rares Kind habt ihr da. Das muss ich doch auch mal sagen. Aber wenn noch mal ums Jahr ein kleines, da will ich erst auch noch gehen, zu fragen.
1: So viel eine neugierige Person, die da Puppele schauen geht. Also wirklich, du liebe Hilda, du hast mir geschrieben, juhui, wie festgestanden ist, dass du ein Taxi von Karditsch aus zu uns nach Innsbruck hast. Jetzt bist du da und wir freuen uns fest drüber.
0: Danke.
1: Eigentlich war jetzt da eine Juche zerfällig und da habe ich heute gehört, das kennen ein paar besonders gut. Siehst du es? Die Hilda und ich, wir haben uns vor, sag jetzt einmal, gute 10 Jahren kennengelernt, da auch bei einer Mundartveranstaltung im ORF. Und damals, liebe Hilda, hast du mir erzählt, dass sich bei dir in Karditsch alle Leute grüßen. Ist das alleweil noch so?
0: Ja, freundlich sind wir zueinander. Wir grüßen und wir lachen und wir fragen, wie geht's da?
1: Ja, aber wie viele Einwohner hat Karditsch?
0: Sagen wir mal ca. 800.
1: Oh, ist auch genug zum Grüßen, ha, im ganzen ja. Tag.
0: Ein kleines Dörfl, aber ein nettes Dörfl.
1: Du wirst uns jetzt gleich noch ein Gedichtel vorlesen. Sei mal gespannt.
0: Eben. Tiere küsst man nicht. Der Herr Lehrer hat heint Biologiestunde. Er spricht, Kinder, merkt euch, Tiere küssen, nein. Das soll und darf man nicht. Wer von euch kann mir eventuell dazu etwas sagen? Gut, Franzl, du zeigst auf, also will ich dich fragen. Herr Lehrer, meiner Tante, die hat einmal die Katze geküsst. Schrecklich, was da draußen noch an Geschichten ist. Ja, was denn nur mit meinem Lehrer mit Bongen? Oh ja, Herr Lehrer, die Katze, sie ist eingegangen.

0: Ja, liebe Hörer, liebe Hörerinnen, liebe Besucher und Besucherinnen hier bei uns im ORF Tirol Studio 3. Jetzt sollen wir wieder unsere Tanzfläche aktivieren, die wir da zwischen unseren Musikgruppen und den Mundartdichterinnen wunderbar aufgebaut haben. Und bei mir auf der Bühne, da ist jetzt die Anna Waldvogel. Das ist die Jugendreferentin des Unterinntaler Trachtenverbandes und ebenfalls vom Unterinntaler Trachtenverband ist der Vordänzer bei mir, der Tobias Ritzer. Tobias, ihr habt uns jetzt den Unterinntaler Verbandsfigurentanz vorbereitet. Und da wird jetzt geplattelt und getanzt.
1: Ja, genau, wir Unterländer sind sehr stolz und deswegen haben wir natürlich nicht nur einen Figurentanz kreiert, sondern auch einen Plattler. Und da sind wir froh, dass ich das dann gleich sagen darf.
0: Anna, am 31. Mai, glaube ich, da wird dieser Unterinntaler Verbandsfigurentanz sicherlich auch in Kufstein getanzt und geplattelt. Da werdet ihr nämlich groß feiern.
2: Genau. Da ist unser Unterinntaler Trachtenverbandsfest mit den Stadtschützen Kufstein miteinander und die Korserjäger Kufstein, weil wir vor 100 Jahren Andreas Hofer Statue an Karl Warenberg aufgetan haben.
0: Da darf eigentlich schon heute gutes Gelingen wünschen. Und wir freuen uns jetzt auf den Bezirkstanzkreis des Unterinntaler Trachtenverbandes. Bitteschön.

0: Leben wie ein Volkstanzabend. Das Leben kann wie ein Volkstanzabend sein, aber nicht allem mit einem Auftanz. Das Leben ist meistens wie ein Mühlradl, wo jeder Schritt ineinander greift. Da dreht sich's im Takt und treibt alle anderen Radeln um. Aber kaum wird einmal das Lebenswasser unruhiger oder gar weniger. Oder ein Zandradl von Lebensmüllradl wird morsch oder bricht gar raus. Nachher heißt's, eine andere Melodie einschlagen, umstimmen oder auch einmal kurz stillstehen. Ich richte mich nach einem Figurentanz, der in so viel Lebensschritt zeigt. Oft braucht es einmal einen Platzwechsel, einen doppelten Trainer, um die eigene Sicht zu verändern. Einmal ruhiger durchs Fensterle schauen oder im Gleichschritt gehen und leicht schwingen. Nachher gefreut sein wieder, nachher darf man echt beim Blattler suchen im Gras einmal umworben werden und ein Dankeschön kriegen. Wie beim Wenner 8er oder beim 50er sollst allem feine Leute um die hoben, die mit dir gleich durchs Leben tanzen. Auch wenn die Lebensfiguren verschlungener wären. Miteinander, da lernst man auch Knöpf leichter auch. Im Tanz und im Leben darf er geklatscht werden. Auch diesmal muss man sich im Buckel witzen, weil man hin und wieder auch eine Jochfigur zum Tragen hat. Und wenn auch aus dem Knäl dran einmal ein Krauttreter wird, die Kuckuckspolke zeigt er, dass Techter schon wieder langes geworden ist. Aber passt's mir da auf dem Jägermarsch auch, sonst könnt man glatt nach der Kreuzpolke noch neukatholisch werden. Wie es beim Lebenstanz oft einmal vorkommt, ist ein Bauernmädel davor vielleicht ein Hirtermädel gewesen. Wenn die bei der knappen Hochzeitspolke nach der Masolke zu dritt für die Studentenpolka oder in Schustertanz entscheiden musst, kann sein, dass es für einen ein marschierbarischer und für einen anderen noch ein zweifachen ein Druck noch zubarischer wird. Auch wenn man beim sieben Schritt zurückwärts machen muss, es geht nachher wieder flott viererwärts. Wer denkt nachher beim Rosenwalzer in das ruhige Spinnradl zu zweit und lässt sich zum Schluss bei der Worf so schön links und rechts in die Augen schauget durch den Lebenstanz führen.
1: Boah, Froni, so bist du eigentlich unter die Mundart-Autorinnen und Autoren bekannt. Mhm. Der Name ist so ein Überbleibsel aus deiner alten Heimat Hatting, gell?
0: Ja, genau. Das ist mein Vulgarname, mein Hausnamen gewesen.
1: Ganz einfach eigentlich, gell? Aber in Hatting hat man auch noch anders zu dir gesagt. Mutter Teresa.
0: Das waren meine Geschwister, ja.
1: Menschen, Tiere, Welt retten. Von klein auf ist das dein Wunsch gewesen. Gell? Inzwischen hast du viele, viele gute Dinge erreicht. Mit deiner Arbeit, hoffen mit geflüchteten Menschen oder Obdachlosen. Und jetzt auch noch im Freiwilligenzentrum Innsbruck-Land. Was ist denn dein Lockmittel, um Freiwillige zu finden?
0: Wenn wir so Treffen haben, dann tue ich halt gerne ein bisschen Kuchen backen und so. Also da locke ich sich auch ein bisschen mit dem feinen Zusammenhocken, ja.
1: Sie hängt auch ab und zu einen Kuchen an die Haustiere, habe ich mir sagen lassen.
0: Ja, bei den Nachbarn.
1: Was ist denn dein Lockmittel, um Freiwillige zu finden?
0: Wenn wir so Treffen haben, dann tue ich halt gerne ein bisschen Kuchen backen und so. Also da locke ich sich auch ein bisschen mit dem feinen Zusammenhocken, ja.
1: Sie hängt auch ab und zu einen Kuchen an die Haustiere, habe ich mir sagen lassen.
0: Ja, bei den Nachbarn aber eher, oder? So bei Leuten, wenn

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Den Honig haben sie sich hart verdient. 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Die Spotzen schnattern, da herrscht ja fast. Das Märsel mit seinen Zwitschern kam. Drum fliegt sie gleich auf den Herrchenbaum. Da werd die gleich gesungen und musiziert. Na, Schieren haben sich alle gemacht. Da werd fesch aufputzt, auch marschiert. Das Schopfmärsel hat seine Frisur auch geföhnt und die Elster die langen Federn metallisch schimmrig tönt. 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Zum Auftanz mit die schwarzen Federschwanz hat sich schon eine harte Amseln gerichtet. Der Gras, der hat sich gleich verdichtet, wie mit einem doppelten Traner und einem motzkrächzenden Graner ein großer Elster in den Gras einflieg und mengs seinen falschen Takt gleich ein paar Bäcker krieg. Da hat's für die große Elster gleich einen marschierbarischen geben und einen doppelten Traner dazu. Nachher war mit dem Elstertanz eine Ruhe. Ja, mit der Tanzerei war da jetzt im Garten noch lange nicht vorbei. Ausgeschaut hat's zuerst wie das Mühlradl, so tanzen die Amseln im Gras. Aber ich weiß, die Harmonie war nicht ganz echt, weil er jeder Amsler dächt, mit seinem Tanzel das schönste Amselweibele mächt. Beim Figurentanz, da seien gleich ein paar Vögel auf der Strecke geblieben, seien sich doch gegenseitig auf die Federn gestiegen. Drum ist bald aus dem Gruppentanz ein Dreiertanz geworden. Und noch ein Amselmandel hat da intakt verloren. Jetzt hockt da der wimmrigste Amsler voller Stolz auf dem Zaun, auf dem morschen Holz und fliegt voller Schwung und das Vogelheisel zu suchen und fang an mit die Federn im doppelten Traner zu schwingen und zu seiner Amselbraut gar umzusingen. Dirili, dirili, dirili, dirili. 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Sie, die Amsel, macht auf dem Märsel Knädel einen Knädeldraner und gibt Antwort. Dirili, dirile, joe. Er flattert narrisch, narrisch wie bei der Kuckuckspolka. Dirili, dirili, dirila, dirilaun, Nistelbaun. Und mit stolz erhobenem Federschwarf tanzen nach ein paar zum Schluss die Worf.

0: Vielen Dank, liebe Verena, lieber Fred. Kommen wir jetzt zur Spätlese. Die Spätlese, sagt man, ist ein hochwertiger Prädikatswein aus vollreifen, spätgelesenen Trauben. Trocken bis edelsüß. Lieber Ernst Reiner, was trifft denn da auf euch zu?
1: Ja, Gabi, grüß dich Gott alle miteinander. Eigentlich trifft alles zusammen.
0: Den Namen Spätlese habt ihr jetzt nicht von ungefähr gekriegt. Wie ist denn das entstanden?
1: Ja, wie es so ist, die Musik ist immer zuerst. Und irgendwann war einmal aus einem Musikantenstammtisch. Und hat es geheißen, haben die überhaupt einen Namen? Wie heißt ihr? Wissen wir nicht. Und dann schaut einer von der Runde unser Sohn, alle so ein bisschen grau und betagt. Man hat gesagt, also wenn ich irgendeinen Kopf so anschaue, Spätlese, das schon passen.
0: Also ich sehe fünf edle, reife Früchtchen, sagen wir mal so, mit Dekoration. Das waren noch einige Instrumente. Lieber Ernst, magst du mir deine Mitstreiter kurz vorstellen?
1: Ja, ich würde sagen, die Original-Spätlese, das ist der Wolfi auf der Tuba, der Gebi, unser Knapper auf dem Fliegelhorn.
0: Was ist der Knapper?
1: Ja, das ist ja eins von den Wichtigsten. Wenn der den Kopf nickt, dann müssen wir alle spielen. Na, der macht das schon exakt. Weißt, der knappert nicht so wie du jetzt. So, gell? Das geht einmal exakt und nachher kommt der Einsatz. Ja, und der Bernhard hilft uns auf der Zierhagel aus. Ja, und unser edler Tropfen, das ist die Efi. Die tut unsere Spätlese schon ein bisschen aufwerten.
0: Das hast du jetzt schier gesagt. Ja, und du selber bist ja auch dabei. Was ist dir am Musikspielen so wichtig?
1: Ja, Musik spielen zum Tanzen, das in die Füße kribbelt, dann passt es.
0: Musikmacher, gell, sagt sie es, in weißer Ferre.
1: Ja, Musikmacher.
0: Man hat ein bisschen Dialekteln, gell, das ist nett, weil wir in ganz Tirol unterwegs sind, es ist schön. Was haben wir denn jetzt am Programm? Eine Polka?
1: Kam Ziglaben.

0: Wir haben ja bei uns heute im ORF Tirol Studio 3 schon wunderschöne Trachten aus Osttirol gesehen und Tänze aus dem Tiroler Unterland. Und jetzt freuen wir uns auf Trachtler und Trachtlerinnen aus dem Oberland und aus dem Außerfern. Und bevor sie uns gleich eine Großtanzform sagen, muss ich die Fabienne Petrus, sie ist die Vortänzerin im Oberland, noch kurz was fragen. Fabienne, es gibt da bei euch beim Trachtenverband Oberland mit Außerfern eine ganz besondere Einrichtung. Das ist die Tanzwerkstatt. Was ist das?
1: Genau, die Tänzelwerkstatt, die machen wir allem vor unserer Generalversammlung. Und das ist eigentlich wie eine Obenschulung. Das könnt ihr euch vorstellen. Wir Bezirkstänzer, ich und der Simon, stehen in der Mitte und erklären ein paar Tänzeln. Und genau, also die geht circa 4 Stunden. Und da ist jeder, also von den Vereinen vom Oberland, recht herzlich eingeladen, dass sie alle kommen. Und das ist einfach ein feiner Abend, wo wir miteinander tanzen, was Neues lernen und auch gesellschaftlich in die Vereine ein bisschen zusammenkommen.
0: Ja, und ich glaube, reparieren bei einer Werkstatt, das muss man bei euch, bei eurem Bezirkstanzkreis, glaube ich nicht. Wer hat denn heute diesen Bezirkstanzkreis zusammengestellt?
1: Also den haben wir gemeinsam zusammengestellt. Geplant war gewesen, dass wir in Wenner Achter machen. Dann sind wir jedoch von unserem Plan abgewichen und haben eigentlich selber einen zusammengestellt. Der besteht aus 4 Tänzeln, der Tanz, was wir eigentlich sagen, ist eine Premiere. Nämlich aus dem Einmarsch Heidauer, aus der Amboss-Polka, aus der Kreuz-Polka und ein bisschen aus dem Wenner Achter haben wir eingebaut. Und genau, das ist unser Oberlandler Viertanz. Dass wir das Ganze ein bisschen aufpeppen, haben wir uns gedacht, machen wir den heute.
0: Schön, dass ihr heute bei uns da seid im ORF Tirol Studio 3. Wie gesagt, ich habe den nicht gekannt, jetzt weiß ich auch, was ihr tanzt. Freuen wir uns jetzt auf den Oberländer Viertanz.

0: Ein Tanz aus dem Oberland haben wir jetzt gesehen. Und jetzt hausen wir dialektmäßig ans andere Ende, nach Aurach bei Kitzbühel, zu einer richtigen, wie sage ich jetzt, zu der Auracherin?
1: Auringerin, Auringerin, genau.
0: Die Mundartautorin Sabine Friesinger. Wir freuen uns auf dein erstes Gedicht, das hast du auch extra für heute geschrieben, gell, Sabine?
1: Ja, genau. Wenn die Mundart tanzt, ein wunderbarer Tag im Langs, vom Regen frisch angewaschen, ein Gräser so satt, die Farmschwan blieh lassen, die Impen naschen. In all der Pracht beim Waldrand duscht, ist heut die Mundart zu finden. Man sieht's am Banke ganz verdrammt, a Blärmekranzei binden. Der Korb zu ihre Füße ist gefüllt mit Blier, gar ohne Zoll. So gut schmeckert, so bunt, so frisch und aus an jedem Toe. So bind's den Kranz mit ganz viel Gefühl. Man gewascht's, ein Faustel hat's, ist auch ein Blärmei noch so klar. Es findet in ihren Kranzei Platz. A Weisei klingt. Der Frühjahrswind trocks bis zum Bankei hin. Die Mundart singt ganz fein dazu, sie kennt die Melodie. Und mit der Musik kommt der Tanz. Jetzt sind's benannt, ihr drei. Die Mundart setzt ihr Kranzei auf. Der Tanz, er lädt sie ein. Er nimmt's ganz gierdei bei der Hand, trat's langsam. Dann voll schneit der Tanzer und die Mundart. Und ein Juschrohr hescht man weit. Die Musik spielt, die Neidei glieren, die Reck fliegen und die Haar. Jetzt wauscht, das klingt nach Heimat. So wie das schon allweil war. Ganz gleich, was kommt, ganz gleich, wie es wärst. Lass tanzen, diesen drei sind ins Rewuschzen, ins Erhalt. Und werden sie auch allweil sein.
0: Da wird einem direkt warm ums Herz bei so netten Zeilen, liebe Sabine. Aber ich weiß, bei dir lodert es da dir mal ein Frühjahr nicht leid beim Schreiben, auch beim Brotbachen, gell?
1: Genau, ja, stimmt, liebe Gabi. Geht der Rauch auf.
0: Deswegen bist du auch die Backhäuslerin.
1: Ja, mein kleines Häusel heißt Backhäusel, genau, wo ich schaffen darf und werken darf.
0: Genau. Du werkst da in einer kleinen Jausenstation, ganz exklusiv, mit einem Tischele, hast du gesagt.
1: Die
0: gell?
1: Kleinste Jausenstation Europas, hätte ich bald gesagt. Ja. Ein Tisch und es gibt nur Frühstück, mehr gibt's nicht.
0: Du kümmerst dich ganz leidenschaftlich um deine Gäste und genauso leidenschaftlich tust du auch Brot backen, gell?
1: Genau,
0: hast
1: ja.
0: du noch eigentlich schon noch Zeit zum Gedichtel schreiben?
1: Natürlich, genau beim Kneten, weißt du, da fallen mir die besten Sachen, gell? Ich hab ein Rezept mit für dich, wenn du das möchtest.
0: Ein Rezept?
1: Ein ganzer Rass, ganz ein Bärex von der Oma, das ist gelingsicher.
0: Ja, bitteschön.
1: Ich hab's aufgeschrieben, damit ich ja nichts vergiss, weil alle Zutaten sollten drin sein.
0: Gut.
1: Brotrezept. Nimm Ruckers und ein Warzers, Brautgewürz und Salz dazu, knet's mit Milchschwarm und ein Germ, dann lass die Geschichte in Ruhe. Formst aus dem Tag zwei Larve, dir bachst, mach nicht kein Geschiss und iss am Ende nicht geraden, gehst zum Bäck, weil der Kuss gewiss.
0: Das werden wir jetzt am Wochenende gleich ausprobieren. Das Rezept da mir jetzt in die Schublade und du holst aus deinen vielen Schubladen, die du daheim so voll gefüllt hast mit Gedichteln, wie ich weiß, holst wieder eins aus, bitte. Gern.
1: 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Der Pfarrer schreibt ein Casting aus. Gott sucht den Superstar. 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Klaus, das Casting gewinnen wir. Da helfen wir alle zu dir. Pepp kommt bei dem die Haare gar zurück mit Form von Warzenbier. Feit, der Herzzeitpfeife, geil Manda, ich hab recht. Ein Ministrant, der pfeift, wärst von Weihrauch nimmer schlecht. Und Vreni, bring ein Acht ein, weil ich komm, Bubi, den probierst. Als Ministrant musst wissen, was dein Chef da so servierst. Irgendein Zeug, wie man einen heiligen Gesichtsausdruck unnimmt, weil er das gerade Zorstler braucht, wenn er von Wirst heimkommt. Luise fängt zum Betten an und alle stimmen's mit ei, von Rosenkranz zum Friedensgruß bis hin zur Litanei. Jetzt wärst's auch noch zum Singen. Ja, die Bauernmiss muss her. Der Bubi steht ein Winker hin, auf den denkt keiner mehr. Noch Ippern haben's übergewascht vor lauter Singerei. Der Pfarrer höchstpersönlich huckt beim Stammtisch mittendrin. Schon seit der geschlagenen halben Stunde schaut er dem Treim da zu, die Hände ganz fromm vom Bauch verschränkt und in aller Ruhe. Am nächsten Sonntag, die Kirche bumm voll. Ja, heut ist soweit, der Pfarrer stellt die Siegerfee von den ganzen Kirchenleuten. Die Orgel spielt, die Miss geht an und aus der Sakristei marschieren die neuen Ministranten auf, ganz brav in einer Reihe. Die Gesichter lang, die Kutten zu kuscht's. Ein Raunen geht durch die Leute, weil die neuen Ministranten heißen Luis, Erk, Pepp und Veit. Nur einer grinst bis hinter die Augen. Wer kann denn das gerade sein? Ja, Klaus, der Oberministrant. Steht an der ersten Reihe.

0: Tirol ist heute zu Gast im ORF Tirol Studio 3. 4 Tanzkreise sind heute da. 3 haben wir schon gesehen. Einer fehlt uns jetzt noch und den darf ich jetzt zu uns auf die Bühne bitten. Es ist der Tanzkreis des Bezirks Trachtenverbandes Innsbruck. Und ich darf da jetzt auch schnell zu mir noch die Jugendreferentin bitten, die Lisa Alba. Lisa, ihr habt uns jetzt den 50er-Tanz vorbereitet. Das ist ja auch ein ganz besonderer Tanz.
1: Ja, genau. Also der 50er, den haben wir kreiert damals 2010 zu unserem 50-jährigen Verbandsjubiläum. Und ganz was Besonderes, die Musik hat der Herbert Bixner geschrieben. Und wir haben uns einen Star-Choreografen geholt, dass wir mal ein bisschen was Besonderes haben. Das war ein Musical-Choreograf, der Reda Rosti.
0: Und die haben mir sagen lassen, der ist nicht ganz so einfach zum Tanzen. Was hat der Tanz auf sich?
1: Ja, das stimmt. Ganz besonders bei dem Tanz sind eigentlich die Taktwechsel. Wir haben zuerst einen Walzertal, dann einen Polkertal und dann noch einen Marschtal.
0: Was ja ganz schön ist bei den Trachtenvereinen in Tirol, da wird ja die Jugendarbeit sehr, sehr groß geschrieben und auch in Innsbruck. Und da gibt es am 30. Mai ganz viele Kinder und Jugendliche in Absam.
1: Ja, ganz genau. Also der Trachtenverein Almleben Absam feiert am 30. und 31. Mai in Absam. Der Umzug war um 11 Uhr. Wir taten ins Gefreien, weil wir auf der Straße ganz, ganz viele Zuschauer hatten, die den Jungen zujubeln.
0: Und den Jungen, wenn ich eigentlich so anschaue, jubeln wir jetzt auch zu. Ganz was Besonderes, wie gesagt, der 50er und der Tanzkreis des Bezirks Trachtenverbandes Innsbruck.

Sie hörten einen Mitschnitt der Veranstaltung Mundart im Tanz mit Volksmusik vom 24. April im ORF Tirol Studio 3 mit den drei Mundart-Autorinnen Hilda Ausserlechner aus Karditsch, Veronika Schneider aus Zierl und Sabine Friesinger aus Aurach bei Kitzbühel. Mit der Tanzlmusik Spätlese aus dem Außerfern und dem Gesangsduo Tiernei Mimfota aus dem Brixental. Außerdem waren Tänzerinnen und Tänzer der Trachtenverbände Osttirol, Unterinntal, Oberland mit Außerfern und Innsbruck dabei. Moderiert wurde der Abend von Gabi Arbeiter und Alexander Weber. Musik.

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1: Am Mikrofon begrüßt Sie Cornelia Krebs. Österreich feiert heute das Ende des Zweiten Weltkriegs vor 81 Jahren und die Befreiung vom Nationalsozialismus. Am Wiener Heldenplatz beginnt in einer halben Stunde das alljährliche Fest der Freude mit einem Konzert. Davor hat die Bundesregierung der Befreiung Österreichs und der Opfer der Nationalsozialisten gedacht. Peter Daser berichtet.
2: Das historische Gedenken an die Befreiung vom Nationalsozialismus im Jahr 1945 nahmen die meisten Redner im Bundeskanzleramt zum Anlass, heutige Herausforderungen in den Mittelpunkt zu stellen. Bundeskanzler Christian Stocker warnte in einer Videobotschaft vor einer Bedrohung der Demokratie. Die politische Debatte werde rauer, das Vertrauen in Institutionen schwinde, Fakten würden zunehmend in Frage gestellt.
3: Demokratie scheitert nicht plötzlich. Sie erodiert schrittweise.
2: Auch Vizekanzler Andreas Babler warnte.
4: Wir müssen uns wehren, wir müssen widersprechen, wenn die Würde von Menschen in Frage gestellt wird. Wenn Hass wieder spürbar und sagbar wird.
2: Bildungsminister Christoph Wiederkehr betonte die Bedeutung der Schulen für den Erhalt der Demokratie. Festredner im Bundeskanzleramt war der bulgarische Politologe Ivan Krastev. Er rief vor allem zu einer militärischen Selbstständigkeit Europas auf.
1: Bei den Kollektivvertragsverhandlungen der chemischen Industrie haben die Sozialpartner auch in der fünften Verhandlungsrunde keine Einigung für die etwa 50.000 Beschäftigten erzielt. Die Gewerkschafter fordern nach wie vor eine Erhöhung der Löhne und Gehälter um 3,5%. Die Arbeitgeber bleiben bei dem Angebot einer Einmalzahlung von 250 Euro. Die Regional- und Lokalwahlen in Großbritannien haben einen politischen Erdrutsch gebracht. Premierminister Keir Starmer und seine Labour Party haben massiv verloren. Große Gewinner sind der Rechtspopulist Nigel Farage und seine Reformpartei. Hartmut Fiedler.
5: Die regierende Labour Party hat viele hundert Sitze verloren. Nigel Farage, der Chef von Reform UK, triumphiert. Labour sei in vielen ihrer Hochburgen von seiner Partei ausgelöscht worden.
6: Labour are being wiped out by reform in many of their most traditional areas.
5: Und Farage sieht im Ergebnis noch mehr. Eine historische politische Verschiebung in Großbritannien.
6: What's happened is a truly historic shift in British politics.
5: Weg von den zwei Parteien, Labour und Tories, die abwechselnd regieren. Premierminister Keir Starmer, der große Verlierer, will weitermachen.
7: I'm not going to walk away.
5: Die Rücktrittsforderungen werden aber immer lauter werden.
1: Nach einem Alarm wegen einer mutmaßlichen Geiselnahme in einer Bank im deutschen Bundesland Rheinland-Pfalz prüft die Polizei nun, ob es sich nicht nur um Freiheitsberaubung gehandelt hat. In der Bank wurden zwar zwei Personen unverletzt in einem Tresorraum gefunden, aber keine Täter. Wegen der vermuteten Geisellage drang die Polizei erst nach Stunden in die Bank ein. Unklar ist, ob die Täter Beute gemacht haben. Das waren die Nachrichten mit Cornelia Krebs. Zum Wetter.
8: Der Tag geht teils sonnig, teils bewölkt zu Ende. Die einzelnen Schauer im Bergland und im Osten klingen bald ab. Dazu waren es heute 24 Grad in Innsbruck, Ferlach oder Wieselburg. Und morgen am Samstag wird es noch einmal eine Spur wärmer mit 18 bis 25 Grad. Der Sonntag bringt dann föhnigen Südwind und sogar bis zu 27 Grad. Morgen erwartet uns dazu in ganz Österreich viel Sonnenschein. Es ist aber nicht ganz beständig. Ab Mittag entwickeln sich speziell im Bergland Regenschauer oder Gewitter und die können am Abend dann auch in den Südosten Österreichs ziehen. Einige Sonnenstunden gibt es auch am Sonntag. Von Italien her ziehen allerdings Wolken auf und die bringen von Vorarlberg bis Osttirol allmählich Regen. So viel zum Wetter von Georg Brack.
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1: Am Mikrofon begrüßt sie Cornelia Krebs. Deutschland hat heute die elektronische Fußfessel für Hochrisikogefährder bei häuslicher Gewalt beschlossen. Sie soll ab kommendem Jahr umgesetzt werden. Auch in Österreich ist eine ähnliche Maßnahme im Nationalen Aktionsplan gegen Gewalt geplant. Annabella Mini.
2: Opfer häuslicher Gewalt werden bisher zu wenig geschützt. Ein mögliches Annäherungsverbot für Täter bringt zu wenig Sicherheit. Deshalb führt jetzt auch Deutschland die elektronische Fußfessel ein. Künftig kann ein Gericht Täter dazu verpflichten, Fußfesseln zu tragen. Kommt er zu nahe, wird das Opfer über ein Empfangsgerät gewarnt. Zusätzlich können Täter dazu angehalten werden, an sozialen Trainingskursen teilzunehmen und an einer Gewaltpräventionsberatung. Und die Strafen bei Verstößen gegen das Gesetz werden erhöht. In Deutschland nimmt häusliche Gewalt immer mehr zu. Im Jahr 2024 wurden mehr als 265.000 Menschen Opfer häuslicher Gewalt. Justizministerin Stefanie Hubig.
3: Jeder Fall ist einer zu viel und jeder Fall ist ein Einzelschicksal. Und deshalb müssen wir heute gemeinsam ein klares Signal aussenden.
2: Ab kommendem Jahr soll in Deutschland die Fußfesselregelung gelten. In Spanien gibt es diese Möglichkeit seit mehr als 17 Jahren.
1: Entschuldigen Sie, das war natürlich nicht Annabella Mini, sondern Andreas Jölli aus Deutschland. Arbeits- und Sozialministerin Corinna Schumann von der SPÖ plädiert für eine Einführung eines gesetzlich verankerten Anspruchs auf Stundenerhöhung bei Teilzeitkräften. Sie wolle dieses Thema weiter vorantreiben und aktiv in die Bundesregierung und die derzeitigen Budgetverhandlungen einbringen, hieß es aus ihrem Ressort. Relevante Voraussetzung sei der Ausbau der Kinderbetreuung. Gestern hat ein 88-jähriger Linzer seine 89-jährige Ehefrau und die 61-jährige Tochter erschossen. Danach beging er Suizid. Die Staatsanwaltschaft Linz hat die Ermittlungen übernommen und heute auch Hintergrundinformationen zu dem Verbrechen bekannt gegeben. Mehr von Christian Sonntag. Christina Sonntag.
4: Die drei Toten stammen aus Linz und sind unmittelbar vor der Tat in einem Gasthaus im Stadtteil St. Magdalena Mittagessen gewesen, sagt die Sprecherin der Staatsanwaltschaft Linz Ulrike Breiteneder.
5: Dort wurden keine Streitigkeiten wahrgenommen. Dann hat zunächst die Tochter die Gastwirtschaft verlassen und dann das ältere Ehepaar. Kurz darauf konnten Zeugen Schüsse wahrnehmen.
4: Insgesamt 5 Schüsse hat der 88-Jährige abgefeuert und damit seine Frau, seine Tochter und sich selbst getötet.
5: Bei der Waffe handelt es sich um eine Pistole P39, ein älteres Modell, und der Beschuldigte hatte keine Berechtigung für den Besitz einer solchen Waffe.
4: Laut Staatsanwaltschaft soll der Mann in einem Abschiedsbrief Bedenken geäußert haben, dass die Tochter mit dem Lebensgefährten das Erbe verprassen würde.
1: Großbritannien hat heute den dritten Hunter-Virus-Verdachtsfall bei einem Briten bekannt gegeben. Wie die Behörden mitteilten, wurde der Fall auf der Insel Tristan da Cunha im Südatlantik gemeldet. Zur selben Inselgruppe, bei der es sich um britisches Überseegebiet handelt, gehört die Insel St. Helena, auf der Passagiere des Kreuzfahrtschiffs von Bord gegangen sind. Eine Flugbegleiterin aus den Niederlanden wurde inzwischen negativ auf das Virus getestet. Das waren die Nachrichten mit Cornelia Krebs. Zum Wetter.
6: Ein frühsommerliches Wochenende steht uns bevor. Die Nacht auf morgen verläuft meist trocken, die letzten Schauer klingen jetzt in den Abendstunden schon ab. Der morgige Samstag bringt dann im Großteil des Landes viel Sonnenschein. Nach und nach entstehen allerdings Quellwolken sowie Regenschauer und Gewitter, die meisten davon in der Steiermark und in Kärnten. Dazu wird es für Anfang Mai recht warm, die Höchstwerte 18 bis 25 Grad. Am Sonntag mit föhnigem Südwind dann sogar bis zu 27 Grad, von Südwesten her aber ein paar Wolken und etwas Regen. So viel zum Wetter. Von Georg Brack.
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1: Am Mikrofon begrüßt Sie Cornelia Krebs. US-Präsident Trump hat nach eigenen Angaben Russland und die Ukraine von einer ab morgen geltenden dreitägigen Waffenruhe überzeugt. Diese werde die Aussetzung aller Kampfhandlungen sowie den Austausch von 1000 Gefangenen jeder Seite umfassen, schrieb Trump auf seiner Plattform Truth Social. Eine Bestätigung kam vom ukrainischen Präsidenten Zelensky. Vor dem morgigen Europatag hat Außenministerin Meindl-Reisinger heute eine Grundsatzrede gehalten und, wie ihre Partei sagt, eine Liebeserklärung für die EU abgegeben. Teresa Kulowitsch.
2: Die Ode an die Freude zum Auftakt, eine Ode an die Reform ist dann die Rede von Außenministerin Meindl-Reisinger. Europa müsse stärker, schneller und entschlossener werden. Denn auch frühere Partnerschaften, allen voran jene mit den USA, haben sich zuletzt stark verändert.
3: Die NATO, wie wir sie kannten, gibt es nicht mehr, denn die Substanz zerbröselt. Die Substanz war nämlich immer das gemeinsame Vertrauen darauf, dass im Ernstfall gemeinsam gehandelt wird.
2: Um schnell handeln zu können, ist sie auch für das Ende des Einstimmigkeitsprinzips in außenpolitischen Angelegenheiten.
3: Der Zustand der Welt, der vielen Krisen erfordert rasches und entschlossenes gemeinsames Handeln. Ich bin davon überzeugt, das Einstimmigkeitsprinzip verhindert das.
2: Deutschland und Frankreich etwa drängen auch darauf. Qualifizierte Mehrheiten sollen Blockaden und Erpressungen durch ein EU-Mitgliedsland, wie etwa durch Ungarns Ex-Premier Orban, verhindern.
1: Die NEOS haben heute bei einer Enquete im Parlament die inklusive Bildung zum Thema gemacht. Es geht darum, dass alle Kinder mit Behinderung ebenfalls in der Regelschule lernen können. Bildungsminister Christoph Wiederkehr von den NEOS verspricht eine Reform ab dem Schuljahr 2027-28. Niklas Lercher.
4: Liebe Bildungsminister!
5: Vor dem Parlament machen Eltern, Lehrerinnen und Lehrer sowie Kinder mit Behinderung ihrem Ärger Luft. Darunter auch der 10-jährige Clemens.
4: Wir sind sauer!
5: Ihr Sohn habe schlichtweg nicht die gleichen Rechte wie ihre Tochter ohne Behinderung, sagt die Mutter von Clemens, Angela Weikmann.
6: Er darf nicht gleich lang in die Schule gehen, weil das Recht auf gleich viele Jahre in der Schule für Kinder mit sonderpädagogischem Förderbedarf einfach immer noch nicht umgesetzt wird.
5: Für viele Kinder mit Behinderung ist nach dem 10. Schuljahr Schluss, denn einen Rechtsanspruch auf ein 11. und 12. Schuljahr in der Regelschule gibt es nicht, kritisiert auch Philipp Nawal von der Lebenshilfe.
7: Wir brauchen das 11. und 12. Schuljahr.
5: Genau das verspricht Bildungsminister Christoph Wiederkehr von den NEOS.
8: Das soll mit dem Schuljahr 2027 kommen.
5: Ob Geld dafür da ist, werden die laufenden Budgetverhandlungen zeigen.
1: Auf die Social-Media-Plattformbetreiber TikTok und Meta kommt in Italien eine Sammelklage zu. Elternverbände, Wissenschaftler und Juristen beschuldigen die Konzerne, Minderjährige gezielt an soziale Medien zu binden und deren psychische Gesundheit zu gefährden. Es ist die erste Sammelklage dieser Art in Europa. Nächste Woche entscheidet ein Gericht in Mailand, ob sie zugelassen wird. Das waren die Nachrichten mit Cornelia Krebs. Zum Wetter.
9: 19 Grad hat es jetzt noch in Klagenfurt und der Wiener Innenstadt, 17 in Innsbruck. Und bis zum Sonnenaufgang sinken die Temperaturen auf 12 bis 3, nur ganz vereinzelt auch gegen 0 Grad, etwa stellenweise im Mühl- und Waldviertel. Morgen am Samstag kommen im Großteil Österreichs einige Sonnenstunden zusammen, speziell im Bereich rund um die Alpen. Im östlichen Bergland tauchen am Vormittag schon größere Quellwolken auf und die entwickeln sich im Laufe des Tages zu einigen Regenschauern und Gewittern. Die Temperaturen erreichen frühsommerliche 18 bis 25 Grad. So viel zum Wetter von Georg Brack.
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1: US-Präsident Trump kündigt 3-tägige Waffenruhe zwischen Kiew und Moskau an. Die Waffenruhe zwischen den USA und dem Iran wankt. Hochprozentige alkoholische Getränke könnten bald teurer werden. Zum Nachtjournal begrüßt sie Cornelia Krebs. US-Präsident Donald Trump hat für morgen den Beginn einer 3-tägigen Waffenruhe zwischen der Ukraine und Russland verkündet. Die beiden Länder hätten eine Feuerpause bis einschließlich Montag sowie den Austausch von jeweils 1000 Kriegsgefangenen vereinbart. Sowohl Kiew als auch Moskau haben die Vereinbarung bestätigt. Die Waffenruhe zwischen den USA und dem Iran wankt hingegen nach gegenseitigen Angriffen. Auch die Arabischen Emirate haben iranische Angriffe gemeldet. Zugleich laufen Vorarbeiten für Friedensverhandlungen mit ungewissem Ausgang. US-Außenminister Marco Rubio hat heute in Italien nach seinen Besuchen bei Papst Leo und bei Premierministerin Giorgia Meloni über den Stand der Vorverhandlungen mit dem Iran informiert. Aus Rom, Bert Koschu.
2: Eine Absichtserklärung mit 14 Punkten, nur eine Seite lang, soll die Basis für echte Verhandlungen werden. Die USA haben sie dem Iran übermittelt. Außenminister Marco Rubio sagt in Rom, wir erwarten irgendwann heute eine Reaktion. Vielleicht kommt sie. Ihr System ist noch gespalten und gestört. Das könnte ein Hindernis sein. Gestört nach den tödlichen Angriffen auf iranische Politiker und Generäle. Ein weiteres Hindernis laut Rubio. Wir haben über Nacht Berichte gesehen, dass der Iran versucht, eine Agentur einzurichten, die den Verkehr in der Straße von Hormuz kontrollieren soll. Das wäre illegal. Da muss sich die Welt schon fragen, was sie tun will, wenn der Iran die Kontrolle über einen internationalen Wasserweg normalisieren will. Die Rede ist zwar nicht von einer Maut, aber von einer nötigen iranischen Genehmigung für die Durchfahrt. Nach echtem Frieden sieht es derzeit nicht aus.
1: In der Zollpolitik mit den USA herrschen wieder einmal Chaos und Unsicherheit. Einerseits hat Donald Trump der EU gestern mit höheren Zöllen gedroht. Andererseits hat ein Gericht in den USA gestern weltweit geltende Zölle gekippt. Maria Kern.
3: Für Donald Trump war das gestrige Urteil des Handelsgerichts in New York ein Rückschlag. Jörg Krämer, Chefvolkswirt der Deutschen Commerzbank.
4: Ja klar, es ist eine Niederlage für den amerikanischen Präsidenten, aber vermutlich wird er in dieser Sache in Berufung gehen.
3: Es ist allerdings bereits die zweite Niederlage für Trump. Schon im Februar hat der US Supreme Court Zölle für rechtswidrig erklärt, die der Präsident auf Basis eines Notstandsgesetzes erlassen hatte. Die gestern gekippten Zölle hat er auf Basis eines Handelsgesetzes eingeführt. Trump hat gestern der EU auch mit höheren Zöllen gedroht, weil das Zollabkommen mit Brüssel noch nicht umgesetzt ist. Die EU benötigt dafür länger, weil Kommission, Rat und Parlament zustimmen müssen. Brüssel bremst aber auch, weil aus den USA eben laufend neue Zolldrohungen kommen.
1: Die für Sonntag geplante Ankunft des Kreuzfahrtschiffes Hondius auf der Insel Teneriffa sorgt für Proteste. Demonstranten protestieren wegen mangelnder Transparenz. Das Gefühl macht sich breit, bei den Entscheidungen übergangen zu werden. Viele Fragen sind noch offen, berichtet Josef Manola.
5: Der Hafen Puerto de Granadilla im Süden Teneriffas ist das Ziel des Kreuzfahrtschiffes Hondius. Er wurde bewusst gewählt, sagt die Gesundheitsministerin. Wenig Betrieb, keine Urlauberschiffe und nur 10 Minuten vom Flughafen entfernt. Die Hondius wird nicht im Hafen anlegen, sondern vor der Küste vor Anker gehen. Das Infektionsrisiko sei damit vermindert. Auf den Kanareninseln sorgt die für Sonntag geplante Ankunft der Hondius für Unruhe und Proteste der Bevölkerung. Eine Demonstrantin ruft, nicht bei uns auf den Kanaren.
6: Pero en Canaria, no!
5: Am Sonntag werden Crew und Besatzung von ärztlichem Personal untersucht. Für Montag ist geplant, die Passagiere zum Flughafen zu geleiten und in ihre Heimat auszufliegen.
1: Deutschland hat heute die elektronische Fußfessel für Hochrisikogefährder bei häuslicher Gewalt beschlossen. Sie soll ab kommendem Jahr umgesetzt werden. Auch in Österreich ist eine ähnliche Maßnahme im Nationalen Aktionsplan gegen Gewalt geplant. Doch wie weit ist die Umsetzung bei uns? Mehr von Annabella Mini.
7: Täter mit Annäherungsverbot können in Deutschland ab kommendem Jahr per GPS-Fußfessel überwacht werden. Nähert sich der Gefährder dem Opfer, wird dieses gewarnt. Ein Modell, das bei uns auch schon länger diskutiert wird, denn die Zahl der Fälle ist hoch. Mehr als 14.000 Betretungs- und Annäherungsverbote hat die Polizei im Vorjahr österreichweit ausgesprochen. Eine Fußfessel allein würde aber laut Michaela Gosch vom Dachverband für Opferschutz und Täterarbeit nicht reichen.
8: Wenn man diese Maßnahme umsetzt, dann muss man auch mitdenken, wie kann die Betreuung für beide Seiten so funktionieren, dass man den bestmöglichen Nutzen und tatsächlich langfristig gewaltpräventiv arbeiten kann.
7: Das Justizministerium bestätigt heute schriftlich, man würde gemeinsam mit dem Innen- und dem Frauenministerium an einem digitalen Tracking-System für Gefährder arbeiten. Nächste Woche tagt dazu erstmals eine gemeinsame Arbeitsgruppe mit Opferschutzeinrichtungen.
1: Hochprozentige alkoholische Getränke könnten bald teurer werden. Die Regierung plant, die Steuer für harten Alkohol um 30% zu erhöhen. Bier und Wein sind also ausgenommen. Das sorgt in der Getränkebranche und unter Barbetreibern für heftige Kritik. Sie rechnen mit groben Verlusten. Vanessa Gruber und Johannes Schmergelunder haben sich umgehört.
9: Die Wiener Bar Kleinod am Ring ist ein beliebter Ort, um Cocktails zu trinken. Die geplante Steuererhöhung auf hochprozentigen Alkohol würde die Getränke um bis zu 1 Euro verteuern, sagt Kleinod-Geschäftsführer Oliver Horvath. Er fürchtet um sein Geschäft.
10: Man gibt einem bereits am Boden liegenden den Todesstoß.
9: Höhere Steuern auf Alkohol hätten durchaus Sinn, sagt Margit Schratzenstaller vom Wirtschaftsforschungsinstitut WIFO. Sie können dazu führen, dass weniger Alkohol getrunken wird und die Folgekosten für Alkoholmissbrauch sinken.
11: Lenkungssteuern sind sinnvolle Konsolidierungsoptionen, weil sie eben nicht nur zusätzliche Einnahmen erbringen, sondern eben auch Lenkungseffekte haben können.
9: Das Finanzministerium rechnet mit Zusatzeinnahmen von 90 Millionen Euro für die kommenden 2 Jahre.
1: Wir kommen zum Sport und Christoph Ott.
12: In der Fußball-Zweiten Liga verpasste Lustenauer Austria mit einem 2:2 Unentschieden bei der Salzburger Austria den vorzeitigen Gewinn der Meisterschaft und liegt in der Tabelle einen Punkt vor Verfolger St. Pölten, das mit 3:0 bei Kapfenberg gewinnt. Die Admira verliert bei Liefering mit 0:3, Hertha Wels schlägt Sturm Graz 2 mit 2:0, Rapid 2 setzt sich mit 1:0 gegen die Vienna durch, Amstetten gewinnt gegen die Klagenfurter Austria mit 3:0 und Schwarz-Weiß Bregenz und die Young Violets trennen sich mit einem 2:2 Unentschieden. In der Fußball-Bundesliga ist der Sturm Graz-Spieler Ota Kiteschwili zum dritten Mal in Folge zum Spieler der Saison gewählt worden. LASK-Trainer Dietmar Kübauer darf sich über die Auszeichnung Trainer der Saison freuen. Beim WTA 1000-Turnier in Rom gewinnt Anastasia Potapova in der zweiten Runde mit 6:3 und 6:2 gegen die Tschechin Karolina Muchova und trifft nun in der dritten Runde auf Ludmila Samsonova. Und mehrere Tennisstars wie die Weltranglisten-Erste Arina Sabalenka und die Nummer 4 der Welt Coco Gauff drohen wegen der aus ihrer Sicht ungerechten Aufteilung der Preisgelder bei Grand-Slam-Turnieren nun mit dem Boykott der French Open. Ende Mai.
1: Zum Abschluss das Wetter. Georg Brack, bitte.
13: Das Wochenende bringt uns frühsommerliches Wetter. Der morgige Samstag verläuft recht sonnig mit Höchstwerten zwischen 18 und 25 Grad. Speziell im Bergland entstehen nach und nach aber größere Quellwolken. Daraus entwickeln sich im weiteren Verlauf Regenschauer und Gewitter. Am späten Nachmittag und Abend verlagert sich ihr Schwerpunkt dann langsam in den Südosten des Landes. Am Sonntag windig und noch eine Spur wärmer mit 21 bis 26, stellenweise sogar 27 Grad. Von Italien her aber allmählich dichtere Wolken und einzelne Regen.
1: Und das war das Nachtjournal. Cornelia Krebs sagt danke fürs Zuhören.
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1: Am Mikrofon begrüßt sie Cornelia Krebs. Das iranische Militär hat die Gefechte mit US-Kriegsschiffen in der Straße von Hormus vor kurzem für beendet erklärt. Nach einer gewissen Zeit gegenseitigen Beschusse seien die Kämpfe derzeit eingestellt und die Lage ruhig, zitierte die iranische Nachrichtenagentur Tasnim eine namentlich nicht genannte militärische Quelle. Nach iranischer Darstellung war der Beschuss eines unbeladenen Öltankers unter iranischer Flagge durch US-Streitkräfte am Mittwoch Auslöser für die jüngste Eskalation. Für die Sperre der Brennerautobahn am 30. Mai hat das Land Tirol ein eigenes Sicherheitskonzept ausgearbeitet. Die medizinische Versorgung der Bevölkerung soll so zu jeder Zeit sichergestellt sein, berichtet Christoph Praxmacher.
2: Am 30. Mai wird das Wipptal für mehrere Stunden für den gesamten Verkehr gesperrt. Neben der Brennerautobahn gibt es dann auch kein Durchkommen auf der Brennerstraße sowie auf der Elbhügnerstraße. Gleiches gilt für die Stubaitalstraße. An diesem Tag sind nur der Ziel- und Quellverkehr vom Fahrverbot ausgenommen. Diese Fahrverbote sollen durch die Polizei streng überwacht werden, kündigt das Land an. Wie Katrin Eberle, die Bezirkshauptfrau von Innsbruck-Land, betont, sind die medizinische Versorgung und die Einsatzfähigkeit der Blaulichtorganisationen trotz der Sperren jederzeit gewährleistet. Dafür soll auf der Brenner Autobahn ein eigener Korridor am Veranstaltungsort dafür sorgen, dass Einsatzfahrzeuge schnell passieren können. Zudem verstärkt das Rote Kreuz seine Präsenz mit zusätzlichen Rettungsfahrzeugen und einer Motorradstaffel.
1: Die Malaria-Impfung senkt die Kindersterblichkeit deutlich. Das zeigt eine aktuelle Analyse zur Wirksamkeit eines groß angelegten Impfprogramms gegen Malaria in Hochrisikogebieten. Demnach kann die Malaria-Impfung schwere Krankheitsverläufe bei Kindern verhindern. Mehr von Marlene Nowotny.
3: Bei den Erregern der Malaria handelt es sich um Parasiten. Diese Plasmodien werden von Stechmücken übertragen. Nach einer Ansteckung kommt es im Regelfall zu grippeähnlichen Symptomen und anhaltenden Fieberschüben. Um Kinder vor schweren bzw. tödlichen Krankheitsverläufen zu schützen, sollte die Malaria-Impfung im Babyalter in mehreren Dosen erfolgen. In Ghana, Kenia und Malawi konnte mit Unterstützung der Weltgesundheitsorganisation WHO eine Impfabdeckung von rund 75% erreicht werden. Eine aktuelle Studie zeigt nun, dass die Sterblichkeit bei Kleinkindern in Folge um 13% gesunken ist. Hier gäbe es weiteres Potenzial, betonen die Forschenden. Eine zusätzliche vierte Dosis könnte die Impfwirkung verbessern. Der Impfstoff ist vorhanden, doch wirtschaftlich schwächere Länder können solche umfassenden Impfprogramme für Kinder ohne internationale Unterstützung nicht finanzieren.
1: Die Oberflächentemperaturen der Weltmeere steuern auf einen neuen Höchststand zu. Laut dem EU-Erdbeobachtungsprogramm Copernicus ist es nur mehr eine Frage von Tagen, bis der bisherige Höchstwert aus dem Jahr 2024 erreicht wird. Der vergangene April war der drittwärmste seit Beginn der Aufzeichnungen. Zum Wetter.
4: Überwiegend sonniges, aber nicht ganz beständiges Wetter erwartet uns am Wochenende. Morgen am Samstag ziehen am Vormittag nur ein paar Wolkenfelder durch. Allmählich entstehen im Bergland allerdings größere Quellwolken und die bringen Regenschauer oder Gewitter, die meisten davon in der Steiermark und in Kärnten. Die Temperaturen erreichen 18 bis 25 Grad. Am Sonntag wird es mit teils föhnigem Südwind noch eine Spur wärmer. Dazu gibt es im Großteil Österreichs einige Sonnenstunden, allmählich von Südwesten her allerdings dichtere Wolken und einzelne Schauer. So viel zum Wetter von Georg Brack.
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1: Es ist Samstag, der 9. Mai, am Mikrofon Cornelia Krebs. US-Präsident Donald Trump hat nach eigenen Angaben Russland und die Ukraine von einer ab heute geltenden dreitägigen Waffenruhe überzeugt. Diese werde die Aussetzung aller Kampfhandlungen sowie den Austausch von 1000 Gefangenen jeder Seite umfassen. Sowohl Kiew als auch Moskau haben die Vereinbarung bestätigt. Historischer Machtwechsel in Ungarn. Im Budapester Parlament findet heute ab 10 Uhr die konstituierende Sitzung statt, bei der Peter Madja, Vorsitzender der Mitte-Rechtspartei TISA, zum neuen Ministerpräsidenten gewählt werden soll. Damit endet die Epoche des scheidenden Premiers Viktor Orban, der 16 Jahre lang die meiste Zeit mit einer Zweidrittelmehrheit regiert hat. Nach wochenlangen Verhandlungen hat Dänemarks Ministerpräsidentin Mette Frederiksen vorerst das Mandat für die Bildung einer neuen Regierung verloren. Stattdessen darf nun der rechtsliberale Troels Lund Poulsen die Chance für seine Wunschkoalition ausloten. König Frederik X. habe Poulsen gebeten, die Verhandlungen über die Bildung einer Regierung zu führen, teilte das dänische Königshaus mit. In Österreich steigt der Umsatz mit Produkten, die das Fairtrade-Siegel tragen. Für das Vorjahr zeigt die Bilanz an die 800 Millionen Euro, ein Plus von annähernd 13%. Österreich rangiert bei den Fairtrade-Produkten weltweit unter den Top 3. Volker Obermeier.
2: Pro Kopf haben die Menschen pro Jahr fast 90 Euro für fair gehandelte Produkte ausgegeben. Mehr sind es nur in den Niederlanden sowie in der Schweiz. Besonders gefragt waren Bananen und Rosen. Umsatztreiber waren auch die höheren Preise für Kakao sowie Kaffee. Fairtrade Österreich-Chef Hartwig Kirner zeigt sich mit der Entwicklung zufrieden, trotz allgemein steigender Lebensmittelpreise.
3: Was das zeigt, ist, dass die Menschen trotz einer schwierigen, unsicheren Situation gerade das Thema Nachhaltigkeit, soziale Gerechtigkeit hochhalten.
2: Wer das Siegel auf seiner Verpackung hat, verpflichtet sich etwa in Afrika oder Südamerika, höhere Standards einzuhalten, zum Beispiel bei Löhnen. Als große Herausforderung für Produzenten und Endpreise gelten derzeit die Folgen von Ernteausfällen sowie die steigenden Kosten für Dünger und Transport.
1: In der Song Contest-Woche ab morgen steht die Polizei im Großeinsatz, um für Sicherheit zu sorgen. Für medizinische Notfälle stehen die Berufsrettung, Samariterbund und andere Rettungsorganisationen parat. Hauptaugenmerk liegt auch hier auf Stadthalle, Rathausplatz und Prater. Daniel Ammerhauser berichtet.
4: In der Stadthalle und im Rathauspark stehen unter anderem jeweils bis zu 70 Sanitäterinnen und Sanitäter im Schichtbetrieb bereit, um helfen zu können. Hinzu kommen 2 bis 3 Notärztinnen und Notärzte sowie mehrere Krankentransport- und Rettungsautos. Betreut werden auch die Aftershow-Partys im Praterdom, aber natürlich auch medizinische Notfälle an anderer Stelle im Stadtgebiet. Auch die Berufsfeuerwehr ist an allen Veranstaltungstagen im Einsatz und auch in der Stadthalle, um im Ernstfall möglichst schnell eingreifen zu können. Überwacht und geleitet wird das Geschehen via Einsatzzentralen. Hinzu kommt etwa am Rathausplatz eine Videoüberwachung.
1: Die Langflossen-Grindwale in der Straße von Gibraltar leben in einer der verkehrsreichsten Wasserstraßen der Welt. Und das wirkt sich auf das Sozialverhalten der sehr geselligen Tiere aus, wie nun eine neue Studie zeigt. Die Wale müssen sozusagen schreien, um bei all dem Schiffslärm trotzdem noch mit ihren Artgenossen kommunizieren zu können. Mehr von Raphael Krapscher.
5: Mit ihren Rufen können Grindwale auch nach stundenlangen Tauchgängen ihre Gruppe wiederfinden. In der Straße von Gibraltar ist das aber nicht einfach. Rund 60.000 Schiffe durchqueren dort jedes Jahr die Meerenge. Die Grindwale müssen also selbst lauter werden. Bei bestimmten Ruftypen sind sie aber bereits am Limit, erklärt der dänische Meeresbiologe Franz Jensen.
6: Gerade die sehr tiefen Rufe, mit denen sich die Tiere vermutlich über große Distanzen verständigen, sind ohnehin schon ziemlich laut. Die Wale haben da einfach keine Luft mehr nach oben.
5: Wichtig wäre daher laut dem Forscher, die Routen der Schiffe zu ändern oder sie zumindest langsamer zu machen, um den Lärm nachhaltig zu reduzieren.
1: Das waren die Nachrichten mit Cornelia Krebs. Zum Wetter.
7: Vor uns steht ein frühsommerliches Wochenende. Der heutige Samstag bringt 18 bis 25 Grad, dazu überwiegt im Großteil Österreichs der Sonnenschein. Allmählich kommen aber größere Quellwolken dazu und es entstehen Regenschauer und Gewitter, speziell im östlichen Bergland. Einige Sonnenstunden gibt es auch am Sonntag. Von Italien her ziehen allerdings Wolken auf und die bringen vor allem von Vorarlberg bis Osttirol allmählich etwas Regen. Bei teils föhnigem Südwind wird es aber noch eine Spur wärmer als am Samstag. So viel zum Wetter von Georg Brack.
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1: Mikrofon Martina Großfurten, es ist 1 Uhr. Österreich will den Biogasanteil ausbauen, um die Energieunabhängigkeit zu fördern. Offen ist noch, in welchem Ausmaß und wer den Ausbau finanzieren soll. Derzeit werden nur 0,2% des Gasverbrauchs aus tierischen Abfällen oder Lebensmittelresten erzeugt. Martin Rauter berichtet.
2: Die Bundesregierung will 10% des Gasverbrauchs mit Biomasse decken und das in den nächsten 4 Jahren. Doch dieses Ziel, fixiert im Koalitionsprogramm, dürfte so nicht halten, obwohl der Ausbau positive Folgeeffekte hätte, sagt Lorenz Strimitzer von der Energieagentur.
3: Biomethan ist da eine super Sache, einfach weil wir inländische Wertschöpfung und Beschäftigung schaffen, gleichzeitig den Kaufkraftabfluss ins Ausland vermeiden und nebenbei auch noch das Klima schützen.
2: Dem Vernehmen nach dürfte sich die Regierung nun von ihrem Ausbauziel verabschieden. Statt jährlich 6,5 Terawattstunden ist in einem koalitionsinternen Papier lediglich von einer Terawattstunde die Rede. Die zuständige Staatssekretärin Elisabeth Zehetner, ÖVP, will das nicht bestätigen und verweist auf laufende Verhandlungen.
1: Russland feiert heute den Sieg der Sowjetunion über Nazi-Deutschland. Es ist der wichtigste Feiertag im Land. Heuer ist die Stimmung im Vorfeld angespannt wegen der Angst vor ukrainischen Drohnenangriffen. Carola Schneider.
4: Das Zentrum von Moskau gleicht einer Hochsicherheitszone. Um den Roten Platz patrouillieren Sicherheitskräfte und es sind Drohnenabwehreinheiten stationiert. Die Angst ist groß, dass ukrainische Drohnen die traditionelle Militärparade stören könnten. Der Kreml-Sprecher spricht von der Gefahr ukrainischen Terrors und daher werde die Parade heuer verkleinert. Es werden also weniger Panzer und Raketensysteme über den Roten Platz rollen als in vergangenen Jahren. In der Bevölkerung werden frustrierte Stimmen laut. Was ist das für ein Siegestag, fragt dieser Mann. Russland erleidet Niederlagen an allen Fronten. Präsident Putin hat den Tag des Weltkriegsgedenkens seit Jahren zu einer militärischen Machtdemonstration gemacht. Davon wird heute wenig zu spüren sein.
1: Historischer Machtwechsel in Ungarn. Im Budapester Parlament beginnt um 10 Uhr die konstituierende Sitzung, bei der Peter Madja zum neuen Ministerpräsidenten gewählt werden soll. In der Sitzung werden auch die Abgeordneten ihren Eid ablegen, Fraktionen und Ausschüsse gebildet und das Parlamentspräsidium gewählt. Damit geht die Ära von Viktor Orbán nach 16 Jahren zu Ende. Die meiste Zeit hat er mit einer Zweidrittelmehrheit regiert. Jetzt zum Wetter und zu Thomas Wostal.
5: Frühsommerlich warm wird dieser Samstag. Die Temperaturen steigen heute auf 18 bis 25 Grad. Und im Großteil Österreichs bringt uns dieser Samstag auch einiges an Sonnenschein. Ähnlich wie gestern entstehen allerdings am Nachmittag in einigen Regionen wieder Regenschauer und Gewitter, speziell im Bergland. Und am Abend können die Gewitter dann auch in die südliche Steiermark und ins Südburgenland ziehen und durchaus kräftig sein. Auch am Sonntag frühsommerlich warm und im Großteil Österreichs recht sonnig. Im Westen und Süden im Laufe des Tages immer mehr Wolken und stellenweise Regenschauer.
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1: Am Mikrofon Martina Großfurten, es ist 2 Uhr. Rund 3/4 aller Schülerinnen und Schüler machen laut einer aktuellen Studie ihre Hausübungen mit künstlicher Intelligenz. Das macht ein Umdenken beim Lernen und im Bildungssystem notwendig, so Experten. Beate Tomasovic berichtet.
2: Man müsse lernen, neu denken, mehr Projektarbeit, weniger Frontalunterricht. Länder wie Finnland oder Estland sind der Vorreiter, sagt Matthias Lieb-Rosenthal, der Unternehmen beim Einsatz von KI unterstützt.
3: Schülerinnen und Schüler bekommen Aufgaben, die sie über einen längeren Zeitraum erledigen müssen, wie zum Beispiel erforsche meinen Stadtteil, baue mir eine App. Und diese Art von Lernen in den Unterricht zu integrieren und KI jetzt nicht als Ghostwriter zu sehen, sondern eher in einen Co-Creation-Prozess.
2: Derzeit lernen Schülerinnen und Schüler im Informatikunterricht häufig Dinge, die sie gar nicht mehr brauchen, weil es die KI besser kann. Eine der größten Herausforderungen für das Fach Informatik und KI wird sein, dass Lehrerinnen und Lehrer das nötige Wissen erwerben. Dazu müsse man rasch in die Aus- und Fortbildung investieren, so der Experte.
1: Etwa 6 Wochen vor dem Start der Fußball-WM in den USA, Kanada und Mexiko macht sich unter den Hotelbetreibern in den USA Enttäuschung breit, denn bisher sind weit weniger Zimmer gebucht worden als erwartet, berichtet Nina Walli.
4: Bis zu 80% der befragten Hotels von Los Angeles bis New York geben an, dass die Buchungen weit hinter den Prognosen liegen. In Kansas City etwa sind die Buchungen sogar geringer als in Jahren ohne WM. Verantwortlich dafür machen viele Hotelbetreiber die Visa-Hürden bei der Einreise, aber auch die globalen Krisen. Was die Branche allerdings nicht erwähnt, nur kurz nach der WM-Auslosung im Dezember hatten sich die Zimmerpreise für die Zeit der WM pro Nacht im Durchschnitt verdreifacht. Das zeigen Berechnungen der New York Times. Vielerorts fallen diese Preise nun aber wieder deutlich. Die Präsidentin der Hotelvereinigung ist optimistisch, dass die Hotels bis zum WM-Start noch voll ausgebucht sein werden. Das Eröffnungsspiel findet am 11. Juni in Mexico City statt.
1: Österreichs Tennisnummer 1 Anastasia Potapova zieht beim WTA 1000er-Turnier in Rom in die dritte Runde ein, Christoph Ott.
5: Die 25-Jährige setzt sich in der zweiten Runde gegen die tschechische Topspielerin Karolina Muchova nach etwas mehr als 1,5 Stunden klar in 2 Sätzen mit 6:3 und 6:2 durch. Potapova zeigt sich nach dem Spiel zufrieden und will den Erfolgslauf fortsetzen.
6: I'm really happy with this win and so far I'm doing good and yeah, just trying to keep it going.
5: In der dritten Runde trifft die Weltranglisten 38. nun am Sonntag auf die als Nummer 20 gesetzte Ludmila Samsonova.
1: Jetzt zum Wetter und zu Thomas Vosterl.
7: Der Samstag beginnt kühl, wird aber tagsüber schnell warm. Höchsttemperaturen zwischen 18 und 25 Grad erwarten uns. Und im Großteil Österreichs bringt dieser Samstag auch einiges an Sonnenschein. Am Nachmittag entstehen dann in einigen Regionen Regenschauer und Gewitter, speziell im Bergland. Und am Abend können Gewitter auch in die südliche Steiermark und ins Südburgenland ziehen und durchaus auch kräftig sein. Auch am Sonntag frühsommerlich warm, im Großteil Österreichs einigermaßen sonnig, im Westen und im Süden im Laufe des Tages immer mehr Wolken und etwas Regen.
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